0: TLC No Scrubs. Ja, ja, ich weiß, der Herbst steht vor der Tür und da gibt's dann natürlich auch nichts Schöneres, als sich da mit jemandem zusammen einkuscheln zu können. Und wer niemanden hat, ne, der muss sich in den Dating-Dschungel dann begeben. Und da gibt's ja einiges zu beachten.
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2: Wie viel Selbstbewusstsein kann man haben, um beim ersten Date Döner zu bestellen? Was will man damit sagen? Hey, ich bin selbst mit Zwiebeln unwiderstehlich und ich scheue mich nicht, vor dir in einen fundschweren Fleischberg mit Tzatziki zu beißen. Wow! Bei der Frage, Schiff scharf machen, antwortet dieser Mensch wahrscheinlich, das schaffe ich schon selbst. Hot. Nein, nicht hot. Gibt einfach Sachen, die isst man nicht beim Kennenlernen. Döner, ganz klar. Chicken Wings oder Spaghetti Bollo. Ja, das läuft ja nicht wie bei Susi und Strolch. Beide naschen an der gleichen Nudel und am Ende gibt's ein Küsschen. Bollo, das ist eine Ferkelei. Da brauchst du so einen Ganzkörpermaleranzug. Wenn's schlecht läuft, kannst du damit dann auch direkt die Decke streichen. Sowas zu bestellen, das zeugt von fehlendem Anstand. Kein Schamgefühl. Man isst was Einfaches. Sushi, sofern man mit Stäbchen essen kann. Oder Pommes, da kann man wenig falsch machen. Oder ein Käsebrot. Meine Ehrlichkeit.

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1: Und da geht's gering bewölkt und trocken durch diese Nacht. Hier und da ist auch noch mal so ein bisschen Nebel möglich, das bei 10 bis 6 Grad. Der Montag heute gibt sich dann noch mal richtig Mühe, geht sonnig und trocken durch den Tag. Dazu messen wir 19 bis 23 Grad.
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2: A40 Dortmund-Essen zwischen Dortmund-Hombruch und Dortmund-Barob, 1 Kilometer Stau. Wir wünschen allen unterwegs gute Fahrt.
1: Ja, und die sollten wir ja nicht einpennen diese Nacht, ne? Deswegen spielen wir gleich mal Musik von The Bowser, Magnetic. Das Ding geht richtig nach vorne, genau wie diese Nummer hier von Seed. Hier sind sie mit Ding. Ich bin Andreas Grunwald, hallo zusammen.
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0: Ed Sheeran und Martin Garrix und Repeated. Jetzt mal rüber zu den beiden hier, Adina und Freund Nico. Für die beiden ging ein Riesenwunsch in Erfüllung. Die sind gerade noch in New York unterwegs.
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0: Ach, diesen New York-Trip, ne? Der Wunscherfüller hat's ermöglicht. Adinas großer Wunsch am Samstag ging er in Erfüllung. Ja, Megastar Shabu, sie einmal live in New York sehen, in der legendären Radio City Music Hall. Und vor dem Konzert gab es für die beiden dann sogar noch ein Meet and Greet. Und so war's.
2: Hallöchen. Oh, das war total toll. Wir haben Shabu sie getroffen. Also wir waren da mit ein paar anderen auch. Wir durften ein Foto mit ihm machen. Und haben ihn sogar auch umarmt. Das war richtig cool. Der ist auch super groß. Ich bin jetzt auch nicht gerade die Größte, aber ja. Und dann hat er noch ein paar Songs akustisch gesungen. Hammerstimme. Ich freue mich schon mega auf das richtige Konzert gleich. Wir sind gespannt.
0: Ja, sie hat es gerade gesagt, ne, danach ging es direkt zum eigentlichen Highlight des Abends, also zum Konzert.
2: Wir sind jetzt zurück vom Konzert. Es war unglaublich. Ich hatte fast durchgehend Gänsehaut. Es war einfach nur mega. Der Shabu ist einfach sehr sympathisch, einfach nur toll. Der macht eine mega Stimmung. Einfach der ganze Saal ist eigentlich fast explodiert. Also es war echt geil. Danke nochmal, tausend Dank, dass ihr mir diesen Wunsch erfüllt habt.
0: Ja, aber doch sehr gerne. Klingt nach einem Abend, den Adina und Nico jetzt so schnell nicht vergessen werden. Die beiden, die gucken sich jetzt noch so ein bisschen Manhattan am Abend an. Und dann geht's ins Bett und im Laufe des Tages steht dann der Rückflug da auf dem Programm.
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1: Ich bin Uli Reitinger. Bundeskanzler Merz hat seine Koalition zum Zusammenhalt aufgerufen. Er forderte Union und SPD in der ARD-Sendung Bericht aus Berlin auf, nun bei den Reformen der Sozialsysteme voranzukommen und bis zum Jahresende die notwendigen Entscheidungen zu treffen. Er hoffe, dass es gelinge, die vorliegenden Vorschläge zur Rentenreform durchzusetzen. Die SPD sieht die geplante Abschaffung der abschlagsfreien Frührente nach 45 Beitragsjahren allerdings kritisch. Die Regierung macht sich das Leben nicht nur selber schwer, sie bekommt auch jede Menge Druck von außen. Gewerkschaften und Sozialverbände haben in einem Schreiben jetzt davor gewarnt, bei der Pflege und den anderen sozialen Bereichen zu sparen. Sie rufen die Koalition dazu auf, die Kürzungspläne in Sozialbereichen zu stoppen.
2: DGB, die Gewerkschaften IG Metall und Verdi, Caritas, Diakonie und Sozialverbände sehen die geplanten Kürzungen beim Wohngeld, Kinderzuschlag oder Unterhaltsvorschuss mit großer Sorge, vor allem aber bei der Pflegereform. Durch die geplante Änderung bei den Pflegegraden würde Betroffenen der Zugang zu Leistungen erschwert oder gar verwehrt, heißt es. Diana Kramer, Nachrichtenredaktion.
1: Die Bundesregierung will Opfer von häuslicher Gewalt besser schützen. Sie sollen sich leichter aus gemeinsamen Mietverträgen mit ihren Peinigern lösen können. Das sieht ein Gesetzentwurf von Justizministerin Hubig vor, der Funke Mediengruppe vorliegt. Opfer, das sind überwiegend Frauen, sollen außerdem vom Täter verlangen können, dass dieser grundsätzlich für Miete und Nebenkosten aufkommt, die nach dem Auszug der Frauen entstehen. Zum Sport. Die deutsche Fußballnationalmannschaft hat die Revanche in Griechenland knapp verpasst. Eine Woche nach dem 0:1 in Augsburg reichte es im Rückspiel in Thessaloniki nur zu einem 0:0 gegen Griechenland. Damit muss das Team von Jürgen Klopp um das Weiterkommen in der Nations League zittern.
3: Da wäre deutlich mehr drin gewesen. Das deutsche Team dominiert die erste Hälfte, setzt die Griechen zeitweise mit einem Powerplay unter Druck. Doch das verdiente Tor durch Burkhardt nach einer halben Stunde wird vom Videoschiedsrichter kassiert, wegen eines vorherigen Handspiels. In der zweiten Hälfte das Spiel ausgeglichener, Deutschland kommt kaum noch gefährlich vors Tor. Die Richtung unter Jürgen Klopp stimmt zwar, aber in der Gruppe belegt Deutschland derzeit nur Platz 3. Die letzten beiden Gruppenspiele dann im November. Thomas Bremser, Sportredaktion.
1: Im Parallelspiel der deutschen Gruppe setzten sich die Niederlande gegen Serbien mit 2:1 durch.
4: Das Wetter.
5: Weiter sehr entspannter Herbst, schön sonnig, mal mehr, mal weniger Wolken dazu, aber auf jeden Fall trocken und sehr angenehm bei den Temperaturen. Da haben wir je nach Region Höchstwerte von 19 bis 23 Grad. Achtung, hier und da in der Früh noch ein bisschen nebelig teilweise.
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7: A40 Dortmund-Essen zwischen Dortmund-Hombruch und Dortmund-Barup. 1 Kilometer Stau. Wir wünschen allen unterwegs gute Fahrt.
5: Ja, Sebastian Pulli hier. Früher haben sie ja immer geschrieben, Featuring, wenn mehrere Künstler auf einem Track waren. Heute sind teilweise so viele Künstler dabei, da müssen sie an Zeichen sparen. Deshalb gibt es inzwischen gerne mal einfach ein X. Also sie werden quasi multipliziert. Jetzt haben wir DJ Goya mal Jason Derulo mal Melody. Ergibt Nichiko, so heißt der Song. Kommt gut durch die Nacht.
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0: Nicht zum Lachen in den Keller gehen. Bergheim war die bessere Adresse dafür gestern. Da Start der großen Comedy Camp Tour 2026. Alle Termine, wenn ihr Lust habt, auf unserer Homepage.
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0: Ja, hier und da tapsen wir noch verloren durch den Morgennebel, aber wenn der sich dann lichtet, dann wird's wieder schön sonnig. Paar Wolken sind unterwegs, aber es bleibt trocken und es wird wieder ganz angenehm bei den Temperaturen, je nach Region maximal 19 bis 23 Grad.
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2: A40 Dortmund-Essen zwischen Dortmund-Hombruch und Dortmund-Barup, 1 Kilometer Stau. Wir wünschen allen unterwegs gute Fahrt.
0: Sebastian Pulli hier und jetzt ein Song für die Nacht, der klingt gleichzeitig sehr spirituell, sehr naturverbunden, aber auf der anderen Seite auch sehr, sehr elektronisch, sehr Synthesizer-lastig. Ungewöhnliche Kombination gibt's jetzt für euch, Loreen mit Euphoria.

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1: Ich bin Uli Reitinger. Mit einer Reform will die Bundesregierung den Führerschein günstiger machen. Werden die Pläne komplett umgesetzt? Dazu gibt es heute eine Anhörung im Verkehrsausschuss des Bundestags. Fahrlehrerverbände machen sich Sorgen um die Sicherheit.
2: Theoriestunden auch online statt in Präsenz, Autofahren üben mit den Eltern oder im Simulator statt mit einem Fahrlehrer. Die Bundesvereinigung der Fahrlehrerverbände fürchtet um die Verkehrssicherheit und fordert, die Ausbildungsqualität müsse trotz Reform mindestens erhalten bleiben. Auch eine offizielle Datenbank, in der Fahrschulen ihre Preise und Erfolgsquote angeben müssen, lehnen die Fahrlehrerverbände ab. In Kraft treten soll die Reform nach den Plänen der Bundesregierung mit dem Jahreswechsel. Jan-Henner Reitzer, Nachrichtenredaktion.
1: Bundeskanzler Merz hat auf die Unstimmigkeiten in seiner Regierung reagiert und seine Koalition zum Zusammenhalt aufgerufen. Er forderte Union und SPD in der ARD-Sendung Bericht aus Berlin auf, nun bei den Reformen der Sozialsysteme voranzukommen und bis zum Jahresende die notwendigen Entscheidungen zu treffen. Vor dem Hintergrund der koalitionsinternen Konflikte sagte Merz, ganz Europa hänge an der Stabilität in Deutschland. Stromausfälle, zerstörte Häuser und eine Tote. Unwetter auf den griechischen Inseln Kreta und Rhodos haben Opfer gefordert und Schäden hinterlassen. Nachdem sich die Lage etwas beruhigt hat, haben die Behörden eine erste Bilanz gezogen.
3: Auf Kreta wurden weite Teile der Landwirtschaft zerstört, Straßen unterspült und Häuser beschädigt. Rund 22.000 Blitze wurden registriert. Auf Rhodos wurde eine 58-jährige deutsche Urlauberin von einem Blitz getroffen und getötet. Ihr Ehemann wurde leicht verletzt. Die heftigen Regenfälle sollen noch einige Stunden anhalten. Danach wird eine Wetterberuhigung mit Temperaturen um die 26 Grad erwartet. Aus Athen, Takis Zafos.
1: Und noch zum Sport. Die deutsche Fußballnationalmannschaft hat in Griechenland die Revanche verpasst und nur einen Punkt geholt. Im Gruppenspiel der Nations League in Thessaloniki hieß es am Ende 0:0. In dieser ersten Länderspielphase unter Bundestrainer Klopp lautet die deutsche Bilanz also ein Sieg, zwei Unentschieden und eine Niederlage. Damit steht Deutschland in der Nations League Gruppe nur auf Platz 3 hinter Holland und Griechenland.
4: Das Wetter.
5: Stabil schön, die Woche startet heute ähnlich wie schon das ganze Wochenende war. Relativ viel Sonne kriegen wir, mal mehr, mal weniger Wolken dazu, aber trocken. Und Höchstwerte je nach Region von 19 bis 23 Grad. Sehr, sehr angenehm. Achtung hier und da, da kann es in der Früh noch ein bisschen nebelig sein.
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7: A40 Dortmund-Essen, zwischen Dortmund-Hombruch und Dortmund-Barob 1 Kilometer Stau. Wir wünschen allen unterwegs gute Fahrt.
5: Sebastian Pulli hier, kurz nach 4, deshalb jetzt ein Song, der ist auch ganz klar als Arbeitsanweisung zu verstehen für die Zeit. Turn the lights off.
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0: ja, angenehm warm noch, das geht ganz gut. Aber die Nächte schon sehr, sehr kalt, oder?
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0: Und da kommen in unsere muckeligen Wohnungen dann logischerweise diverse Insekten. Ne? Wenn die kalte Füße kriegen, sind das ja direkt 6. Und über die alle warme Socken zu ziehen, das dauert. Die liebe Laura Potting, die nimmt gerade vor allem auf, mehr oder weniger freiwillig, Stinkwanzen.
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3: Ich bin's, Laura.
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3: Was ist das eigentlich für eine grauenvolle Zeit gerade? Reicht es denn nicht, dass ich reihenweise Monster-Endgegner-Spinnen wegsaugen muss? Was? Die saugt man nicht weg? Ja, nee, das mache ich natürlich auch nicht. Ich spreche die Spinne liebevoll an, streichle ihr über ihren haarigen Rücken und danach spazieren wir Hand in Achterhand gemeinsam nach draußen, während wir zusammen die Titelmelodie von Bibi und Tina pfeifen. Zwischenfrage, wenn Spinnen ein High Five geben, ist das dann eigentlich ein High 8? Egal, Spinnen kennen wir also schon, Stinkwanzen jetzt also auch noch. Ha, da war eine.
4: Alarm! Alarm!
3: Ja, draufhauen oder die Tiere wegsaugen, das ist keine gute Idee. Bei Stinkwanzen

0: Wichtig ist, diese Tierchen sind völlig harmlos, die übertragen keine Krankheiten, geben keine Widerworte und sind damit schon mal angenehmer als so manch ein WG-Mitbewohner.
1: Die Tiere sind überhaupt nicht gefährlich und auch überhaupt nicht schädlich.
0: Trotzdem kann ich natürlich voll verstehen, dass ihr die nicht in eurer Wohnung haben wollt. Schließlich zahlen die ja auch keine Miete. Gut, das machen Kinder streng genommen auch nicht, aber das ist ein anderes Thema.
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0: das Wetter.
1: Weiter sehr entspannter Herbst, schön sonnig, mal mehr, mal weniger Wolken dazu, aber auf jeden Fall trocken und sehr angenehm bei den Temperaturen. Da haben wir je nach Region Höchstwerte von 19 bis 23 Grad. Achtung, hier und da in der Früh noch ein bisschen nebelig teilweise.
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2: Zurzeit liegen uns keine Meldungen vor. Wir wünschen allen unterwegs gute Fahrt.
1: Guten Morgen, Sebastian Pouli hier. Jetzt die Black Eyed Peas, die schwarzäugigen Erbsen. Glaube ich, eine ganz gute Bezeichnung für unsere ganz, ganz kleinen Pupillen um die frühe Uhrzeit.

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1: Ich bin Uli Reitinger. Opfer von häuslicher Gewalt sollen sich nach dem Willen der Bundesregierung leichter aus gemeinsamen Mietverträgen mit ihren Peinigern lösen können. Das sieht ein Gesetzentwurf von Justizministerin Hubich vor, der der Funke Mediengruppe vorliegt. Der Weg in ein selbstbestimmtes und sicheres Leben solle so etwas einfacher werden, sagte Hubich. Außerdem sollen die Opfer, das sind ganz überwiegend Frauen, auch vom Täter verlangen können, dass dieser grundsätzlich für Miete und Nebenkosten aufkommt, die nach dem Auszug der Frauen entstehen. In Deutschland gilt wieder der Tankrabatt und die G7-Staaten wollen einen Teil ihrer Ölreserven freigeben. Hat das den erhofften Effekt auf die Spritpreise? Zumindest übers Wochenende sind Benzin und Diesel etwas günstiger geworden.
2: Der Liter Diesel im Schnitt 6 Cent billiger, der Liter E10 2 Cent, so die Preisvergleichs-App Tankerkönig. Die G7-Staaten, also auch Deutschland, wollen in den nächsten 4 Monaten 100 Millionen Barrel Rohöl und Diesel aus ihren Reserven verkaufen, um die Preise zu stabilisieren. Dabei ist die Reserve eigentlich für den Fall einer Mangellage gedacht. Wie schon den Tankrabatt kritisieren Wirtschaftsexperten auch die Freigabe aus der Reserve und sagen, das hat nur einen kurzfristigen Effekt, nötig sei aber eine grundsätzliche Lösung. Jan-Henner Reitzer, Nachrichtenredaktion.
1: Die Bundesregierung will den Führerschein billiger machen. Heute ist im Bundestag eine Anhörung dazu im Verkehrsausschuss geplant. Konkret sollen Fahrschulen unter anderem mehr digitalen Unterricht anbieten. Der Fragenkatalog für die theoretische Prüfung soll um ein Drittel reduziert werden. Für die Zahl der Sonderfahrten bei Dunkelheit oder auf Autobahnen sollen keine festen Vorgaben mehr gelten. Und es soll möglich sein, einige Fahrstunden mit nahestehenden Personen, wie zum Beispiel den Eltern, zu machen. Zum Fußball. Die deutsche Nationalmannschaft hat die Revanche gegen Griechenland in der Nations League knapp verpasst. Nach dem 0:1 im Hinspiel in Augsburg kam das Team von Bundestrainer Klopp am Abend in Griechenland nicht über ein 0:0 hinaus. Trotzdem war Klopp nachher bei RTL hochzufrieden.
3: Ich wäre mir gedacht, hätte vor einer Woche, dass man nach einer Woche so eine erste Halbzeit spielen kann. Das hätte ich nicht geglaubt, weil ich sowas noch nie gesehen habe. Die Jungs haben ein unglaubliches Fußballspiel gemacht, das in allen Bereichen top war, richtig top, außer dass wir unsere Chancen keine Tore gemacht haben. Ich bin sehr, sehr, sehr angetan von der Mannschaft.
1: Die deutsche Mannschaft liegt in der Nations League Gruppe nur auf Platz 3 hinter den Niederlanden und Griechenland.
0: Das Wetter.
4: Ja, hier und da tapsen wir noch verloren durch den Morgennebel, aber wenn der sich dann lichtet, dann wird's wieder schön sonnig. Paar Wolken sind unterwegs, aber es bleibt trocken und es wird wieder ganz angenehm bei den Temperaturen, je nach Region maximal 19 bis 23 Grad.
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5: A4 Aachen-Köln zwischen Kreuz Köln-West und Köln-Eiffeltor, 1 Kilometer Stau. Und A40 Dortmund-Essen zwischen Dortmund-Hombruch und Dortmund-Barob. 1 Kilometer stockender Verkehr. Wir wünschen allen unterwegs gute Fahrt.
4: Ja, guten Morgen. Sebastian Pulli hier und jetzt Miles Smith. Name, den man wahnsinnig gerne sagt, wenn man sich noch nicht warm gesprochen hat um die frühe Uhrzeit. Ein schöner Satz, den ihr euch selber sagen könnt, wenn ihr euch das erste Mal seht, heute Morgen im Spiegel. Das ist der Titel des Songs Nice to Meet You.
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0: Montag früh aufstehen, Kopf anschrauben, gucken, was die Welt macht.
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0: Und da schaue ich auch in die müden Augen der auch frisch aufgestandenen Natascha Wittmack. Schönen guten Morgen, was steht an?
2: Guten Morgen. Ja, heute dreht sich alles um Bücher. Die Lit Ruhr startet, die läuft bis Sonntag. Viele Bücher werden da natürlich vorgestellt, klar. Mhm. Unter anderem wird auch Robert Habeck da sein mit seinem neuen Buch Arctic Meltdown, die Neuvermessung der Welt. Und außerdem wird heute auch der Deutsche Buchpreis verliehen.
0: Und dann werden ja auch diese Woche bekannt gegeben die Nobelpreisträger.
2: Ja, jeden Tag in einer anderen Kategorie. Heute der für Physiologie oder Medizin.
0: 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Guten Morgen, guten Start in den Montag.

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0: das Wetter.
1: Stabil schön, die Woche startet heute ähnlich wie schon das ganze Wochenende war. Relativ viel Sonne kriegen wir, mal mehr, mal weniger Wolken dazu, aber trocken. Und Höchstwerte je nach Region von 19 bis 23 Grad. Sehr, sehr angenehm. Achtung hier und da, da kann es in der Früh noch ein bisschen nebelig sein.
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2: A40, Dortmund-Essen zwischen Dortmund-Hombruch und Dortmund-Barup. Na, 1 Kilometer Stau. Wir wünschen allen unterwegs gute Fahrt.
1: Ja, guten Morgen, Sebastian Pulli hier und Green Day weisen uns ja das ganze Jahr über immer wieder darauf hin, Sie bitte aufzuwecken, when September ends. Haben wir gemacht, jetzt ist soweit Anfang Oktober und jetzt sind Sie wach genug, um Ihre anderen Songs zu spielen. Boulevard of Broken Dreams gibt's jetzt. Guten Start.

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0: Sing Halleluja und da sind wir auch schon im Themenbereich Kirche. Guten Morgen.
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0: Und da gehen wir jetzt mal im Geiste eine Runde spazieren und reden dabei miteinander. Da geht das nämlich besonders gut.
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2: Das klappt vielleicht beim Wandern manchmal besser, als wenn man um einen Tisch sitzt, sondern man kann die Partner wechseln, man kann auch mal einer Diskussion entfliehen.
3: Aber den anderen dann auch wieder einholen und weitersprechen, sagt Esther van Bebber, Caritas-Direktorin im Erzbistum Paderborn und hat jetzt gerade dieses Format mal ausprobiert beim Pilgern miteinander ins Gespräch kommen.
4: Das Wichtige ist, dass wir hier mit unterschiedlichen Professionen, unterschiedlichen Institutionen und unterschiedlichen Menschen zusammen sind, um aus unserem Blickwinkel zusammenzuwerfen, was braucht es eigentlich für Lösungen.
3: Dominik Hopfensitz, Diözesan, Caritas-Direktor aus Münster. Und in den beiden Bistümern Münster und Paderborn war diese, wie sie genannt wird, politische Pilgeraktion gerade unterwegs. Mit Vertretern der Caritas-Politikerin, aber auch zum Beispiel Menschen mit Behinderung. Und dieser Austausch hat ihn schon berührt, sagt Münsters Weihbischof Stefan Zekorn, der auch mitgelaufen ist.
5: Ein Mitarbeiter der Frickenhorst Werkstätten, der mir gerade erzählte, dass er sich Sorgen macht aufgrund des neuen Teilhabegesetzes, dass ihn das sehr unmittelbar betrifft, dass es ihm möglicherweise jetzt schlechter geht.
3: Solche Themen werden bestimmt auch in dieser Woche aufkommen, denn da geht es weiter, diesmal im Bistum Essen und alles auch unter dem Jahresmotto der Caritas, das lautet: Zusammen geht was. Esther van Bebber.
2: Und uns ist es wichtig, Menschen wieder zusammenzubringen, bei aller Unterschiedlichkeit wirklich das Gemeinsame in den Mittelpunkt zu rücken. Und deswegen ist das Jahresmotto Zusammen geht was auch nicht nur ein Slogan, sondern wirklich eine Haltung, die wir auch miteinander leben wollen.
3: Mehr auf augenblickmalonline.de. Stefan Klinkhammer von der Katholischen Kirche für Augenblick mal.
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6: Taylor Swift, Patient Zero.

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1: Mit Thorsten Adolfs. Guten Morgen.
2: Dass man nach einer Woche so eine erste Halbzeit spielen kann, das hätte ich nicht geglaubt, weil ich sowas noch nie gesehen habe. Die Jungs haben ein unglaubliches Fußballspiel gemacht, das in allen Bereichen.
1: Bundestrainer Klopp gestern Abend bei RTL, das DFB-Team ist unter ihm spielerisch besser geworden, kommt in Griechenland aber wieder nicht über ein torloses Unentschieden hinaus. Trotz klarer Dominanz und vieler Torschüsse ist der erhoffte Sieg ausgeblieben. Klopp sieht bei seiner Mannschaft aber eine sehr gute Entwicklung. Er lobte nach der Partie bei RTL die spielerische Leistung des Teams.
2: Was man alles über uns Deutsche gesagt hat, wie wir kicken und was wir können, was wir nicht können. Wir haben ein paar Zeichen gezeigt, dass wir verschiedene Dinge vielleicht ein klein bisschen besser können, als man momentan glaubt. Das freut mich sehr für die Jungs, das freut mich sehr für alle, um ehrlich zu sein, weil wir das Zeichen auch haben wollten.
1: Kapitän Florian Wirtz sagte, die Jungs hätten ordentlich Druck aufgebaut und die Leistung mache trotz des Ergebnisses Mut für die kommenden Aufgaben. In der Nations League-Gruppe steht Deutschland aktuell auf Platz 3, was für das Viertelfinale nicht reichen würde. Jetzt geht der Blick nach vorne. Mitte November stehen die abschließenden Gruppenspiele gegen Serbien und die Niederlande an. Jürgen Klopp hat schon angekündigt, das Experimentieren dann zu beenden und mit einem eingespielten A-Team um Joshua Kimmich den Angriff auf den Gruppensieg zu starten. Und jetzt weitere Nachrichten im Überblick. Der Miteigentümer der insolventen Kaufhauskette Galeria Beetz kritisiert die aktuelle Geschäftsführung. Er sagte der Bild, die Gesellschafter hätten Galeria in einer schwierigen Lage übernommen und viel Zeit, Energie und eigenes Kapital investiert, um dem Unternehmen eine Zukunft zu geben. Die notwendige Transformation hätte aber konsequenter und schneller umgesetzt werden müssen, so Beetz. Das Pentagon hat alle B-1-Bomber, die auf dem britischen Stützpunkt Fairford stationiert waren, abgezogen, aus Sicherheitsgründen, wie es heißt. Vergangenen Sonntag hatte die britische Polizei mehrere Verdächtige in der Nähe des Stützpunkts festgenommen. Der britische Premier Burnham hatte gesagt, es gebe starke Hinweise darauf, dass der Iran eine Rolle bei den Ereignissen gespielt habe. Die Präsidentenwahl in Brasilien wird in einer Stichwahl entschieden. Amtsinhaber Lula da Silva muss darin gegen den rechten Senator Bolsonaro antreten. Beide haben im ersten Wahlgang nicht die nötige absolute Mehrheit bekommen. In Deutschland steigen immer mehr Menschen auf ein E-Auto um. Rund 100.000 Mal ist die staatliche Prämie bis jetzt ausgezahlt worden. Umweltminister Schneider sagte der Bild, das Förderprogramm habe die Erwartungen weit übertroffen. Jedes zusätzliche Elektroauto mache Deutschland unabhängiger von teuren Ölimporten und internationalen Konflikten. Nach Angaben des SPD-Politikers kommt die Förderung vor allem Haushalten mit kleinen und mittleren Einkommen zugute. Wie viel Geld es gibt, hängt vom Fahrzeug, dem Einkommen und der Familiengröße ab. Bis zum Jahr 2029 will die Bundesregierung insgesamt 800.000 E-Autos fördern. Das waren die Nachrichten mit Thorsten Adolfs.
3: 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So, und meine Erkenntnis des Morgens, so früh am Morgen habe ich schon Erkenntnisse. Nachtblind und Nebel vertragen sich überhaupt nicht gut.
4: Oha, ich frag mal nicht nach, aber du hast recht, es war ein suppiger Start in diesen Tag und auch frisch. 7 Grad aktuell bei euch in Sürenheide oder Versmold. Zum Glück war bei mir eben der Nebel schon so gut wie weg. Heute kommt noch jede Menge Sonne dazu und die macht's auch wärmer. Bis zu 20 Grad bekommen wir heute. Und morgen und am Mittwoch trockene Wetterlage im Kreis Gütersloh, oft sonnig. Morgen 18, Mittwoch bis zu 21 Grad. Besser ankommen mit dem Radio Gütersloh Verkehrsservice kurz nach 6. Die Straßen sind soweit frei. Es blitzt in Kaunitz auf der Paderborner Straße, in Fahrensell auf der Hauptstraße, in Reda-Wiedenbrück auf der B64, in Herzebrock-Klarholz auf der Gütersloher Straße und in Gütersloh auf der Spexader. Habt ihr noch mehr? Dann ruft eben durch, kostenfrei 0800 678 5000. Gute Fahrt.
3: Ja, wir warten natürlich auf die erste Meldung von einer toten Ampel. Es kann nicht sein,
4: nicht schon wieder,
3: dass wir in eine neue Woche starten und dass alle Ampeln funktionieren. Freunde, das wäre mir unheimlich.
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3: Willkommen in der Morningshow. Der Kaffee steht, das Hirn fährt noch so ein kleines bisschen hoch. Die Morningshow kann auf jeden Fall kommen.
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4: Ja, umgekehrt wäre auch schlimmer. Ich bin Mario Alexander Unger. Guten Morgen.
3: Ich grüße euch, Talina Rottmann hier.

0: klein und wir sind groß.
1: Wir sind so groß. Am Montagmorgen fühlt man sich allerdings um 6:10 noch eher ein bisschen kleiner. Einen schönen Start in die neue Woche wünsche ich euch. Ja, jetzt muss ich das Unangenehme mal sofort erledigen. Ich muss gestehen, ich bin gestern als Gütersloherin fremdgegangen.
2: Ach was.
1: Ja, ich war auf der Herbstkirmes in Wiedenbrück.
2: Hä? Aber die Michaeliskirmes ist doch direkt bei dir ums Eck.
1: Ich weiß. Das kann ja jeder. Ich dachte, ich kann doch mal nach Wiedenbrück. Und das war richtig schön. Also so eine Kirmes wirklich mitten in diesem schönen Ort. Also das hat natürlich schon was. So, und jetzt rate, wen ich als erstes getroffen habe.
2: Keine Ahnung, Leslie, Runde?
1: Ach so, weil die wohnt ja auch hier. Nein, ich habe den Clemens getroffen. Das waren die ersten Clemens und Margit Tönnies auf der Kirmes. Ja.
2: Und die waren da, um eine Wurst zu essen, oder was?
1: Ich habe es nicht gesehen, aber es ist sehr wahrscheinlich. So, und hatten wir zwar nicht vergangene Woche sowas gesagt, wie Kirmes ist Übelkeit mit Ansage?
2: Puh, kann ich mich nicht dran erinnern, aber kann gut sein.
1: Ich habe es auf jeden Fall mal ausprobiert gestern.
2: Okay.
1: Pass auf, ich hatte erst eine Pommes mit Mayo und Jägersoße. Habe ich mir so gewünscht, haben die mir gemacht. Danach ein Fischbrötchen, dann eine Runde Erdbeeren in Schokolade und das Ganze noch abgerundet mit einer Tüte Popcorn.
2: Oh.
1: Karussell habe ich mir dann anschließend aber gespart.
2: Ich glaube, da hatten diverse andere Menschen auf dieser Kirmes viel Glück.
1: Auch.
2: Heute ist ja noch Kirmes in Wiedenbrück.
1: Ja.
2: Michaelis Kirmes in Gütersloh hat sich gestern schon verabschiedet.
1: Genau, ja. Die Wiedenbrücker, die drehen im wahrsten Sinne noch eine Runde. Und ja, brauchen wir natürlich jetzt wieder was Neues. Da mache ich mir aber überhaupt keine Sorgen. Da finden wir gleich was Schönes in dem Radio Gütersloh Veranstaltungskalender.

Rockwell ist schon mal ein guter Starter, kann man nichts gegen sagen, aber wir könnten euch noch ein bisschen gnadenloser wachkriegen. Jetzt um 17:15. Probieren wir es doch mal mit Hügel.

0: Wir haben eine ganz spezielle Einladung jetzt für euch in der Radio Gütersloh Morning Show mit Tanina und Mario um genau 18:06 Uhr.
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0: So, und darum musste uns Organisator und auch Quizmaster an dem Abend, Matthias Borner, für genau eine Nanosekunde bitten. 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
0: 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Oder die Gütersloher Rätselraketen. 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Was wahrscheinlich am besten passen
2: das
0: würde.
2: Das wäre näher an der Wahrheit, ja.
0: Genau.
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0: Morning Show, Radio Gütersloh um 6.22 Uhr. Und ich habe gerade festgestellt, die Wunscherfüller, das seid ja ihr.
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0: Ist nicht euer Ernst.

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0: Guten Morgen, Kreis Gütersloh. Wir öffnen das News-Mikrofon. Hier ist Matthias Träger.
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2: Schönen guten Morgen. Bundeskanzler Friedrich Merz fordert von Union und SPD noch in diesem Jahr eine Entscheidung über die Rentenreform. In der Koalition gibt es unter anderem Streit über die Zukunft der abschlagsfreien früheren Rente für langjährig Versicherte. In München ist das Oktoberfest mit einem Besucherrekord zu Ende gegangen. Nach Angaben der Festleitung kamen in diesem Jahr rund 7,4 Millionen Menschen auf die Wiesen. Platz 1 unter den internationalen Besuchern belegen die US-Amerikaner, gefolgt von Italienern und Österreichern. Und jetzt die Nachrichten aus unserem Kreis Gütersloh. Die Stadt Gütersloh sieht beim Thema Sicherheit rund um den Rathausplatz aktuell keinen besonderen Handlungsbedarf. Eine Projektgruppe mit Stadt, Polizei, Sozialverbänden und Marketing hat Sicherheit, Sauberkeit und Aufenthaltsqualität geprüft. Chris Böder hat die Infos.
3: Dabei zeigt sich ein deutlicher Unterschied zwischen dem Sicherheitsgefühl einiger Anwohner und der tatsächlichen Lage. Bis Ende August hatte die Stadt rund um den Rathausplatz nur 7 Ordnungswidrigkeiten aufgenommen. Dabei ging es unter anderem um Verschmutzungen und öffentliches Urinieren. Zusätzliche Kontrollen oder besondere Maßnahmen hält das Ordnungsamt deshalb aktuell für unnötig.
2: Im kommenden Jahr soll die gemeinsame Stadtwache im Rathaus trotzdem für mehr sichtbare Präsenz sorgen. In Klarholz haben tausende Menschen den 75. Erntedankumzug gefeiert. 55 Wagen, Fußgruppen und Musikkapellen zogen durch den Ort. Die Tradition hat 1951 mit 2 Gruppen begonnen. Heute zählt der Umzug der Erntedankgemeinschaft Klarholz-Sundern zu den größten Umzügen dieser Art in Deutschland. Fußballregionalligist FC Gütersloh hat sich nach 3 sieglosen Spielen eindrucksvoll zurückgemeldet. In einer spektakulären Partie gewann der FCG in Bocholt mit 4:3. Damit klettern die Gütersloher wieder auf Platz 3 in der Tabelle. Dagegen hat der SC Wiedenbrück gegen Wattenscheid mit 1:3 verloren und belegt in der Fußballregionalliga jetzt den vorletzten Tabellenplatz. Und unsere Nachrichten im Netz und in der Radio Gütersloh App. Und jetzt geht's hier weiter mit Tanina und Mario.
0: Und mit dem Radio Gütersloh Wetter und mit einer guten Nachricht für alle, die immer noch schwer am Sommer hängen, der ist noch da.
4: Ja, so ein bisschen ist noch da. Im Moment ist es zwar frisch, aktuell 7 Grad bei euch in Künsebeck und Riedberg, aber die Sonne setzt sich heute noch durch und bringt uns bis zu 20 Grad. Und auch morgen und am Mittwoch bleibt es trocken und häufig sonnig. Morgen werden es 18, am Mittwoch nochmal 21 Grad.
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4: Besser ankommen mit dem Radio Gütersloh Verkehrsservice. Kurz nach 6:30 in Gütersloh ist eine Ampel ausgefallen, und zwar B61 Ecke Hans-Böckler-Straße.
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4: Ich glaube, du bist so ein bisschen mitschuld, Tanina, weil du das gewünscht hast.
0: Ist es schlecht, wenn ich mich freue, dass wir eine ausgefallen haben?
4: Irgendwie schon.
0: Ja, naja. Weil ich hatte sie mir gewünscht und ihr konntet mir die sofort liefern. Ich hätte mich auch gewundert, wenn wir keine hätten. Deswegen, ich freue mich.
4: Also, wir haben 6 Blitzer im Moment. In Kaunitz auf der Paderborner Straße, in Fahrensell auf der Hauptstraße, in Reda-Wiedenbrück auf der B64, in Herzebrock-Klarholz auf der Gütersloher Straße, in Gütersloh auf der Spexader Straße und in Marienfeld auf der Adenauer Straße. Und wenn ihr noch was seht, dann meldet es kostenlos bei uns. 0800 678 5000. Gute Fahrt.
0: Verwerflich war das Wort, was ich gesucht habe und jetzt gefunden habe.
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0: Ja, wir sind heute Morgen weiter für euch auf Wortfindungssuche. Schönen guten Morgen. Okay, mehr kommt da von Mario nicht. Da kommt nicht mehr. Er wünscht euch einen wunderbaren, schönen guten Morgen.
4: Und einen schönen Start in die Woche.
0: So.

0: Radio Gütersloh, Morningshow, 20 vor 7. Auch auf die Gefahr hin, dass sich diese Frage jetzt doppeln wird. Aber habt ihr im ZDF die neue CDU-Doku gesehen? Inside CDU? Also ich nicht, ich glaube, das machen meine Nerven einfach nicht durch. Aber wir haben hier einen Vorgucker.
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3: Ja, nee, ist klar.
4: Habt ihr schon die ZDF-Doku über die CDU gesehen? Inside CDU? Das ist aktuell besser als das Sommerhaus der Stars. Man lacht jedenfalls mehr. Und das liegt ganz klar an Philipp Amthor. Der hat's ja ins Kanzleramt geschafft. Ist ja seit Juli Staatsminister und seit vergangener Woche Deutschlands bekanntester Strandkorbvermieter. Ich hätte da nie für möglich gehalten, dass ein Politiker wegen eines Strandkorbs auf die Fresse kriegt. Ey, früher Richard Nixon, Watergate-Affäre, Bill Clinton und die Lewinsky-Nummer, Boris Becker und die Besenkammer. Ah nee, der war ja nicht Politiker. Aber jetzt mal im Ernst, wie armselig ist das denn bitte, über einen Strandkorb zu stolpern? Der arme Philipp. Am Ende wäre es für sein Image sogar besser gewesen, er wäre mit dem ZDF für die Doku in einen Welpenschlachthof gegangen. Und viele fragen sich da jetzt, wie ist der eigentlich in den Bundestag gekommen? Tja Leute, ich kann es euch sagen, den haben sie vor 15 Jahren beim Klassenausflug auf der Besuchertribüne vergessen. Und seitdem läuft er da rum wie Tom Hanks in Terminal. Seitdem gibt's in der Bundestagskantine auch den Kinderteller Biene Maya. Und Pinocchio, der ist dann mit Pommes, aber ohne Cola.
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0: 12 Minuten vor 7, seit 48 Minuten läuft die Radio Gütersloh Morning Show und wir haben noch nicht einmal über das Kloppo-Spiel von gestern gesprochen.
1: Ja, dann wird's aber Zeit.
0: Auch immer geil, dass man immer Kloppo-Spiel sagt, ne? Als wäre diese Mannschaft überhaupt nicht beteiligt. Kloppo spielt und der steht am Seitenrand. Also ich habe eine ganz schlechte Quote, das war jetzt das vierte Spiel mit dem neuen Bundestrainer und ich habe das auch nicht gesehen. Quote null. Aber soll man da jetzt mit zufrieden sein mit dem Spiel gestern oder doch?
1: Also du kannst es halten wie Jürgen Klopp, der ist zufrieden. 0-0 gegen Griechenland, kein Tor geschossen, aber Klopp sagt hinterher sowas wie, Leute, das war richtig gut.
2: Die Jungs haben ein unglaubliches Fußballspiel gemacht, das in allen Bereichen top war, richtig top, außer dass wir unsere Chance keine Tore gemacht haben. Ich bin sehr, sehr, sehr angetan von der Mannschaft, von der Art und Weise, wie wir es gemacht haben und hat mich tendenziell eher überrascht, als dass ich jetzt hier enttäuscht stehen würde.
1: Weißt du was? Ich finde, er hat recht. Gerade die erste Halbzeit war wirklich stark. Deutschland mit Tempo, Druck, Chancen, 13-1, Torschüsse zur Pause. Da gibt es nur diese eine kleine, lästige Sache im Fußball.
0: Ja, dass der Ball auch mal irgendwann da rein muss ins Tor.
1: Ganz genau. Und er war ja sogar drin. Burkhardt hat getroffen. Großer Jubel. Der Videoschiedsrichter hat aber ein Handspiel von Bischof vorher gesehen und das Tor war wieder weg.
0: Also, Kloppo ist erstmal ganz zufrieden mit seinen Jungs. Wir hätten alle gerne ein Tor gesehen. Ich habe mal so ein bisschen geguckt, was so die ausländische Presse so schreibt. Es ist noch nett, aber die sagen auch so, Mensch, so langsam müsste da doch mal so ein bisschen der deutsche Hintern mal hochgehen. Ja, wir haben ja auch genug Hobby-Bundestrainer im besten Kreis der Welt. Falls ihr eine Meinung zum Spiel habt und sie auch unbedingt loswerden möchtet, wir sind ganz Ohr. Schickt da uns eine WhatsApp, Gütersloh 92 3x die 0.

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1: Mit Thorsten Adolfs. Guten Morgen. Den Führerschein zu machen geht mittlerweile richtig ins Geld. Im Schnitt werden 3.400 Euro dafür fällig. Deshalb berät der Verkehrsausschuss im Bundestag heute über eine Reform, die das Ganze billiger machen soll. Aber Fahrlehrer warnen schon jetzt, die Verkehrssicherheit dürfe darunter nicht leiden. Malte Albrecht aus dem News-Team, was genau stört die Fahrschulen denn?
2: Vor allem zwei Dinge. Erstens, einen Teil der Theoriestunden sollen Fahrschülerinnen und Fahrschüler künftig auch online absolvieren können. Da findet die Bundesvereinigung der Fahrlehrerverbände, dass echter Präsenzunterricht unverzichtbar ist für die Ausbildungsqualität. Das erreichte Niveau müsse trotz Reform mindestens erhalten bleiben, heißt es. Zweiter Punkt, Fahrschüler sollen einen Teil der praktischen Fahrausbildung mit nahen Vertrauten wie den Eltern machen dürfen. Das sieht die Deutsche Fahrlehrerakademie kritisch. Sie will lieber, dass das begleitete Fahren ab 17 stärker ausgebaut wird.
1: Aber es gibt nicht nur Kritik an den Plänen.
2: Genau, Zustimmung kommt vom ADAC. Der Verkehrsclub bewertet zentrale Punkte der Reform grundsätzlich positiv. Dazu gehört zum Beispiel der virtuelle Theorieunterricht. Er bietet die Chance, das Lerntempo selber zu bestimmen. Auch das Fahren mit den Eltern sieht der ADAC als Chance. In Ländern wie Frankreich, Österreich und der Schweiz gibt es das und da funktioniere das super. Die Schüler würden viel mehr Fahrpraxis sammeln und gleichzeitig ordentlich Geld sparen. Und vor allem darum geht es ja bei der Reform. In Kraft treten soll sie nach dem Willen der Bundesregierung zum Jahreswechsel.
1: Dankeschön, Malte. Und jetzt weitere Meldungen im Überblick. An der abschlagsfreien Rente nach 45 Beitragsjahren wird nicht gerüttelt. Das sagt SPD-Generalsekretär Klüssendorf. Es müsse allen klar sein, dass es auch in Zukunft einen Unterschied macht, ob jemand lange Jahre eingezahlt hat oder eben nicht, sagte Klüssendorf dem Tagesspiegel. Gebraucht werde eine Rentenreform, die gerecht sei und echte Sicherheit schaffe. Kürzungen dagegen seien keine Reform. Kanzler Merz hat der Ukraine weitere Militärhilfen versprochen. Bei seinem Besuch in Kiew sagte Merz, dass beide Länder gemeinsam Abfangdrohnenraketen mit längerer Reichweite und Satellitentechnik herstellen wollen. Für Opfer häuslicher Gewalt soll es in Zukunft leichter werden, sich räumlich vom Täter zu trennen. Justizministerin Hubich plant, dass sie leichter aus dem gemeinsamen Mietvertrag herauskommen. Das hat sie der Funke Mediengruppe gesagt. Außerdem sollen Opfer vom Täter verlangen können, die Mietkosten, die nach dem Auszug entstehen, komplett weiterzuzahlen. Selten hat sich ein Fußball-Bundestrainer so über ein torloses Unentschieden gefreut wie Jürgen Klopp gestern Abend. Nach dem 0:0 der deutschen Mannschaft in Griechenland sagte Klopp, er sei super happy mit der Leistung. Für die nächsten Partien im November gegen Serbien und die Niederlande wird der Kader mit jetzt 44 Spielern wieder deutlich kleiner. Die deutsche Elf steht in der Nations League aktuell auf dem dritten Platz, muss also für das Viertelfinale in den letzten beiden Spielen im November noch ordentlich Gas geben. Soweit die Meldungen mit Thorsten Adolfs.
3: Das Radio Gütersloh-Wetter. Mein Kaffee ist hier gerade am offenen Fenster ziemlich schnell ziemlich kalt geworden.
4: Ja, das wundert mich auch nicht. Wir starten ja mit im Moment 7 Grad in diesem Tag. Die haben wir gemessen in Bockholzhausen oder Fahrensee. Aber heute wird es noch richtig freundlich. Viel Sonne und bis zu 20 Grad stehen auf dem Plan. Morgen bleibt es trocken und sonnig bei 18. Mittwoch legt sogar noch mal eine Schippe drauf. Wir erwarten 21 Grad. Besser ankommen mit dem Radio Gütersloh Verkehrsservice. Kurz nach 7 in Gütersloh ist eine Ampel ausgefallen und zwar B61 Ecke Hans-Böckler-Straße. Und wir haben Blitzer für euch in Kaunitz auf der Paderborner Straße, in Fahrensell auf der Hauptstraße, in Reda-Wiedenbrück auf der B64, in Herzogenaurach-Klarholz auf der Gütersloher Straße, in Gütersloh auf der Speckseiler Straße und in Marienfeld auf der Adenauer Straße. Und wenn ihr noch was seht, dann ruft ihr bitte kostenlos durch hier 0800 678 5000. Gute Fahrt.
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3: Wir feiern heute an diesem Montag mit euch gleich Menschen im besten Kreis der Welt, die jeden Tag, ja, ich würde sagen, 5 Jobs gleichzeitig machen.
4: Ja, und eigentlich nur für einen bezahlt werden.
3: Wer sind denn die?
0: Hier ist die Radio Gütersloh Morning Show.
3: Das finden wir gleich genau in dieser Show raus. Ich bin Tanina Rottmann.
4: Und ich, Mario Alexander Unger. Schönen Montag.

0: Guck mal, der Song ist vom 3. Oktober noch übrig geblieben. Die Scorpions. Und Wind of Change. Um 7:12 am Montag in der Morning Show mit Tanina und Mario. Und uns ist heute einfach mal danach zu sagen.
1: Die Jungs haben.
0: Ups, nee, danach war uns gar nicht. Und zwar, das war Kloppo. Was macht der hier?
2: Chapeau. Bravo. Merci.
0: So sieht's nämlich aus. Wir finden, wir möchten heute den 4.500 Lehrkräften hier bei uns im besten Kreis der Welt mal auf die Schulter klopfen. Heute ist Weltlehrertag. Ich würde diesen Job nicht machen wollen und ich würde ihn auch nicht machen können.
3: Also gerade Eltern erwarten ja manchmal Unmenschliches von einer Lehrerin oder einem Lehrer, der oder die jeden Tag 6-7 Stunden mit unseren Kindern verbringt.
0: Ja, früher brauchten Lehrkräfte Kreide, Fachwissen und starke Nerven. Heute brauchen sie immer noch sehr starke Nerven, ja. Plus Medienkompetenz, psychologisches Gespür, Konfliktmanagement und am besten noch die Fähigkeit, 28 völlig unterschiedliche Kinder gleichzeitig individuell zu fördern.
3: Ja, also im Grunde 5 Berufe gleichzeitig.
0: Absolut irre. Ja, mindestens. Und dann kommt ja, Momentchen, die digitale Welt ja nun auch noch dazu. Ne? Da haben wir den Klassenchat, Cybermobbing, TikTok und neuerdings die Frage, hat Emma aus Affenwedde diesen Aufsatz wirklich selber geschrieben oder war das vielleicht ChatGPT?
3: Ja, genau. Und deshalb geht uns der Weltlehrertag heute eigentlich alle etwas an, weil wir verdammt viel von den Menschen erwarten, denen wir jeden Morgen unsere Kinder anvertrauen.
0: So, also von uns gibt es heute auf jeden Fall an alle Lehrerinnen und Lehrer ein Fleißkärtchen und ein ziemlich dickes Dankeschön. Und für alle, die heute wieder bis zur 6. Stunde durchhalten müssen, hier schon mal eine kleine Vorfreude auf den Feierabend für euch. 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

0: Schön, dass ihr dabei seid am Montagmorgen bei der Radio Gütersloh Morning Show mit Tanina und Mario um 19 nach 7. Wir wollen nämlich jetzt ganz gerne was ausprobieren. Wir haben heute festgestellt, Radio Gütersloh Wunscherfüller, super Geschichte bei uns, spielen wir in dieser Stunde auch noch. Aber im Prinzip seid ihr ja unsere Radio Gütersloh Wunscherfüller. Ich habe heute Morgen gesagt, das kann ja wohl nicht sein, dass wir keine Ampel haben, die ausgefallen ist. Ich wünsche mir eine. Ja, ich sollte wirklich gut überlegen, was ich mir wünsche, weil ihr wart sofort zur Stelle.
1: Tanina wollte die ausgefallene Ampel, jetzt hast du sie. B61 Hans-Böckler-Straße Kreuzung.
0: So, das gilt auch noch.
2: Ja, ist das passt. Ja, jetzt könnten wir eigentlich weitermachen. Also ich könnte mir zum Beispiel einen Tag wünschen, an dem alles funktioniert. Drucker, Internet, Kaffeemaschine. Das wäre schon stark.
0: Ja, das wünsch dir ruhig. Ich weiß nicht, ob der Kreis Gütersloh dir das liefern kann. Also ich glaube, dass das heute wunderbar so weitergeht. Ich wünsche mir was, da ein Händchen für und ihr erfüllt das. Dann wünsche ich mir jetzt, auch wenn es nicht schön ist, aber wir sollten sie früh erwischen, eine Blitze, die in diesen Minuten aufgebaut wird. Wer kann mir diesen Wunsch erfüllen? Wer kann liefern? Meldet euch über die Verkehrshotline 0800 678 5000.

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17: Ja, das ist musikalisches Füße hochlegen. Ganz entspannte Nummer mit Jason Mraz. I'm yours. 7:58. Guten Morgen, Radio Gütersloh Land. 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
1: Ich bin Matthias Träger. Schönen guten Morgen. Bundeskanzler Friedrich Merz hat der Ukraine bei seinem Besuch in Kiew weitere umfangreiche Unterstützung zugesagt. Deutschland stellt 1 Milliarde Euro für Militärhilfe und weitere 350 Millionen Euro für den Energiesektor bereit. Die USA ziehen ihre Langstreckenbomber vom britischen Luftwaffenstützpunkt Fairford ab. Rund um Fairford laufen Terrorermittlungen, nachdem dort vor einer Woche 5 Verdächtige festgenommen worden waren. Und jetzt die Nachrichten aus unserem Kreis Gütersloh. Anwohner fühlen sich auf dem Gütersloher Rathausplatz unwohl. Die Stadt sieht rund um den Platz aber aktuell kein größeres Sicherheitsproblem. Bei einem Anliegergespräch berichteten Nachbarn von Vandalismus, möglichen Drogenproblemen und lärmenden Autoposern. Chris Böder hat die Infos.
2: Besonders Familien mit Kindern fanden die Situationen teilweise unangenehm oder grenzüberschreitend. Die Zahlen zeichnen ein anderes Bild. Bis Ende August hat die Stadt nur 7 Verfahren wegen Ordnungswidrigkeiten auf dem Platz und in der Umgebung eingeleitet. Stadt und Polizei zeigten dort regelmäßig Präsenz. Zusätzliche Maßnahmen könnten Probleme außerdem lediglich an andere Orte verlagern, argumentiert die Verwaltung.
1: Die Windgemeinschaft Borkholzhausen ist bei den Plänen für 4 neue Windräder zuversichtlich. Die bisherigen Windmessungen im Kleekamp und Königsholz fallen nach eigenen Angaben sehr gut aus. Die Anlagen könnten Anfang der 2030er Jahre Strom liefern. In Versmold steht die Renaturierung des Bruchs kurz vor dem Abschluss. Auf rund 2,7 Hektar soll Wasser künftig länger in der Landschaft bleiben. Dafür hat unter anderem der alte Ziegenbach einen natürlichen Verlauf bekommen. Wegen der starken Trockenheit sind auch Grundwasserstände in Versmold niedrig. Die Stadt investiert rund 420.000 Euro in das Projekt. In Klarholz haben tausende Menschen den 75. Erntedankumzug gefeiert. 55 Wagen, Fußgruppen und Musikkapellen zogen durch den Ort. Die Tradition hat 1951 mit 2 Gruppen begonnen. Heute zählt der Umzug der Erntedankgemeinschaft Klarholz-Sundern zu den größten Umzügen dieser Art in Deutschland. Und unsere Nachrichten im Netz und in der Radio Gütersloh App.
3: Das Radio Gütersloh Wetter. Mario startet heute Morgen kühl, kommt aber später noch in die Sommergänge.
4: Ja, stimmt. Frischer Start heute. 7 Grad zum Beispiel bei euch in Österwig oder Schloss Holstein-Stukenbrock. Später kommt noch jede Menge Sonne raus. Bis zu 20 Grad sind heute drin. Auch morgen und Mittwoch bleibt es trocken, häufig sonnig. 18 morgen, Mittwoch 21 Grad.
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4: Besser ankommen mit dem Radio Gütersloh Verkehrsservice. Kurz nach 7:30 in Gütersloh ist eine Ampel ausgefallen. Und zwar die B61 Ecke Hans-Böckler-Straße. Fahrt vorsichtig.
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4: Blitzer stehen in Kaunitz auf der Paderborner Straße, in Fahrensell auf der Hauptstraße, in Reda-Wiedenbrück auf der Riedberger Straße, der B55 und der B64, in Herzogenaurach-Klarholz auf der Gütersloher Straße, in Gütersloh auf der Spexader Straße und in Marienfeld auf der Adenauer Straße. Und wenn ihr noch was habt, dann meldet es kostenlos bei uns 0800 678 5000. Gute Fahrt.
3: Und willkommen im Montag. Ein Montag fühlt sich immer ein bisschen an wie Länderspiel, so 0-0. Das ist so ein 0-0-Gefühl. Das können wir aber steigern.
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3: Gute Laune, ich bin's, Tanina Rottmann.
4: Und wir arbeiten dran. Ich bin Mario Alexander Unger. Moin.

0: Ja, wollen wir mal um 7.43 Uhr?
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So, wir haben jetzt 13 Minuten vor 8 am Montagmorgen und wir sind in der Nobelpreiswoche. Das ist natürlich großartig, was diese Wissenschaftler und Menschen da alles so erfinden und leisten. Ganz ehrlich, nur wenn dann vorgestellt wird, für was genau die da einen Nobelpreis gekriegt haben, verstehe ich meistens nur noch Bahnhof. So, hier kann ich ein bisschen mehr mit anfangen. Ausgerechnet eine der meist diskutierten Abnehmspritzen der vergangenen Jahre führt heute zum Nobelpreis. Ozempic. Was wird denn da ausgezeichnet? Möglicherweise. Das möchte ich wissen, ihr vielleicht auch. Dann bleibt da noch ein bisschen, sprechen wir kurz nach 8 drüber.

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1: Mit Thorsten Adolfs. Guten Morgen. Ob Rentenreform, Pflegeversicherung oder Zuckersteuer. In der schwarz-roten Koalition läuft es alles andere als rund. Ein Streit jagt den nächsten. Deshalb appelliert Kanzler Merz jetzt an den Zusammenhalt in der Regierung. Deutschland müsse stabil regiert werden, sagte er am Abend in der ARD, um das Land nach vorne zu bringen. Malte Albrecht aus den Nachrichten. Was verlangt der Kanzler konkret?
2: Ja, Merz fordert vor allem Tempo. Er drängte darauf, nun bei den Reformen der Sozialsysteme voranzukommen und bis zum Jahresende die notwendigen Entscheidungen zu treffen, vor allem für die Rentenversicherung. Die Vorschläge dazu liegen gut ausgearbeitet auf dem Tisch. Er hoffe sehr, dass es gelinge, sie so durchzusetzen. Aber da scheint das letzte Wort noch nicht gesprochen. SPD-Generalsekretär Klüssendorf besteht darauf, dass die abschlagsfreie Rente nach 45 Beitragsjahren bleibt. Gebraucht werde eine Rentenreform, die gerecht sei, sagte er dem Tagesspiegel.
1: Kommen wir nochmal zurück zu Merz. Der war ja gestern überraschend in der ukrainischen Hauptstadt Kiew.
2: Genau, auch vorherige Warnungen aus Russland und mehrfacher Drohnenalarm haben ihn nicht von einem Besuch abgehalten. Merz sagte der Ukraine weitere Unterstützung zu, 1 Milliarde Euro an Militärhilfen und 350 Millionen Euro für den schwer beschädigten Energiesektor. Kritik an der Unterstützung wies der Kanzler zurück, gerade wegen russischer Internetattacken auf Rechenzentren und Datennetze in Deutschland sei die Hilfe für die Ukraine gerade in diesem Jahr auch im deutschen Interesse.
1: Dankeschön, Malte. Und jetzt weitere Themen im Überblick. Im Verkehrsausschuss des Bundestags geht es heute um die geplante Führerscheinreform. Durch sie soll der Führerschein billiger werden. Im Moment kostet er im Schnitt 3.400 Euro. Fahrlehrerverbände warnen davor, dass das Sicherheitsniveau insgesamt sinken könnte. Fahrschulen sollen nach den Plänen der Regierung unter anderem mehr digitalen Unterricht anbieten und Simulatoren einsetzen. Die neue E-Auto-Prämie ist bisher an 100.000 Antragsteller ausgezahlt worden. Umweltminister Schneider sagte der Bild, das Förderprogramm habe die Erwartungen weit übertroffen. Jedes zusätzliche Elektroauto mache Deutschland unabhängiger von teuren Ölimporten und internationalen Konflikten. Beim Absturz eines Kleinflugzeugs in der Nähe von Gundelsheim in Baden-Württemberg sind 2 Menschen ums Leben gekommen. Die Maschine stürzte in einen Weinberg und brannte dort aus. Das Ultraleichtflugzeug stammt laut Polizei aus Thüringen. Zur Identität der Opfer wurden noch keine Angaben gemacht. Fußball-Bundestrainer Jürgen Klopp ist mit dem Start seiner Amtszeit super happy, wie er sagt. Nach dem 0:0 gegen Griechenland zog er ein positives Fazit. Dem deutschen Team mangele es keinesfalls an Talent, sagte Klopp. Für die nächsten Nations League-Spiele im November kündigte er aber eine Veränderung an. Der Kader wird deutlich kleiner. Statt wie bisher mit einer riesigen Gruppe zu arbeiten, plant Klopp für die Partien gegen Serbien und die Niederlande mit nur noch 23 oder 24 Spielern. Soweit die Meldungen mit Thorsten Adolfs.
3: Das Radio Gütersloh Wetter würde ich mal so zusammenfassen. Morgens noch bibbern und nachmittags schon fast wieder schwitzen.
4: Ja, so ähnlich ist es. Aktuell 7 Grad zum Beispiel bei euch in Halle oder Mastholte. Im Laufe des Tages kommt ordentlich Sonne dazu und die Temperaturen steigen auf bis zu 20 Grad. Morgen bleiben wir trocken und sonnig bei 18 Grad und Mittwoch auch noch mild bis zu 21 Grad sogar nochmal und ein bisschen wärmer als heute. Besser ankommen mit dem Radio Gütersloh Verkehrsservice. Kurze 8, B61 von Reda-Wiedenbrück nach Gütersloh, 1 Kilometer stockend. Und Gütersloh-Ferler Straße stadteinwärts auch 1 Kilometer stockender Verkehr. In Gütersloh gibt es noch eine ausgefallene Ampel, und zwar B61 Ecke Hans-Böckler Straße. Blitzer haben wir für euch. In Kaunitz auf der Paderborner Straße, in Fahrensell auf der Hauptstraße, in Reda-Wiedenbrück auf der Riedberger Straße, der B55 und der B64, in Herzebrock-Klarholz auf der Gütersloher und der Klarholzer Straße, in Gütersloh auf der Schwechsader Straße und in Marienfeld auf der Adenauer Straße. Und wenn ihr mehr seht, ruft ihr einfach kostenlos bei uns durch. 0800 678 5000. Gute Fahrt.
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3: Weißt du, was mir in deinem Wetter am besten gefallen hat?
4: Jetzt sag.
3: Morgen bleiben wir trocken. Das ist schön, es hat auch so was Beruhigendes.
0: Hier ist die Radio Gütersloh Morning Show.
3: Ich bin Tanina Rottmann.
4: Und ich, Mario Alexander Unger. Kommt gut in die neue Woche.
3: Grüß euch.

0: Moin Radio Gütersloh Land, die Morningshow läuft bei euch mit Tanina und Mario. Und dann wollen wir mal gerade schauen, ob der Mario das Zeitablesen beherrscht.
1: 8.11 Uhr.
0: Fein gemacht, es ist deine Digitaluhr, es war jetzt nicht ganz so schwierig. So, Achtung, schlimmer Wortwitz, aber er muss raus. Die Abnehmspritze Ozempic hat ja schon für dicke Schlagzeilen gesorgt. Hui. So, und heute könnte noch eine dazukommen, nämlich ein Nobelpreis.
1: Also Ozempic selbst bekommt natürlich keinen Nobelpreis, aber die Forschung dahinter, die könnte tatsächlich ausgezeichnet werden.
0: Genau.
1: Denn heute startet die Nobelpreiswoche und los geht's mit Medizin.
0: Ja, und unter den Arbeiten, die da als preiswürdig gehandelt werden, ist die Forschung zu einem Hormon, das bei Medikamenten wie eben Ozempic oder auch Mounjaro eine sehr entscheidende Rolle spielt.
1: Ja, jahrzehntelang hieß es ja ziemlich simpel, weniger essen, mehr bewegen, Disziplin.
0: Wow.
1: Und plötzlich zeigt die Medizin, Hunger und Sättigung und Gewicht haben auch sehr viel mit Hormonen zu tun und die lassen sich medizinisch beeinflussen.
0: Da hättest du nur mal eine Frau fragen müssen, da hättest du das schon viel, viel eher gewusst, dass es da einen Zusammenhang gibt. So, und wenn die Forschung dahinter heute tatsächlich den Nobelpreis bekommt, Achtung, wäre das schon eine ziemlich fette Geschichte. Wir werden da mal so einen ganz schlanken Blick heute drauf behalten.
1: Du hast mich auch.

0: egoistisch von vorne bis hinten. Du bist ja auch noch da.
1: Ja, ich bin gespannt, wann ich auftauche hier.
0: Es wird passieren. Pass auf, wir haben euch was mitgebracht. Oh.
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0: Aber ich fange an. Okay, wenn ihr Lust habt, machen wir gleich mal so einen kleinen Abstecher nach Bielefeld heute. Da tritt Serdar Somuncu auf mit seinem Programm Hassias. Und ihr kennt den Mann, da braucht man starke Nerven.
3: So, und ihr bleibt jetzt schön hier, bis ich mich ausgekotzt habe. Dann möchte ich euch auch so sehr ärgern, dass ich mir die Sprüche nachher verdient habe.
0: Ja, das mag ja lustig werden. Heute Abend, 20 Uhr, Stadthalle Bielefeld.
4: Im Klinikum Gütersloh gibt es heute ein Speed-Dating für Pflegekräfte. Das Klinikum bietet ein flexibles Arbeitszeitmodell an und stellt euch das vor zwischen 10 und 16 Uhr.
0: Gute Sache. Am Samstag gibt es ein Impro-Theater mit den Tabutanten in Versmold. Und das geht um 19 Uhr los auf der Kulturbühne.
4: Der wichtigste Termin am Samstag ist im Evangelisch-Stiftischen Gymnasium in Gütersloh.
0: So.
4: Da gibt es nämlich das OWL Heimathelden-Quiz mit Stadtführer Matthias Borner und uns beiden, also Tanina und mir, als eins der beiden Rateteams.
0: Verrückt.
4: 19.30 Uhr geht's los. Alle Einnahmen dürfen die Gewinner anschließend an einen guten Zweck spenden. Ich hoffe, wir werden's. Noch mehr Tipps und Termine findet ihr auf radiogütersloh.de.
0: Besorgt euch Karten für das OWL Heimathelden-Quiz mit Stadtführer Matthias Borner. Und wir hätten euch da an dem Abend gerne an unserer Seite.

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1: Ich bin Matthias Träger. Schönen guten Morgen. Bundeskanzler Friedrich Merz fordert von der Union und SPD noch in diesem Jahr eine Entscheidung über die Rentenreform. In der Koalition gibt es unter anderem Streit über die Zukunft der abschlagsfreien früheren Rente für langjährig Versicherte. Die neue E-Auto-Prämie ist inzwischen an 100.000 Antragsteller ausgezahlt worden. Bundesumweltminister Carsten Schneider wertet das Förderprogramm als Erfolg. Besonders Haushalte mit geringerem Einkommen sollen profitieren. Und jetzt die Nachrichten aus unserem Kreis Gütersloh. Die Windgemeinschaft Borkholzhausen ist bei den Plänen für 4 neue Windräder zuversichtlich. Die bisherigen Windmessungen im Kleekamp und Königsholz fallen nach eigenen Angaben sehr gut aus. Chris Böder berichtet für Radio Gütersloh.
2: Jeweils 2 Anlagen sind im Kleekamp und im Königsholz geplant. Im Kleekamp arbeitet die Windgemeinschaft Borkholzhausen dabei mit den Stadtwerken Bielefeld zusammen. Für beide Standorte laufen noch einige Wochen Windmessungen. Die bisherigen Ergebnisse bewertet die Windgemeinschaft als sehr gut. Weitere Gutachten untersuchen aktuell unter anderem Lärm und Schattenschlag. Die neuen Anlagen könnten bereits Anfang der 2030er Jahre Strom produzieren.
1: Die Renaturierung des Versmolder Bruchs ist fast abgeschlossen. Auf rund 2,7 Hektar soll Wasser künftig länger in der Landschaft bleiben. Dafür hat unter anderem der alte Ziegenbach einen natürlichen Verlauf bekommen. Wegen der starken Trockenheit sind auch die Grundwasserstände in Versmold niedrig. Die Stadt investiert rund 420.000 Euro in das Projekt. Die Stadt Gütersloh sieht mit Blick auf die Sicherheit rund um den Rathausplatz aktuell keinen besonderen Handlungsbedarf. Bis Ende August hat sie dort und in der Umgebung nur 7 Verfahren wegen Ordnungswidrigkeiten eingeleitet. Einige Anwohner fühlen sich trotzdem unsicher. Im kommenden Jahr soll die neue Stadtwache im Rathaus für mehr sichtbare Präsenz sorgen. Fußball-Regionalligist FC Gütersloh hat sich nach 3 sieglosen Spielen eindrucksvoll zurückgemeldet. In einer spektakulären Partie gewann der FCG in Bocholt mit 4:3. Damit klettern die Gütersloher wieder auf Platz 3 in der Tabelle. Dagegen hat der SC Wiedenbrück gegen Wattenscheid mit 1:3 verloren und belegt in der Fußball-Regionalliga jetzt den vorletzten Tabellenplatz. Unsere Nachrichten im Netz und in der Radio Gütersloh App. Und jetzt sind wieder Mario und Tanina dran.
3: Jawohl, danke dir, Matthias. Und ich nehme direkt deinen Begriff Klettern noch mit ins Radio Gütersloh Wetter. Die Temperaturen, die klettern heute noch ganz ordentlich.
4: Das stimmt. Im Moment noch frische 7 Grad, zum Beispiel bei euch in Friedrichsdorf oder Versmold. Später kommen wir auf 20 dazu. Scheint viel Sonne heute und das schöne Wetter bleibt uns auch erhalten. Auch morgen und Mittwoch wird es trocken und oft sonnig. Morgen 18, Mittwoch nochmal 21 Grad. Besser ankommen mit dem Radio Gütersloh Verkehrsservice. Kurz nach 9:30 in Gütersloh ist eine Ampel ausgefallen. B61 Ecke Hans-Böckler-Straße. Passt da ein bisschen auf.
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4: Blitzer haben wir noch in Kaunitz auf der Paderborner Straße, in Fahrensell auf der Hauptstraße, in Reda-Wiedenbrück, Riedberger Straße, B55 und B64, Herzogenaurach-Klarholz, Gütersloher Straße und Klarholzer Straße, Gütersloh, Spexader Straße und Stadtring-Kattenstroth und Marienfeld-Adenauer Straße. Habt ihr mehr? Dann ruft an. 0800 678 5000 ist kostenfrei. Gute Fahrt.
3: Sieht mein Gesicht gerade hochkonzentriert aus? Na, jetzt gerade wieder nicht, aber die ganze Zeit. Weil ich mich gerade überlege, wir hatten doch jetzt 4 Spiele mit Kloppo als neuem Bundestrainer.
4: Das ist richtig.
3: Und wir hatten einen Sieg, wir hatten eine Niederlage und wir hatten 2 unentschieden. Mhm. Ja, super. Schönen Tag euch noch. Das war's, was ich heute... Nein.
4: Was?
3: Hä? Nein, ich wollte eigentlich ganz gerne mal klären, wie es jetzt eigentlich weitergeht.
4: Oh, das können wir gleich ausführlich machen.
3: Das ist eine gute Idee.
0: Ist die Radio Gütersloh Morning Show.
3: Bin heute zu ironisch. Selbst Mario kann mir heute überhaupt nicht folgen. Ich lasse das jetzt mal. Tanina Rottmann ist hier.
4: Ich bin Mario Alexander Unger. Guten Morgen.
3: War das jetzt ironisch gemeint? Wie du mich schon wieder
4: anguckst. Kannst du dir eigentlich selber folgen?
3: Ja, nein. Ich bin heute zu schnell. Selbst für mich.

0: Ja, schade. Schade sozusagen schon. Die deutsche Fußballnationalmannschaft hat die Revanche in Griechenland ganz knapp verpasst. Da haben wir jetzt schon wieder 0-0, einen Unentschieden.
1: Ja.
0: Wäre was anderes auch mal schöner gewesen.
1: Das stimmt. Jetzt muss das Team von Jürgen Klopp um das Weiterkommen in der Nations League so ein bisschen zittern. Mhm. Die Leistung der Deutschen hat uns und auch dem Bundestrainer Jürgen Klopp ganz gut gefallen. Nur die Tore fehlen halt. Kollege Thomas Bremser, die Spieler kehren ja jetzt zu ihren Clubs zurück. Wie geht's denn für Klopp weiter?
2: Mitte November geht's für Klopp mit den Gruppenspielen weiter in Serbien und in Berlin gegen die Niederlande. Dann wird der Bundestrainer auch nicht mehr mit zwei Kadern und etlichen Neulingen experimentieren. Aber er sagt bei RTL,
3: es geht um die Art und Weise, wie wir spielen. Und jeder, der bereit ist, diese Art Fußball zu spielen, ist die Tür sperrangelweit offen.
2: Aktuell ist das Viertelfinale der Nations League in weiter Ferne, Deutschland nur auf Platz 3 hinter Griechenland und den Niederlanden.
0: Hätte schöner werden können, aber wir arbeiten dran. Danke dir, Thomas. Die Qualifikationen für die Europameisterschaft in 2 Jahren, die startet erst im kommenden Frühling.
1: Ja, zum Glück, dann haben wir noch ein bisschen Zeit. Also Klopp und die Nationalmannschaft.

Guten Morgen, Kreis Gütersloh. Die Radio Gütersloh Morning Show läuft bei euch. Mit Teddy Swims hier. Und auch mit Hanina und Mario. 13 vor 9. Hatte ich das schon gesagt, dass wir 13 vor 9 haben? Es ist ungefähr 13 vor 9 jetzt. Sonne ist schon da. Wärmer wird's heute auch. Dieser Sommer möchte nicht aufhören.

0: seid ja auch immer so dankbar, wenn euch jemand was zum Streamen empfiehlt. Bin da immer ganz aufgeschlossen. Da gibt's was Neues ab Mittwoch, also übermorgen. Und zwar Stichwort Stephen King, Carrie. Alles schon verfilmt worden, ja, absolut. Stichwort Schulball, Eimer, Schweineblut und hinterher brennt alles. So, und das Ganze gibt's ab Mittwoch auch als Miniserie auf Amazon Prime und mit Ronny Thorau. Gucken wir mal kurz rein.
1: Bitte sagt alle Hallo zu Carrie White. Seid nett zu ihr.
2: Hi.
3: Ein Teenager-Mädchen mit übersinnlichen Kräften wird durch sein Umfeld zum Äußersten getrieben.
4: Hilft mir!
5: Ich kann nun mal nicht die ganze Klasse suspendieren.
6: Diese Mädchen waren außer Kontrolle.
7: Sie hatte bestimmt Angst.
5: Wer ist sie nochmal?
7: Carrie White.
3: Letztlich geht es hier ja um Mobbing. Das macht Carrie nicht nur zeitlos spannend, sondern auch aktuell.
8: Das Einzige, was ich je wollte, war zur Schule zu gehen.
0: Also, wenn ihr Bock habt, ab übermorgen auf Amazon Prime. Carrie als Serie. 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
1: Mit Thorsten Adolfs. Guten Morgen. Tanken macht in diesem Jahr keine Freude. Durch den Iran-Krieg sind die Spritpreise stark gestiegen und deshalb denken offenbar immer mehr Autofahrer darüber nach, auf ein E-Auto umzusteigen. Seit Mai kann man dafür einen Zuschuss vom Staat bekommen und das stößt auf großes Interesse. Die E-Auto-Prämie wurde bis jetzt an 100.000 Antragsteller ausgezahlt. Malte Albrecht aus dem News-Team Umweltminister Schneider ist mit dieser Zwischenbilanz mehr als zufrieden, oder?
2: Ja, total. Das Förderprogramm habe die Erwartungen weit übertroffen, sagte der SPD-Politiker der Bild-Zeitung. Jedes zusätzliche Elektroauto mache Deutschland unabhängiger von teuren Ölimporten und internationalen Konflikten, sagte Schneider. Das Geld komme Menschen zugute, die vorher nicht einmal daran gedacht hätten, sich ein E-Auto zu kaufen. Die Hälfte der Antragsteller verdient nämlich demnach im Jahr höchstens 45.000 Euro, drei Viertel höchstens 60.000. Die Prämie richtet sich also besonders an Haushalte mit kleinen und mittleren Einkommen.
1: Wie lange gibt es denn dieses Geld noch?
2: Das Programm läuft bis 2029. Insgesamt stehen 3 Milliarden Euro bereit. Das reicht nach Regierungsangaben für rund 800.000 Fahrzeuge. Gefördert werden Kauf und Leasing von neuen E-Autos, aber auch bestimmten Plug-in-Hybriden und Modellen mit einem sogenannten Reichweitenverlängerer. Also das sind kleine Verbrennungsmotoren, die die Reichweite von Elektroautos erhöhen. Je nach Fahrzeug, Einkommen und Familiengröße liegt der Zuschuss bei bis zu 6.000 Euro. Die Prämie gilt rückwirkend für private Autos, die seit dem 1. Januar dieses Jahres neu zugelassen wurden.
1: Dankeschön, Malte. Und jetzt weitere Meldungen in der Zusammenfassung. Bundeskanzler Merz hat seine Koalition aufgerufen, zusammenzuhalten. In der ARD sagte er, alle müssten ein Interesse daran haben, dass Deutschland weiter stabil regiert wird. Ganz Europa hänge von der Stabilität in Deutschland ab. In der deutschen Autoindustrie wird die Stimmung immer negativer. Der Geschäftsklimaindex des Münchner IFO-Instituts für die Branche sank von minus 22 Zählern im August auf minus 35 Punkte im September. Die Geschäftserwartungen bleiben niedrig, sagen die Experten, und der Auftragsbestand ist noch schlechter geworden. Trotz der Nullnummer in der Nations League in Griechenland ist Fußball-Bundestrainer Klopp zufrieden mit der Entwicklung seines Teams. Er sprach nach dem Abpfiff von einem unglaublichen Fußballspiel. Die Leistung der Spieler sei in allen Bereichen top gewesen. Er sei sehr angetan von der Mannschaft. In Wuppertal gab es gestern Abend eine heftige Auseinandersetzung. Daran waren zeitweise rund 100 Menschen beteiligt. Alles fing mit einem Streit zwischen einer Schwangeren und vier jungen Männern an. Die Männer hatten die Frau angehupt. Dadurch fühlte sie sich provoziert und stieg aus. Die Situation eskalierte dann so weit, dass die Männer sie zu Boden schubsten. Weil Angehörige der Frau in der Nähe waren und ihr helfen wollten, mischten sich immer mehr Menschen in die Auseinandersetzung ein. Der Polizei gelang es dann aber, den Streit zu schlichten. Das waren die Nachrichten mit Thorsten Adolfs.
3: Das Radio Gütersloh Wetter, Mario, liefert heute wieder reichlich Sonnennachschub.
4: Ja, das stimmt. Nach diesem frischen Start mit 8 Grad aktuell noch in Brockhagen oder Reda-Wiedenbrück wird es im Laufe des Tages immer freundlicher. Die Sonne scheint auch schon, bis zu 20 Grad sind drin und die Sonne hat noch viel vor heute. Morgen bleibt es trocken und viel Sonne bekommen wir auch wieder. 18 Grad dann morgen, Mittwoch schaffen wir sogar noch mal 21. Besser ankommen. Mit dem Radio Gütersloh Verkehrsservice. Kurz nach 9 ist es jetzt. In Gütersloh ist immer noch eine Ampel ausgefallen. B61 Ecke Hans-Böckler-Straße. Fahrt da vorsichtig. Und Blitzer haben wir natürlich auch. In Kaunitz auf der Paderborner Straße, in Fahrensel auf der Hauptstraße, in Reda-Wiedenbrück auf der B64, in Herzogenaurach-Klarholz auf der Gütersloher Straße und der Klarholzer Straße, in Gütersloh auf der Spexader Straße und dem Stadtring Kattenstroth und in Marienfeld auf der Adenauer Straße. Und wenn ihr noch was seht, dann ruft ihr einfach kostenlos an. 0800 678 5000. Gute Fahrt.
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3: Jetzt auch mit Sonne und in Bunt. Ich bin Tanina Rottmann.
4: Und ich, Mario Alexander Unger. Guten Morgen.

0: Ja, Kinders, was sollen wir machen bei dem Wetter? Müssen wir die Sommermusik natürlich wieder rausholen. Und dann ist auch ein Ricky Martin wieder mit dabei. Wir haben es fast Viertel nach neun.
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0: Ja, und den Wunscherfüller gibt es zwischendurch auch mal in der XXL-Version. Ich sage nur New York. Schickes Hotel, ein Shabusi live auf der Bühne und hatte ich das anschließende Meet and Greet schon erwähnt? Ja, sowas Cooles kann man sich hier bei uns wünschen und das Beste ist, der Wunsch kann auch in Erfüllung gehen. Adina und Nico, die haben das schon erlebt. Die zwei standen vor der Reise fast noch wie in Schockstarre da und haben sich immer wieder gegenseitig gefragt, passiert das hier gerade wirklich? Ja, und dann saßen die auch schon im New York Flieger zu Shabusi. Und wenn ich Adina richtig verstehe, dann war das Konzert ganz okay.
2: Es war unglaublich. Ich hatte fast durchgehend Gänsehaut. Der Shabusi ist einfach sehr sympathisch, einfach nur toll. Der macht eine mega Stimmung. Einfach ist der ganze Saal ist eigentlich fast explodiert.
0: Ja, so muss ein Wunscherfüller doch auch enden. Lieblingsstar getroffen, Konzert gefeiert, New York nebenbei noch mitgenommen und wahrscheinlich ziemlich viele Geschichten im Gepäck.
2: Tausend Dank, dass ihr mir diesen Wunsch erfüllt habt.
0: Sehr, sehr gerne und euch erwarten wir im Flugzeug wieder zurück und euch alle erwarten wir auf unserer Homepage. Vielleicht segelt ihr da einfach mal drüber über den Radio Gütersloh Wunscherfüller und wünscht euch auch was Schönes.
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1: Ich bin Matthias Träger. Schönen guten Morgen. Bundeskanzler Friedrich Merz will alle anstehenden Reformvorhaben noch in diesem Jahr auf den Weg bringen. Das gelte vor allem für die Rente, sagte er. In der SPD wächst der Widerstand gegen die geplante Reform der Arbeitszeit. Vertreter der Parteibasis fordern, eine flexiblere Wochenarbeitszeit nur mit Tarifvertrag zu ermöglichen. Und jetzt die Nachrichten aus unserem Kreis Gütersloh. 4 neue Windräder sollen in Borkholzhausen künftig möglichst vor Ort grünen Strom liefern. Für die Vermarktung führt die Windgemeinschaft Borkholzhausen aktuell Gespräche. Chris Böder berichtet für Radio Gütersloh.
2: Auch beim Tier- und Artenschutz sieht die Windgemeinschaft bislang keine Konflikte. Aktuell laufen noch Untersuchungen zu Lärm, Schattenschlag und zur Belastung der Anlagen. Geplant sind jeweils 2 Windräder im Kleekamp und Königsholz. Zum Einsatz sollen besonders leise Anlagen des Herstellers Nordex kommen. Die Windräder könnten Anfang der 2030er Jahre Strom liefern.
1: Auf mehreren Radwegen in Reda-Wiedenbrück, Langenberg, Riedberg, Verl und Gütersloh-Friedrichsdorf starten heute Bauarbeiten. Die Straßenmeisterei beseitigt gefährliche Wurzelaufwölbungen. Radfahrer müssen deshalb auf die Fahrbahn ausweichen. Die Arbeiten dauern voraussichtlich bis zu 3 Wochen. Für Autos gilt an den Baustellen Tempo 50. In Gütersloh-Affenwedde entstehen mehr Wohnungen als bislang geplant. Die Stadt streicht eine vorgesehene Kita, weil es in Affenwedde Bahnhof dafür keinen Bedarf mehr gibt. Auf der frei werdenden Fläche sollen 8 Wohnungen entstehen. Mitte Oktober wollen die Politiker über die geänderten Pläne beraten. Das Marienfelder Modehaus Bruno Kleine hat mit seinen Mitarbeitern 50-jähriges Bestehen gefeiert. Das Unternehmen ist 1976 mit einem Verkauf in einem Pferdestall gestartet. Heute betreibt es in Deutschland 16 Filialen. Rund 400 Menschen arbeiten heute für Bruno Kleine. Unsere Nachrichten im Netz und in der Radio Gütersloh App. Und jetzt sind Mario und Tanina wieder am Drücker.
3: Jawohl, das Radio Gütersloh Wetter. Mario, hört dieser Sommer denn eigentlich nie mehr auf?
4: Nein, also zumindest heute Morgen und übermorgen nicht, denn wir bekommen wieder sonniges und trockenes Wetter und es sieht nach Sommer aus, auch wenn es sich noch nicht so anfühlt. Dafür ist es noch ein bisschen kalt morgens. Aber heute erwarten wir noch 20 Grad, morgen 18 und Mittwoch schaffen wir nochmal 21 Grad in Hessen oder Kaunitz. Danach wird es unangenehmer.
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4: Besser ankommen. Mit dem Radio Gütersloh Verkehrsservice kurz nach 9:30 in Gütersloh haben wir eine ausgefallene Ampel B61 Ecke Hans-Böckler-Straße. Fahrt vorsichtig.
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4: Es blitzt in Kaunitz auf der Paderborner Straße, in Fahrensell auf der Hauptstraße, in Reda-Wiedenbrück auf der B64, in Herzogenaurach-Klarholz auf der Gütersloher Straße und der Klarholzer Straße, in Gütersloh auf der Spexader Straße und im Stadtring Kattenstroth, in Marienfeld auf der Adenauer Straße und in Halle auf der Versmolder Straße. Und wenn ihr noch was habt, dann könnt ihr gerne durchrufen. Kostenfrei unter 0800 678 5000. Gute Fahrt.
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3: Sonnige Grüße gehen raus.
4: Schönen Montag für euch.

0: 9:46 haben wir es schon. Da machen wir jetzt aber mal einen Haken dran. Tanina und Mario beenden den Morning Show Bums hier von Radio Gütersloh in der dritten Person, wie ich gerade feststelle. So, und uns könnt ihr jetzt sowieso komplett vergessen. Wir waren heute ja nur die Urlaubsvertretung.
1: Ja, morgen ist wieder regulärer Betrieb.
0: Mit Moderatoren, die es auch wirklich können.
1: Leslie und Noah sind zurück und übernehmen hier.
0: Ja, ab morgen, wie gesagt, jetzt segeln wir erstmal weiter mit dem Kollegen Kevin Zimmer ab 10. Der hat nämlich noch einiges zum Nations League Spiel gegen Griechenland zu klären. Mario, von dir zum Schluss noch was Nettes?
1: Ja, tschüss.
2: Man möchte ihm das Mikrofon hinterher schmeißen.
3: Hey,

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0: Nachrichten. Mit Thorsten Adolfs. Guten Morgen. Opfer häuslicher Gewalt sollen besser geschützt werden. Dafür will Bundesjustizministerin Hubig sorgen. Die Funke Mediengruppe berichtet über einen Gesetzentwurf. Danach sollen Gewaltopfer leichter aus einem gemeinsamen Mietvertrag mit dem Täter herauskommen. Hintergrund ist eine Initiative des Bundesrats, der im März Änderungen am Gewaltschutzgesetz vorgeschlagen hatte. Gewalttätige Lebenspartner würden eine Vertragskündigung häufig blockieren, selbst wenn die Frauen schon ausgezogen sind. Malte Albrecht aus dem News-Team. Was ist denn außerdem noch geplant?
1: Ja, da gibt es noch ein paar Dinge mehr. Betroffene sollen künftig vom Täter verlangen können, dass er grundsätzlich für die Kosten aus dem Mietverhältnis aufkommt, die nach ihrem Auszug entstehen. Dazu zählen zum Beispiel Schäden an der Wohnung, aber auch Mieten, die nach dem Auszug zunächst weitergezahlt werden müssen. Das Gesetz sieht außerdem mehr Schutz für Kinder und Angehörige vor. So sollen Familiengerichte zum Beispiel Kontakt- oder Annäherungsverbote künftig auch ohne extra Antrag anordnen können. Der Weg in ein selbstbestimmtes und sicheres Leben sei nach häuslicher Gewalt oft noch lang, sagt Hubig, man wolle ihn etwas einfacher machen. Wie groß das Problem ist, machen diese Zahlen deutlich. Laut polizeilicher Kriminalstatistik waren 2024 fast 266.000 Menschen von häuslicher Gewalt betroffen, rund 70% davon Frauen und Mädchen. Das Justizministerium geht allerdings von einer hohen Dunkelziffer aus, denn bis zu 95% der Taten werden nicht angezeigt.
0: Dankeschön, Malte. Und jetzt weitere Meldungen in der Zusammenfassung. Auch nach der geplanten Gesundheitsreform erwarten die Krankenkassen ein Defizit in der Pflegeversicherung. GKV-Vorstandschef Blatt sagte der RP, alles sei hochgradig auf Kante genäht. Nach der Reform drohe eine Lücke von 1 Milliarde Euro. In Spanien wird es Ende November Neuwahlen geben. Das hat Regierungschef Sanchez angekündigt. Damit zieht er Konsequenzen aus der Niederlage seiner Minderheitsregierung zu 2 Abstimmungen im Parlament. Darin ging es um den Kampf gegen die Krise auf dem Wohnungsmarkt. Das vierte Spiel der deutschen Fußballnationalmannschaft unter Trainer Klopp hat nicht mehr ganz so viele Zuschauer vor die Fernsehgeräte gelockt. Rund 9,7 Millionen Menschen haben sich die Partie in Griechenland bei RTL angeschaut. Mit einem Marktanteil von 40% lag das Nations League-Spiel in der Gunst der Zuschauer aber deutlich vorn. Bei der Warenhauskette Galeria ist die Stimmung nach dem 4. Insolvenzantrag angespannt. Miteigentümer Beetz hat jetzt offen die Geschäftsführung kritisiert. Er sagte der Bild, dass diese Insolvenz eigentlich nicht nötig gewesen wäre. Laut Beetz hätte man das Unternehmen viel schneller und konsequenter umbauen müssen. Er fordert jetzt ein besseres Warenmanagement und will, dass die Läden künftig klarer auf die Kundenwünsche eingehen. Der Betrieb in den 83 Filialen läuft wie gewohnt weiter. Seit dem vergangenen Sommer gehört Galeria einem US-Investor und dem Unternehmer Beetz, die Kette eigentlich neu aufstellen wollten. Beetz glaubt auch fest daran, dass sein Warenhaus heute noch funktionieren kann. Dann müsse es sich aber richtig von der Konkurrenz abheben, sagt er. Und ob das bei Galeria klappt, bleibt abzuwarten. Das waren die Nachrichten mit Thorsten Adolfs.
2: Das Wetter. Ja, goldener Oktober. Heute bekommen wir wieder viel Sonnenschein ab und es wird mit 23 Grad auch angenehm warm. Morgen wird es auch noch ganz gut mit ein paar Wolken. Am Mittwoch starten wir dann auch relativ okay. Später kommen dann aber Wolken zu uns und die bringen dann auch Regen mit. Also unterm Strich 2,5 Tage Topwetter. Ab jetzt.
3: Besser ankommen mit dem Radio Gütersloh Verkehrsservice. In Gütersloh gibt es einen Ampelausfall, B61 Ecke Hans-Böckler-Straße. Und Blitze habe ich für euch. Kaunitz-Paderborner Straße, Fahrensell-Hauptstraße, Reda-Wiedenbrück B64, Herzebrock-Klaholz B64 und Gütersloher Straße, Gütersloh-Spexader Straße, Neunkirchner Straße und Stadtring-Kattenstroth, Marienfeld-Adenauer Straße und Halle-Versmolder Straße. Und wenn ihr noch was habt, dann her damit auf unsere kostenlose Hotline 0800 678 5000. Gute Fahrt.
2: Das Wochenende ist zu Ende, das Oktoberfest in München auch. Es ist so viel Bier getrunken worden, ich glaube wie noch nie, ja. Da wollte man sich anscheinend in München sehr viel schön saufen. Das wollen viele auch, die meine Sendung gehört haben. Aber gut, vielleicht schaffen wir es ja ohne.
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2: Ich bin Kevin Zimmer und das hier sind die Imagine Dragons.

0: So, wenn ihr jetzt in der Firma nochmal schnell über das Nations League-Spiel vom Abend sprechen wollt, ja, ich konnte hier nur die erste Halbzeit sehen, aber ich sag mal so, ich habe zumindest ein Tor gesehen, was dann dummerweise nachher wieder zurückgenommen worden ist, aber ich bin zufrieden, was ich gesehen habe. Ja, ein 0-0 am Ende. Ja, das Ergebnis passt nicht, aber es sah schon cool aus, ja. Also, Revanche der deutschen Fußballnationalmannschaft gegen Griechenland knapp verpasst, ja. Das Hinspiel haben wir ja 0-1 verloren, jetzt also ein 0-0. Damit muss das Team von Jürgen Klopp um das Weiterkommen in der Nations League zittern. Trotzdem, Bundestrainer Kloppo ist bei RTL zufrieden gewesen.
1: Wer mir gesagt hätte vor einer Woche, dass man nach einer Woche so in der ersten Halbzeit spielen kann, das hätte ich nicht geglaubt, weil ich sowas noch nie gesehen habe. Die Jungs haben ein unglaubliches Fußballspiel gemacht, das in allen Bereichen top war, richtig top. Außer, dass wir unsere Chancen keine Tore gemacht haben. Hat mich tendenziell eher überrascht, als dass ich jetzt hier enttäuscht bin.
0: Jetzt könnte man meinen, nach den ganzen Spielen und den zwei unterschiedlichen Kadern hat Jürgen Klopp sein Team zusammen, aber...
1: Die Tür ist offen, es ist für jeden die Tür offen. Es geht um die Art und Weise, wie wir spielen. Und das wird die Basis sein. Und jeder, der bereit ist, diese Art Fußball zu spielen, ist die Tür sperrangelweit offen.
0: Oh, ich sag mal so, ich hätte noch eine Chance. Mit Mitte 40, gut, vielleicht... Reicht die Puste bei mir nicht, aber ich hätte eine Chance.
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1: Ich bin Matthias Träger. Schönen guten Morgen. Anwohner fühlen sich auf dem Gütersloher Rathausplatz unwohl. Die Stadt sieht rund um den Platz aber aktuell kein größeres Sicherheitsproblem. Bei einem Anliegergespräch berichteten Nachbarn von Vandalismus, möglichen Drogenproblemen und lärmenden Autoposern. Chris Böder hat die Infos.
2: Besonders Familien mit Kindern fanden die Situationen teilweise unangenehm oder grenzüberschreitend. Die Zahlen zeichnen ein anderes Bild. Bis Ende August hat die Stadt nur 7 Verfahren wegen Ordnungswidrigkeiten auf dem Platz und in der Umgebung eingeleitet. Stadt und Polizei zeigten dort regelmäßig Präsenz. Zusätzliche Maßnahmen könnten Probleme außerdem lediglich an andere Orte verlagern, argumentiert die Verwaltung.
1: Die Windgemeinschaft Borkholzhausen ist bei den Plänen für 4 neue Windräder zuversichtlich. Die bisherigen Windmessungen im Kleekamp und Königsholz fallen nach eigenen Angaben sehr gut aus. Die Anlagen könnten Anfang der 2030er Jahre Strom liefern. In Klarholz haben tausende Menschen den 75. Erntedankumzug gefeiert. 55 Wagen, Fußgruppen und Musikkapellen zogen durch den Ort. Die Tradition hat 1951 mit 2 Gruppen begonnen. Heute zählt der Umzug der Erntedankgemeinschaft Klarholz-Sundern zu den größten Umzügen dieser Art in Deutschland. Und unsere Nachrichten im Netz und in der Radio Gütersloh App.
3: Das Wetter. Gute Nachrichten für alle, die schönes Wetter mögen. Heute bekommen wir reichlich Sonne und angenehme 23 Grad. Morgen läuft's mit ein paar Wolken immer noch ganz gut. Der Mittwoch fängt ebenfalls gut an, bevor später Wolken und Regen dazukommen. 2,5 Tage Topwetter sind also drin. Ab jetzt.
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5: Besser ankommen mit dem Radio Gütersloh Verkehrsservice. In Gütersloh gibt es einen Ampelausfall B61 Ecke Hans-Böckler-Straße. Und Blitzer habe ich für euch. Kaunitz-Paderborner-Straße, Fahrensell-Hauptstraße, Reda-Wiedenbrück B64, Herzebrau-Klarholz B64 und Gütersloher Straße, Gütersloh-Spexader-Straße, Neunkirchner-Straße und Stadtring-Kattenstroth, Marienfeld-Adenauer-Straße und Halle-Versmolder-Straße. Und wenn ihr noch was habt, dann her damit auf unsere kostenlose Hotline 0800 678 5000. Gute Fahrt.
6: Friedrich Merz ist heute an seiner alten Schule in Rüthen im Kreis Soest hier bei uns in NRW. Da hat er damals Abi gemacht. Seine Abiturnote hält er ja unter Verschluss. Er sagt sie wirklich keinem, weil sie natürlich nicht so dolle ist. Und viele vermuten auch, ja, das macht er auch, weil er weiß ja, Angela Merkel hat ein 1er-Abi gehabt und er wird vermutlich, das hat er mal so angedeutet, eine 3 vor dem Komma haben. Aber die Nachkommastelle scheint auch nicht so richtig dolle gewesen zu sein. Aber das ist ja, da sind wir ja Journalisten hier beim Radio, die werden wir jetzt rausbekommen. Wir werden das hochprofessionell auswürfeln. Die Abiturnote von Friedrich Merz war eine 3,5. Damit ist es raus. Merz Abiturnote war eine 3,5. Ich bin Kevin Zimmer. Jetzt bei uns, wie viele Hits machen wir? 3. 3 Hits. Den Anfang machen Blue mit All Rise. Schönen Montag.

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1: Mit Thorsten Adolfs. Guten Tag. In Deutschland gibt es drei Nachrichtendienste. Den Verfassungsschutz, den Bundesnachrichtendienst und den militärischen Abschirmdienst. Normalerweise tagen die immer geheim, aber einmal im Jahr stellen sich deren Chefs öffentlich in Fragen von Abgeordneten. Und auch heute ist das wieder so. Dazu ist am Vormittag im Bundestag das parlamentarische Kontrollgremium zusammengekommen. Malte Albrecht aus dem News-Team. Um was genau geht es da heute?
2: Im Mittelpunkt steht die verschärfte Sicherheitslage. Allen voran dreht sich vieles um die russischen Spionage- und Sabotageakte, die es in letzter Zeit so alles gegeben hat. BND-Chef Jäger sieht dabei die Gefahr einer gewaltsamen Konfrontation mit Russland. Der Anschlagsversuch von Leipzig sei nur ein Beispiel dafür. Von keinem anderen Land gehe aktuell eine so direkte, umfassende und konkrete Bedrohung gegen Deutschland aus. Außerdem geht es unter anderem um die steigende Gefahr durch Rechtsextremismus und die Auswirkungen des Nahostkonflikts auf die Sicherheitslage in Deutschland. Für Aufmerksamkeit dürfte in diesem Jahr auch die umstrittene Reform der Nachrichtendienste sorgen.
1: Warum ist die Reform umstritten?
2: Die Regierung will dem BND und dem Verfassungsschutz mehr Befugnisse geben. Sie sollen unter anderem deutlich mehr Daten sammeln, speichern und auswerten dürfen. Außerdem sollen sie bei Bedrohungen wie Sabotage oder Hackerangriffen auch aktiv gegen die Angreifer vorgehen können. Grüne, Linke und FDP warnen vor einer Aufweichung der Trennung zwischen Geheimdiensten und Polizei. Sie verweisen dabei auf dunkle Kapitel der deutschen Geschichte. Die SPD verteidigt die Pläne dagegen als notwendige Reaktion auf die veränderte Bedrohungslage. Fraktionsvize Eichwede sagte am Morgen in der ARD, damit würden Sicherheitslücken geschlossen, ohne dabei die parlamentarische Kontrolle aufzugeben.
1: Dankeschön, Malte. Und jetzt weitere Themen im Überblick. Die E-Auto-Prämie kommt bei den Bürgern gut an. Seit dem Start im Mai wurde der staatliche Zuschuss bis jetzt an 100.000 Antragsteller ausgezahlt. Umweltminister Schneider sagte der Bild, das Förderprogramm habe die Erwartungen weit übertroffen. Das Geld komme Menschen zugute, die vorher nicht einmal daran gedacht hätten, sich ein E-Auto zu kaufen. Nach dem Vorfall an einem US-Luftwaffenstützpunkt in Großbritannien hat das Pentagon all seine Langstreckenbomber zu den Heimatstützpunkten zurückbeordert. Das sei aus Gründen der operativen Sicherheit geschehen, heißt es aus dem Pentagon. Nach Informationen der New York Times hatte es kurz vor der Entscheidung neue Drohungen gegen den Militärstützpunkt gegeben. Der Maschinenbau bekommt weiterhin nur noch wenige Aufträge aus dem Inland. Man mache sich große Sorgen, dass die Aufträge von Monat zu Monat weiter schrumpfen, heißt es vom Branchenverband VDMA. Die aktuelle Entwicklung zeige, wie angeschlagen der Standort Deutschland sei und wie dringend durchgreifende Reformen benötigt würden. Große Aufregung in Dänemark, da haben sich Hacker Zugang zu persönlichen Daten von Millionen Menschen verschafft. Sie sind tief in die Systeme des dänischen Melderegisters eingedrungen und haben Daten von insgesamt 8,8 Millionen Menschen erbeutet. Dabei handelt es sich nicht nur um Namen und Adressen, sondern auch um Sozialversicherungsnummern von lebenden und schon verstorbenen Personen. Das zuständige Digitalministerium spricht von einem äußerst schwerwiegenden Vorfall und hat sofort Ermittlungen eingeleitet, um die Hintergründe zu verstehen. Soweit die Meldungen mit Thorsten Adolf.
3: Das Wetter. Goldener Oktober für 2,5 Tage. Heute gibt es viel Sonne und angenehme 23 Grad. Morgen bleibt es auch noch ganz gut. Nur ein paar Wolken sind dabei. Am Mittwoch geht es ebenfalls gut los. Später ziehen aber ein paar Wolken auf und die bringen dann Regen mit.
4: Und jetzt besser ankommen mit dem Radio Gütersloh Verkehrsservice. Und da habe ich wieder Blitzer für euch in Gütersloh auf der Hans-Böckler-Straße und auf der Spexader-Straße. In Herzebrock wird auf der Gütersloher Straße geblitzt, dort ist 70, und in Marienfeld auf der Adenauer Straße. Euch allen unterwegs eine gute und sichere Fahrt.
5: Hallo, ich bin Kevin Zimmer, schön, dass ihr da seid. 20 Mitarbeiterinnen und Mitarbeiter, 136 Maß Bier. Wir rechnen das schnell aus, also pro Mitarbeitenden so knapp 7 Liter Bier an einem Abend. Zum Abschluss des Oktoberfestes hat eine Wiesenkellnerin davon erzählt. Ja, sie habe die Rechnung dann zweimal kontrolliert, weil die dachte, das kann ja nicht sein, das waren doch nur 20 Leute da. Am Ende haben die aber wirklich so viel getrunken. Ja, ich sag mal so, die haben einiges fürs Betriebsklima gemacht. Oder auch nicht. Wer weiß, ob sie sich heute am Montag noch in die Augen schauen können.
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1: Ich bin Matthias Träger. Schönen guten Morgen. Die Stadt Gütersloh sieht beim Thema Sicherheit rund um den Rathausplatz aktuell keinen besonderen Handlungsbedarf. Eine Projektgruppe mit Stadt, Polizei, Sozialverbänden und Marketing hat Sicherheit, Sauberkeit und Aufenthaltsqualität geprüft. Chris Böder hat die Infos.
2: Dabei zeigt sich ein deutlicher Unterschied zwischen dem Sicherheitsgefühl einiger Anwohner und der tatsächlichen Lage. Bis Ende August hatte die Stadt rund um den Rathausplatz nur 7 Ordnungswidrigkeiten aufgenommen. Dabei ging es unter anderem um Verschmutzungen und öffentliches Urinieren. Zusätzliche Kontrollen oder besondere Maßnahmen hält das Ordnungsamt deshalb aktuell für unnötig.
1: Im kommenden Jahr soll die gemeinsame Stadtwache im Rathaus trotzdem für mehr sichtbare Präsenz sorgen. Die Renaturierung des Versmolder Bruchs ist fast abgeschlossen. Auf rund 2,7 Hektar soll Wasser künftig länger in der Landschaft bleiben. Dafür hat unter anderem der alte Ziegenbach einen natürlichen Verlauf bekommen. Wegen der starken Trockenheit sind auch die Grundwasserstände in Versmold niedrig. Die Stadt investiert rund 420.000 Euro in das Projekt. In Gütersloh-Affenwedde entstehen mehr Wohnungen als bislang geplant. Die Stadt streicht eine vorgesehene Kita, weil es in Affenwedde-Bahnhof dafür keinen Bedarf mehr gibt. Auf der frei werdenden Fläche sollen 8 Wohnungen entstehen. Mitte Oktober wollen die Politiker über die geänderten Pläne beraten. 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
3: Das Wetter.
4: Sonne tanken lohnt sich jetzt. Heute gibt's goldenen Oktober mit viel Sonne und angenehmen 23 Grad. Morgen wird's auch noch ganz gut, bloß mit ein paar Wolken. Und am Mittwoch? Der beginnt gut. Später kommen Wolken und Regen. Bis dahin, ab jetzt, also 2,5 Tage Topwetter, können wir sagen.
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1: Und jetzt besser ankommen mit dem Radio Gütersloh Verkehrsservice. Und da habe ich wieder Blitzer für euch in Gütersloh auf der Hans-Böckler-Straße und auf der Spexader-Straße. In Herzebrock wird auf der Gütersloher Straße geblitzt. Dort ist 70 und in Marienfeld auf der Adenauer Straße. Euch allen unterwegs eine gute und sichere Fahrt.
4: Schönen Montag. Heute ist ja nicht nur Montag, heute ist auch Weltkindermusiktag. Ein Instrument für Kinder ist so wichtig. Ja, das hilft denen so super. Allerdings bitte lasst es keine Geige sein. Wie oft haben wir in der Grundschule Hans-Peter angelogen, wenn er zum Weihnachtskonzert seine Geige rausgeholt hat und er uns 15 Minuten Ton für Ton damit gequält hat. Kinder sollten erst Geige spielen, wenn sie es können. Ist ja meine Meinung, ja? Alle Eltern, die ein Geige spielendes Kind in der Grundschulklasse haben, und die Lehrer meinen, es sei toll, dass das Kind was vorspielt, wissen, was ich genau meine. Haltet durch. Ich bin Kevin Zimmer, euch einen schönen Montag.

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0: Bibi Rexha, New Religion hier bei uns. Ich war am Wochenende mal ganz kurz davor reinzugucken. Aber ich sag mal so, bei allem, was ich letzte Woche über diese CDU-Doku vom ZDF gehört habe, Inside CDU, habe ich mich irgendwie doch nicht getraut. Atze Schröder war da etwas mutiger.
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4: Habt ihr schon die ZDF-Doku über die CDU gesehen? Inside CDU? Das ist aktuell besser als das Sommerhaus der Stars. Man lacht jedenfalls mehr. Und das liegt ganz klar an Philipp Amthor. Der hat's ja ins Kanzleramt geschafft. Ist ja seit Juli Staatsminister und seit vergangener Woche Deutschlands bekanntester Strandkorbvermieter. Ich hätte da nie für möglich gehalten, dass ein Politiker wegen eines Strandkorbs auf die Fresse kriegt. Ey, früher Richard Nixon, Watergate-Affäre, Bill Clinton und die Lewinsky-Nummer, Boris Becker und die Besenkammer. Ah nee, der war ja nicht Politiker. Aber jetzt mal im Ernst, wie armselig ist das denn bitte, über einen Strandkorb zu stolpern? Der arme Philipp. Am Ende wäre es für sein Image sogar besser gewesen, er wäre mit dem ZDF für die Doku in einen Welpenschlachthof gegangen. Und viele fragen sich da jetzt, wie ist der eigentlich in den Bundestag gekommen? Tja, Leute, ich kann es euch sagen, den haben sie vor 15 Jahren beim Klassenausflug auf der Besuchertribüne vergessen. Und seitdem läuft er da rum wie Tom Hanks in Terminal. Seitdem gibt's in der Bundestagskantine auch den Kinderteller Biene Maya. Und Pinocchio, der ist dann mit Pommes, aber ohne Cola.
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1: Mit Thorsten Adolfs. Guten Tag. Die Warnung ist deutlich. Deutschland könnte in einen gewaltsamen Konflikt mit Russland geraten. Das hat der Präsident des Bundesnachrichtendienstes Jäger gesagt. Die Gefahr durch Russland habe eine neue gefährliche Qualität erreicht, sagte Jäger bei einer öffentlichen Anhörung vor dem Parlamentarischen Kontrollgremium im Bundestag. Malte Albrecht aus den Nachrichten. Jäger nannte dafür auch ein Beispiel.
2: Ja, und zwar den Anschlagsversuch am Flughafen Leipzig-Halle, wo Anfang August eine Drohne mit Sprengstoff neben ukrainischen Frachtmaschinen gefunden wurde. Für die Bundesregierung steht fest, dass Russland dahinter steckt. Jäger sagte, von keinem anderen Land gehe aktuell so eine direkte und konkrete Bedrohung für Deutschland aus. Moskau führe längst einen verdeckten Schattenkrieg gegen uns, mit dem Ziel, dass in Berlin und anderen europäischen Hauptstädten keine politischen Entscheidungen mehr gegen Moskau getroffen werden. Deutschland sei zwar nicht im klassischen Verteidigungsfall, werde aber trotzdem angegriffen.
1: Das heißt, mit einem größeren militärischen Konflikt mit Russland rechnet der BND-Chef aktuell nicht?
2: Nein, ein groß angelegter russischer Angriff auf Deutschland oder einen anderen NATO-Staat droht im Moment nicht. Jäger warnte aber vor kleineren militärischen Provokationen, besonders im Baltikum. Russland wolle Europas politische Unterstützung für die Ukraine brechen. Deutschland sei dabei ein wichtiges Hindernis für Moskaus Machtansprüche in Europa und deshalb auch Ziel russischer Einflussnahme geworden. Der BND-Chef rechnet in Zukunft mit weiteren Einschüchterungsversuchen aus Russland und fordert, sich dem entgegenzustellen.
1: Danke, Malte. Und jetzt weitere Themen im Überblick. Der Nobelpreis für Medizin geht in diesem Jahr an die beiden Deutschen Peter Hegemann und Georg Nagel. Sie erhalten die Auszeichnung gemeinsam mit einem US-Forscher. Ausgezeichnet werden die drei für ihre Entdeckungen im Bereich der Optogenetik. Dabei nutzen Wissenschaftler Licht, um die Aktivität von Zellen gezielt zu steuern. Diese Methode könnte in Zukunft eine wichtige Rolle bei der Behandlung von Parkinson und Erblindung spielen. Das Tanken könnte bald einige Cent billiger werden, denn der Ölpreis fällt. Das Barrel kostet mittlerweile noch knapp 100 US-Dollar. Mitte September waren es noch rund 10 Dollar mehr. Schon in der vergangenen Woche waren die Ölpreise leicht zurückgegangen, unter anderem wegen der Erholung von Ölexporten aus der Golfregion und der Freigabe von Ölnotreserven durch die G7-Staaten. Bei den Reparaturkosten verlieren Autos aus Europa ihren Vorsprung vor Fahrzeugen aus China. Nach Angaben der Allianzversicherung sind sie im Schnitt nur noch eine Typklasse höher eingestuft als Autos europäischer Hersteller. Von der Versicherung heißt es, europäische Hersteller würden offenbar der Reparaturfreundlichkeit ihrer Fahrzeuge zunehmend weniger Bedeutung beimessen. In Deutschland steigen immer mehr Menschen auf ein E-Auto um. Rund 100.000 Mal ist die staatliche Prämie mittlerweile ausgezahlt worden. Umweltminister Schneider sagte der Bild, das Förderprogramm habe die Erwartungen weit übertroffen. Jedes zusätzliche Elektroauto mache Deutschland unabhängiger von teuren Ölimporten und internationalen Konflikten. Nach Angaben des SPD-Politikers kommt die Förderung vor allem Haushalten mit kleinen und mittleren Einkommen zugute. Das waren die Nachrichten mit Thorsten Adolfs.
3: Das Wetter.
4: Erstmal das gute Wetter genießen. Ab jetzt liegen 2,5 richtig schöne Wettertage vor uns. Heute viel Sonnenschein bei 23 Grad. Morgen weiterhin ganz ordentlich mit ein paar Wolken dazwischen. Auch der Mittwoch startet gut, bis später Wolken dazukommen. Und die bringen dann auch Regen mit.
5: Besser ankommen mit dem Radio Gütersloh Verkehrsservice. Achtung Autofahrer, auf der A2 von Hannover in Richtung Dortmund zwischen Oelde und Beckum Gefahr durch einen defekten LKW auf dem Standstreifen. Dort gibt es Gefahr durch Reifenteile auf der Fahrbahn. Dazu wird geblitzt im Kreis Gütersloh, in Affenwedde auf der Speckseiner Straße, in Herzebrock auf der Gütersloher Straße, in Kaunitz auf der Paderborner Straße, in Marienfeld auf der Adenauer Straße, in Reda-Wiedenbrück auf der B64 und in Fahrensel auf der Hauptstraße. Und wenn ihr noch eine Blitze entdeckt, dann ruft uns bitte an, kostenlos unter 0800 678 5000.
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4: Was für ein tolles Oktoberwetter. Oder golden ist es. Das sagt man ja so. Goldener Oktober, goldener Herbst. Ich sage euch gleich, dass das nicht die richtige Farbbezeichnung für das Wetter ist. Aber ich habe eine richtige gefunden. Hört ihr gleich hier bei mir. Ich bin Kevin Zimmer, Tag zusammen.
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0: Das ist Temper City und Self-Aware hier bei uns. Wir spielen die Hits an diesem Montag. Tolles Wetter derzeit, oder? Alle sprechen davon, dass das wohl so golden ist, dieses Wetter. Goldener Oktober, goldener Herbst. Leute, das ist falsch.
1: Eigentlich müsste es ja überall glänzen, so golden wie der Herbst angeblich ist, ne?
2: Schöne Jahreszeit mit den Blättern, die sich verfärben.
1: Ja, wann werden die denn dann golden, frage ich mich. Dass das noch keinem aufgefallen ist, dass der Herbst uns farbtechnisch was als Gold verkauft, was weit von Gold entfernt ist. Aber brauner Herbst mag ja keiner sagen. Außer vielleicht der ein oder andere AfD-Politiker in Thüringen. Ich sage euch was, Gold hat die Natur gar nicht als Farbe vorgesehen. Jetzt ist es raus.
3: Bunte, schöne, bunte Blätter fallen von den Bäumen ab.
1: Bunt kann man gar nicht oft genug sagen, merke ich gerade. Aber dadurch wird der Herbst nicht bunter oder goldener, schon mal gar nicht. Wenn, dann ist es ein Ocker. Wir können gerne sagen, der ockerne Herbst. Ja? Um ganz korrekt zu sein, ist es Rahl 1024 Herbst. Ja? Manchmal ist er auch Rahl 8001, also eher ockerbraun. Guckt mal genau hin, ne? Ich kann kein Gold entdecken im Herbst.
4: Aus dem Fenster sieht die Welt auch gut aus.
1: Ja, bleib mal da oben, komm ja nicht runter, denn es ist da unten nicht alles Gold, was glänzt. Es ist braun und manchmal, wenn man so einen Tannenzapfen auf dem Bürgersteig wegtreten will, merkt man dann auch erst, dass es kein Tannenzapfen war, ja? Ich erkenne nichts Goldenes im Herbst, aber ich erkenne auch nichts Weißes am weißen Hai. Vielleicht ist es mein Problem. Und wenn wir schon mal dabei sind, nicht nur der Herbst hat nichts Goldenes, wenn wir ehrlich sind, die meisten Deutschlandfahnen, jetzt wird's kritisch, sind ja auch nicht schwarz-rot-gold. Sondern wenn wir mal genau hingucken, sind die eher schwarz-rot-raps-gelb. Ja, aber das ist ein anderes Thema.
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1: Ich bin Matthias Träger. Guten Tag. Im Versmolderbruch sollen neue Wasserflächen künftig der Natur und dem Grundwasser helfen. Die Stadt lässt dafür rund 2,7 Hektar Fläche rund um die Kläranlage umgestalten. Die Bauarbeiten stehen kurz vor dem Ende. Chris Böder hat die Radio Gütersloh Infos.
2: Auf zwei Flächen laufen dort umfangreiche Arbeiten. Der alte Ziegenbach fließt künftig nicht mehr nur durch einen Graben, sondern kann sich teilweise selbst seinen Weg durch die Wiesen suchen. Drei neue Wasserflächen sollen zusätzlich dafür sorgen, dass die Umgebung feuchter bleibt. Das ist besonders wichtig. Wegen der starken Trockenheit sind auch die Grundwasserstände in Versmold niedrig.
1: Auf mehreren Radwegen in Reda-Wiedenbrück, Langenberg, Riedberg, Verl und Friedrichsdorf starten heute Bauarbeiten. Die Straßenmeisterei beseitigt gefährliche Wurzelaufwölbungen. Radfahrer müssen deshalb auf die Fahrbahn ausweichen. Die Arbeiten dauern voraussichtlich bis zu 3 Wochen. Für Autos gilt an den Baustellen Tempo 50. Das Marienfelder Modehaus Bruno Kleiner hat mit seinen Mitarbeitern 50-jähriges Bestehen gefeiert. Das Unternehmen ist 1976 mit einem Verkauf in einem Pferdestall gestartet. Heute betreibt es in Deutschland 16 Filialen. Rund 400 Menschen arbeiten für Bruno Kleine. 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
3: Das Wetter. Sonne tanken lohnt sich jetzt. Heute gibt's goldenen Oktober mit viel Sonne und angenehmen 23 Grad. Morgen wird's auch noch ganz gut, bloß mit ein paar Wolken. Und am Mittwoch? Der beginnt gut. Später kommen Wolken und Regen. Bis dahin ab jetzt also 2,5 Tage Topwetter, können wir sagen.
4: Besser ankommen mit dem Radio Gütersloh Verkehrsservice. Wir haben aktuell keinen Staus im Kreis Gütersloh, aber es wird geblitzt in Affenwedder auf der Spexerer Straße, in Herzebrock auf der Gütersloher Straße, in Kaunitz auf der Paderborner Straße, in Marienfeld auf der Adenauer Straße, in Reda-Wiedenbrück auf der B64 und in Fahrensell auf der Hauptstraße. Und wenn ihr noch eine Blitze entdeckt, dann ruft uns bitte an, kostenlos unter 0800 678 5000.
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3: Heute ist ja auch Welttag der Lehrer. Herzlichen Glückwunsch. Vielleicht erzähle ich das nochmal in einer Stunde, dann hören die das auch, ne? Hören die das selbst, meinen Glückwunsch. Dann haben sie Feierabend und sind auf dem Weg zum Tennisplatz. Was Lehrer halt so machen um diese Uhrzeit. Sowas darf auch nur ein Lehrerkind sagen. Ich bin Kevin Zimmer. Tag zusammen.

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0: Heute ist Montag, heute ist nicht nur Montag, heute ist auch Kindermusiktag. Los Kinder, holt die Blockflöten raus. Oh, bitte nicht. Unser Hannes zuckt nämlich auch zusammen.
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2: Ab wie vielen Stunden gilt Kindermusik eigentlich als Körperverletzung? Ja, Freunde, meine Algorithmen wurden gekapert. Ein Tag mit meinen Neffen und mein Handy denkt, mein Lieblingssong ist Töff, Töff, Töff, die Eisenbahn. In meinem Netflix-Account ist Paw Patrol auf einmal ganz oben und ich kriege nur noch Werbung für Lego. Okay, das ist ehrlich gesagt ziemlich geil. Gibt jetzt so einen Baustellenkran mit 16 Rädern. 16 ist der Hammer. Naja, aber wie lange dauert es, bis Simone Sommerland und Rolf Zukowski sich aus meinen Playlists gejault haben? Und auch mal eine Frage an die Eltern. Dieser Gorilla mit der Sonnenbrille. Was will der eigentlich die ganze Zeit von der Sibylle? Und warum trägt er überhaupt eine Brille? Ist doch drin. Will der was verstecken? Und wieso ist die Schnittmenge von Kinderliedern und Ballermann-Hits so groß? Ist der gemeine Schlagerfan auf der gleichen Entwicklungsstufe wie Kleinkinder? Naja, ich meine, nach der ersten Stunde Freibier im Megapark bestimmt, da geht's ja manchmal bis zum kompletten Verlernen der Muttersprache. Auf jeden Fall immer dran denken. Das habe ich nämlich jetzt rausgefunden. Der Fuchs, der hat die Gans gestohlen und nicht die Kokosnuss geklaut.
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1: Mit Lena Bauer, guten Tag. In Stockholm ist vorhin der Nobelpreis für Medizin bekannt gegeben worden. Und der geht in diesem Jahr auch nach Deutschland. Ausgezeichnet werden insgesamt 3 Forscher, die beiden Deutschen, Peter Hegemann und Georg Nagel, außerdem noch ein US-Forscher. Danny Hoppe aus dem News-Team, ausgezeichnet werden sie für ihre Entdeckungen im Bereich der Optogenetik. Erklär doch mal, was wir darunter verstehen müssen.
2: Ja, ich versuch's mal. Also Optogenetik ist eine Methode, mit der sich Zellen mit Hilfe von Licht präzise an- oder abschalten lassen. Man kann sich das wie einen Lichtschalter im Gehirn vorstellen, mit dem man einzelne Nervenzellen wie eine Lampe an- und ausschalten kann. Das heißt, mit der Optogenetik kann man sichtbar machen, wie Nervenzellen arbeiten, zum Beispiel Erinnerungen oder Gefühle entstehen. Die Optogenetik wird deshalb in der Hirnforschung eingesetzt. Sie soll dabei helfen, Behandlungen für Erkrankungen wie Parkinson, Epilepsie, Herzkrankheiten oder Sehverlust zu entwickeln.
1: Und wofür werden die Forscher jetzt genau ausgezeichnet?
2: Die beiden deutschen Forscher Hegemann und Nagel haben ein Protein entdeckt, Kanalrhodopsin heißt es. Es macht Zellen empfindlich für Licht. Der dritte im Bunde, der US-Amerikaner Dice Ross, hat das Gen für dieses Protein dann in Neuronen von Ratten eingesetzt. Und dadurch konnte er Nervenzellen dann mit Licht aktivieren. Vom Nobelkomitee hieß es jetzt zur Begründung für den Preis, mit der Technik werde gezeigt, wie Nervenzellen im Gehirn Erinnerungen, Gefühle und Verhaltensweisen formten. Der Preis wird am 10. Dezember überreicht. Die Forscher erhalten jeweils ein Drittel des Preisgelds von umgerechnet rund 1 Million Euro.
1: Danke, Danny, und damit zu weiteren Meldungen im Überblick. Die Geheimdienste in Deutschland warnen mit Blick auf mehrere Drohnen, Sabotage und Cybervorfälle vor einer wachsenden Bedrohung durch Russland. BND-Chef Jäger sagte bei einer Anhörung im Bundestag, Russland sehe Deutschland inzwischen als einen Hauptgegner. Die Stimmung in der deutschen Autoindustrie hat sich im September deutlich verschlechtert. Laut IFO-Institut bewerten die Unternehmen sowohl ihre aktuelle Lage als auch die kommenden Monate deutlich negativer. Besonders eingebrochen sind demnach die Erwartungen für das Auslandsgeschäft. Mehr nachrichtliche Inhalte in unserem Social-Media-Feed kommen offenbar besser an als gedacht. Zu dem Ergebnis kommen die Landesmedienanstalten aus Bayern und NRW mit Blick auf eine aktuelle Studie. Schon wenn etwa jedes 10. Video journalistische Inhalte enthält, wirkt der Feed auf uns informativer und abwechslungsreicher, so die Medienanstalten. Und auch wenn der Infoanteil höher liege, sorge das nicht dafür, dass wir unzufriedener mit dem Feed sind. Die Medienanstalten sehen darin einen Hinweis, dass verlässliche Informationen in diesem Social-Media-Bereich durchaus stärker auftauchen könnten. Die Ergebnisse könnten damit für die Debatte wichtig sein, ob Plattformen oder Algorithmen einen festen Anteil verlässlicher Informationsinhalte ausspielen sollen. Und das waren die Nachrichten mit Lena Bauer.
3: Das Wetter. Der Oktober zeigt sich von seiner goldenen Seite, wie es immer so schön heißt. Heute wird es mit viel Sonne und 23 Grad angenehm warm. Morgen passt das Wetter auch noch, trotz ein paar Wolken. Am Mittwoch sieht es anfangs ebenfalls gut aus. Später wird es wolkig und regnerisch. Mach unterm Strich 2,5 Tage Topwetter ab jetzt.
4: Und jetzt besser ankommen mit dem Radio Gütersloh Verkehrsservice. Es wird geblitzt in Gütersloh an der Spexader Straße, in Herzebrock an der Gütersloher Straße, in Kaunitz an der Paderborner Straße, in Marienfeld an der Adenauer Straße, in Reda-Wiedenbrück an der B64 Höhe Autobahnauffahrt und in Fahrensell an der Hauptstraße. Kommt gut durch und gute Fahrt.
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3: Und das Ganze mit Kevin Zimmer. Tag zusammen, schön, dass ihr da seid. Immer nur Kürbissuppe. Leute, ist doch langweilig. Ich weiß, wir sind in der Kürbissuppenhochzeit, aber wir brauchen Abwechslung. Wir haben im Internet nach Herzrezepten geguckt und was wir da für euch gefunden haben, das war eklig. Ja, es war total erschreckend. Wir haben Herbstrezepte gefunden. Da kriege ich jetzt schon noch Magen, wenn ich dran denke. Rezepte zum bitte nicht nachkochen. Wir stellen sie euch trotzdem vor, gleich hier bei mir.
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0: Es ist Herbst. Ja, irgendwann muss ich irgendwas zu Kürbissen sagen und zu Suppen, zu Kürbissuppen und irgendwelchen Aufläufen. Ja, es ist so im Herbst. Das schmeckt auch lecker, muss aber nicht. Kollege Leandro Luig, im Internet gibt es eine Menge Rezepte, die, sagen wir mal, interessant sind.
1: Ja, das sagt man dann immer so, ne? Schmeckt interessant oder schmeckt exotisch oder da hast du dir ganz viel Mühe gegeben.
0: Ja,
1: ne?
0: Du hast so ein paar nicht so leckere Herbstrezepte aus dem Internet recherchiert, weil die leckeren kennen wir ja alle schon.
1: Ja, genau. Lass uns direkt mal mit was so richtig schön Deftigen anfangen für die kalten Tage. Ein Rezept für Salzstangenauflauf.
0: Ich bin ganz Ohr.
1: Ja, ich finde, Auflauf ist schon Übertreibung, kann man sagen. Das sind eigentlich nur so Salzstangen mit Schinken drauf und mit Käse überbacken.
0: Und das schmeckt? Hast du es probiert?
1: Ich habe es nicht probiert, aber ich habe mir sagen lassen, wäre nicht so gut. Also in den Kommentaren drunter steht, alle, die dieses Gericht so gut bewertet haben, müssen wirklich an Geschmacksverirrung leiden. Und ein sehr großes Glas Wasser ist Pflicht, ansonsten droht Erstickungsgefahr.
0: Oh mein Gott, besser nicht. Also du hast gesagt, du bringst uns Herbstgerichte mit. Hast du auch ein Rezept für ein Süppchen dabei?
1: Ja, sicher. Ja, sicher. Wie wäre es mit einer leckeren Bananencremesuppe mit Hack? Hack und Banane. Also bin ich irgendwie mehrmals drauf gestoßen auf die Kombination. Kannte ich vorher auch nicht. Scheint irgendwie ein Ding zu sein.
0: Ja, warum auch immer. Ne?
1: Ja. Ich kann dich aber beruhigen. Sind natürlich nicht nur Bananen und Hack drin.
0: Sondern auch Bananen.
1: Sondern auch Ketchup und Ananas.
0: Es wird ja immer schlimmer, ja, Mensch, hör auf.
1: Es ist richtig, richtig fein abgeschmeckt. Ananas ist auch noch mit drin, Kokosnuss.
0: Wir kriegen einen flotten Otto, wenn wir das, glaube ich, bekommen und essen. Einen hast du noch, ne? Was ganz Simples als Rausschmeißer vielleicht, so was Magenverschließendes.
1: Ja, Rausschmeißer trifft es, glaube ich, ganz gut. Stell dir vor, du kommst so gerade vom Herbstspaziergang, ne? Bist du richtig durchgefroren. Wie wäre es dann schön zum Aufwärmen mit einer Bier-Sahnesuppe?
0: Die meinen das Rezept nicht ernst, oder?
1: Doch. Ist ganz einfach. Sahne aufschlagen, Ei unterrühren, Zucker unterrühren und dann eben das Bier schön aufkochen und an dazugeben.
0: So, raus jetzt mit deinen Rezepten. So, die ekelhaftesten Herbstrezepte, die man so im Internet finden kann. Der Kollege Leandro Luig hat sie rausgesucht und zum Glück nicht alle gegessen.
1: Guten Appetit.

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1: Das Wetter. Kurz gesagt, das Wetter spielt heute erstmal mit. Heute scheint oft die Sonne, dazu werden es angenehme 23 Grad. Morgen bleibt es trotz ein paar Wolken ganz gut. Mittwoch geht ebenfalls gut los, kippt später aber mit Wolken und Regen. Ab jetzt also 2,5 Tage richtig gutes Wetter.
2: Und jetzt besser ankommen mit dem Radio Gütersloh Verkehrsservice. Es wird geblitzt in Gütersloh an der Spexader Straße, in Herzebrock an der Gütersloher Straße, in Kaunitz an der Paderborner Straße, in Marienfeld an der Adenauer Straße, in Reda-Wiedenbrück an der B64 Höhe Autobahnauffahrt und in Fahrensell an der Hauptstraße. Kommt gut durch und gute Fahrt.
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1: Wir freuen uns sehr, dass wir den, wie ich finde, coolsten DJ Deutschlands präsentieren. Ja, wir, die NRW-Lokalradios. Am 8.10. nächsten Jahres ist er bei uns in NRW auf Tour. Und wir sind diejenigen, die seine Tour hier in NRW präsentieren. Purple Disco Machine. Am besten jetzt schon Tickets sichern und dann live zu solchen Songs hier abzappeln, der jetzt kommt. Hier ist The Wonderful Life. Ich bin Kevin Zimmer, euch einen schönen Montag.

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0: Das fand ich sehr lustig. Adina und ihr Freund Nico, die haben wir ja nach New York geschickt, sind Hörerinnen und Hörer von uns. Und denen erfüllen wir den Traum von New York und den Traum, ihren Megastar Shabusi treffen zu können in New York live. Und am Freitag, als sie auf dem Weg nach New York waren, habe ich sie am Frankfurter Flughafen erwischt telefonisch. Und dann waren sie total müde. Und da habe ich mich schon gefragt, was ist denn los mit den beiden? Dann haben die mir erzählt, sie waren einen Tag vorher noch auf den Vasen in Stuttgart feiern. Ja, haben sich's da ordentlich gegeben und dann ab nach New York. Ja, das ist ein Leben.
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0: So, gestern war es dann soweit. Adinas ganz großer Wunsch ging in Erfüllung. Megastar Shabusi live sehen in New York. Und nicht nur einfach live sehen. Nein, vor dem Konzert durfte sie Shabusi treffen. Bei einem Meet and Greet. Und Adina hat uns danach direkt davon erzählt.
2: Hallöchen! Boah, das war total toll. Wir haben Shabusi getroffen. Also wir waren da mit ein paar anderen auch. Wir durften ein Foto mit ihm machen und haben ihn sogar auch umarmt. Das war richtig cool. Der ist auch super groß. Ich bin jetzt auch nicht gerade die Größte, aber ja. Und dann hat er noch ein paar Songs akustisch gesungen. Hammerstimme. Ich freue mich schon mega auf das richtige Konzert gleich. Wir sind gespannt.

0: Wir sind jetzt zurück vom Konzert. Es war unglaublich. Ich hatte fast durchgehend Gänsehaut. Es war einfach nur mega. Der Shibuzi ist einfach sehr sympathisch, einfach nur toll. Der macht eine mega Stimmung. Einfach der ganze Saal ist eigentlich fast explodiert. Also es war echt geil. Danke nochmal, tausend Dank, dass ihr mir diesen Wunsch erfüllt habt.
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2: Ich habe das Gefühl, dass es Adina gefallen hat. Und sie ist jetzt noch in New York und jetzt macht sie mit ihrem Freund diese wunderbare Stadt noch unsicher. Sehr schön. Genieß es da. Wir haben es erfüllt beim Wunscherfüller. 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
1: Mit Lena Bauer, guten Tag. In den letzten Monaten hat es gleich mehrere Vorfälle gegeben, die die Sicherheitsbehörden aufgeschreckt haben. Darunter mit Drohnen an Flughäfen, Anschläge auf die Infrastruktur, Sabotageversuche oder Cyberangriffe. In vielen Fällen führte die Spur nach Moskau. Der Chef des Bundesnachrichtendienstes, Jäger, sagt deshalb, Deutschland befinde sich in einem Schattenkrieg mit Russland. Danny Hoppe aus dem News-Team und er warnt, die Gefahr eines gewaltsamen Konflikts sei da.
2: Ja, es sind auf jeden Fall ungewöhnlich deutliche Worte, die Jäger da heute gewählt hat vor dem parlamentarischen Kontrollgremium des Bundestags. Russland sehe in uns inzwischen einen Hauptgegner, weil Deutschland den Ukraine-Krieg nicht einfach hinnehme und sich gegen Russland stelle. Für Jäger ist deshalb auch klar, dass es noch mehr russische Einschüchterungsversuche geben wird. Davon geht auch der Verfassungsschutz aus. Dessen Chef Selin hat heute nochmal das ganze Repertoire der russischen Geheimdienste aufgeführt. Das geht von Sabotage und Desinformation, Anschlagsversuchen wie zuletzt auf den Flughafen Leipzig, bis hin zu gezielten Tötungen. Für die deutschen Geheimdienste ist deshalb klar, Deutschland muss widerstandsfähiger werden.
1: Und wie soll das klappen? Also was fordern die Geheimdienste?
2: Ja, vor allem, dass sie mehr Befugnisse bekommen. Es soll für sie zum Beispiel deutlich einfacher werden, Daten zu sammeln, zu speichern und auszuwerten. Und sie sollen raus aus ihrer weitgehend passiven Rolle und in Zukunft viel mehr Möglichkeiten bekommen, um Bedrohungen aktiv mit Gegenangriffen zu bekämpfen. Da geht es darum, Cyberangriffe frühzeitig zu stoppen oder auch selbst Rüstungsprojekte zu sabotieren. Das sind Dinge, die bei anderen europäischen Geheimdiensten schon Standard sind, in Deutschland aber eben noch nicht. Aber genau diese Möglichkeiten brauche man jetzt, sagt der BND, denn die Gefahr von Anschlägen gegen Ziele in Deutschland sei nun mal real.
1: Danke, Danny, und damit zu weiteren Meldungen in Kürze. Der Nobelpreis für Medizin geht in diesem Jahr an die beiden Deutschen Peter Hegemann und Georg Nagel. Sie erhalten die Auszeichnung gemeinsam mit einem US-Forscher. Ausgezeichnet werden die drei für ihre Entdeckungen im Bereich der Optogenetik. Dabei nutzt die Forschung Licht, um die Aktivität von Zellen gezielt zu steuern. Diese Methode könnte in Zukunft eine wichtige Rolle bei der Behandlung von zum Beispiel Parkinson und Erblindung spielen. Die technische Störung bei den Online-Services der Bundesagentur für Arbeit ist behoben und ein Grund ausgemacht. Laut der Bundesagentur war eine technische Störung in den eigenen IT-Systemen verantwortlich. Ein Hackerangriff konnte demnach als Ursache komplett ausgeschlossen werden. Autismus ist kein Ausschlussgrund für eine Klassenfahrt. So hat jetzt das Verwaltungsgericht Düsseldorf entschieden. Denn der Ausschluss eines Schülers aus Förde von einer Klassenfahrt verletzte dessen Recht auf schulische Bildung und diskriminierungsfreie Teilhabe. Die Schule hatte argumentiert, Aufsicht und Sicherheit seien während der Fahrt nicht ausreichend gewährleistet. Das Gericht hält einen kompletten Ausschluss aber für unverhältnismäßig. Daher soll er in Begleitung einer Integrationskraft teilnehmen. Außerdem müsse die Schule die Behinderung des Kindes schon bei der Planung der Fahrt berücksichtigen. Und das waren die Nachrichten mit Lena Bauer.
3: Und damit sind wir beim Wetter. Das ist total schön. Blauer Himmel, Sonnenschein und dabei Werte um die 20 Grad. So kann man es aushalten. Und dieser herrliche goldene Herbst hält sich auch noch. Morgen vielleicht etwas mehr Wolken, aber auch dann viel Sonnenschein bei Werten um die 18 Grad. Und jetzt besser ankommen mit dem Radio Gütersloh Verkehrsservice. Es wird geblitzt in Gütersloh an der Spexarder Straße, in Herzebruck an der Gütersloher Straße, in Kaunitz an der Paderborner Straße, in Marienfeld an der Adenauer Straße, in Reda-Wiedenbrück an der B64 und zwar in Höhe Autobahnauffahrt und in Fahrensell an der Hauptstraße. Ich wünsche euch eine gute Fahrt. Montagmittag. Ich hoffe, ihr konntet eure Mittagspause genießen, vielleicht ja auch draußen in der Sonne. So habe ich es auf jeden Fall gemacht. Ja, und jetzt gehe ich an den Start. Jenny Heimann ist mein Name. Ich bringe euch diese Woche durch den Nachmittag.
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0: So, die sechste Stunde haben wir auch geschafft. Für die meisten Schüler bei uns im Kreis ist der Tag gelaufen. Der Schultag ist passé und das ist auch gut so. Dabei war das heute nicht irgendein Schultag. Nein, heute ist Weltlehrertag. Und an diesem Tag wollen wir einfach mal all dieser Menschen gedenken, die tagtäglich unsere Kids betreuen, erziehen und vielleicht auch im Idealfall zu größeren, reiferen, besseren Menschen heranziehen. Ja, Lehrer sind natürlich Personen, die einen im Leben immer prägen. Und deswegen haben wir euch gefragt, könnt ihr euch noch an besondere Macken eurer Lehrer erinnern?
1: Ich hatte eine Lehrerin, die das eher immer so extrem gerollt hat. Also die hat immer Geschichte unterrichtet und es waren immer die Römer.
2: Ein Mathelehrer, er hat für jede mathematische Aufgabe ein Weizenbier oder ein Weizenbierglas herangezogen.
3: Ich hatte einen Lateinlehrer und der kam immer mit dem Rennrad angeradelt.
4: Also ich hatte einen, der hat grundsätzlich immer den Schlüssel geworfen, wenn wir nicht pariert haben.
5: Ich hatte eine Lehrerin, die hat immer ne, die ganze Zeit nach jedem Satz immer so, ja, ne. Ne?
6: Macken hatten die ja alle auf ihre Art und Weise.
0: Ja, genügend Lehrererinnerungen gibt's auf jeden Fall. Aber eins wollen wir mal nicht vergessen. Die meisten Lehrer bei uns im Kreis, die machen einfach jeden Tag einen nicht ganz so einfachen und total verantwortungsvollen Job. Und deswegen wollen wir einfach auch heute am Weltlehrertag, kurz nach Schulschluss, nochmal an euch alle ein Fleißkärtchen verteilen. Danke, dass ihr diesen Job macht und dass ihr auf unsere Kinder aufpasst und ihnen so viel beibringt.
7: Na?

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1: Ich bin Helmut Delker. Guten Tag. Wurzeln legen mehrere Radwege im Kreis Gütersloh lahm. Betroffen sind Radwege in Reda-Wiedenbrück, Langenberg, Riedberg, Verl und Friedrichsdorf. Die Straßenmeisterei Wiedenbrück lässt dort gefährliche Wurzelaufwölbungen beseitigen und sperrt die Radwege dafür vollständig. Konkret geht es um die Radwege an der Gütersloher Straße zwischen dem A2-Forum und der Bundesstraße 61, die Strecke zwischen Langenberg und Riedberg sowie die Bielefelder Straße zwischen Verl und Friedrichsdorf. Je nach Wetter können die Arbeiten bis zu 3 Wochen dauern. Im Versmolder Bruch sollen 3 neue Wasserflächen künftig der Natur und dem Grundwasser helfen. Die Stadt Versmold lässt dafür rund 2,7 Hektar Fläche rund um die Kläranlage umgestalten. Die Bauarbeiten stehen kurz vor dem Ende. Christian Böder hat die Infos für Radio Gütersloh.
2: Auf 2 Flächen laufen dort umfangreiche Arbeiten. Der alte Ziegenbach fließt künftig nicht mehr nur durch einen Graben, sondern kann sich teilweise selbst seinen Weg durch die Wiesen suchen. 3 neue Wasserflächen sollen zusätzlich dafür sorgen, dass die Umgebung feuchter bleibt. Das ist besonders wichtig. Wegen der starken Trockenheit sind auch die Grundwasserstände in Versmold niedrig.
1: Die Stadt Versmold investiert rund 420.000 Euro. Mit einer Gaspistole hat ein 18-Jähriger in Borkholzhausen 2 Menschen verletzt. Der Vorfall ereignete sich am Freitagabend auf einem Supermarktparkplatz an der Kaiserstraße, wo sich mehrere Personen getroffen hatten. Im Verlaufe des Streits zog der junge Mann die Gaspistole und setzte sie gegen einen 26-Jährigen und einen 16-Jährigen ein. Beide kamen zur Behandlung ins Krankenhaus. Die Polizei nahm den 18-Jährigen in Gewahrsam. Die Gaspistole wurde bislang nicht gefunden. Mehr Lokalnachrichten gibt es bei radiogütersloh.de.
3: Wir kommen zum Wetter und bleiben weiter im Indian Summer. Also blauer Himmel, Sonnenschein, tolle Temperaturen um die 20 Grad. Heute nochmal richtig schön und morgen auch nochmal richtig schön. Vielleicht dann ein paar mehr Wolken, aber auch viel Sonnenschein dann bei Temperaturen um die 18 Grad.
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3: Und jetzt besser ankommen mit dem Radio Gütersloh Verkehrsservice. Es wird geblitzt in Gütersloh an der Spexader Straße, in Herzebrock an der Gütersloher Straße, in Kaunitz an der Paderborner Straße, in Marienfeld an der Adenauer Straße, in Reda-Wiedenbrück an der B64 Höhe Autobahnauffahrt und in Fahrensell an der Hauptstraße. Ich wünsche euch eine gute Fahrt.
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3: Halleluja! Am letzten Donnerstag hat mein Sohn seine feste Zahnspange rausbekommen. Ein großer Tag und das bedeutet für uns endlich ein Arzttermin weniger im Monat. Gut, dass man sich da nicht mehr dran erinnern muss. Ärzte, so ein Thema. Auch gleich bei unserem Atze. Den gibt's gleich hier bei mir nach 3 jetzt am Stück. Ich bin Jenny Heimann und wünsche euch einen sonnigen Dienstag.
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3: Irgendwann ging die Tür auf und dann kam er rein, der Halbgott in Weiß. Ne? Dr. Alban oder wie er hieß. Ey, scheißegal. Auf jeden Fall. Er spricht ja gar nicht mit dir. Was hat er denn? Ich? Ja, er. Was hat er? Ich habe so ein Ziehen im Magen. Ja, hat er das öfter? Ja, ja, dann hat er das jetzt wieder. Hey? Tut das weh, wenn ich da drauf drücke? Ja, ja, dann drücken Sie da nicht drauf. Aber er hört ja auch gar nicht richtig zu. Trinken Sie viel Kaffee? Ich sage, nee, gar nicht. Ja, einfach mal 14 Tage weglassen. Ein Kollege von Ihnen hat mir empfohlen, ich soll mehr Kuchen essen. Welcher Kollege? Dr. Oetker.
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0: Danke.
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2: Mit Lena Bauer, guten Tag. Wer den Führerschein machen will, muss dafür heute tausende Euro einplanen. Für viele Familien und Jugendliche ist der Lappen damit kaum noch bezahlbar. Die Bundesregierung plant deswegen eine Reform, um ihn billiger zu machen. Fahrlehrerverbände warnen allerdings, ein günstigerer Führerschein dürfe nicht auf Kosten der Sicherheit gehen. Danny Hoppe aus dem News-Team. Um das Thema ging es heute im Verkehrsausschuss des Bundestags. Aber auch da haben sich die Fahrlehrer nochmal skeptisch gezeigt.
3: Ja, ein großer Kritikpunkt ist, dass die Fahrschulen mehr digitalen Unterricht anbieten und auch Simulatoren einsetzen sollen. Das heißt, Fahrschülerinnen und Fahrschüler könnten komplett digital lernen, zum Beispiel auch mit Hilfe einer Lern-App. Und da hat die Deutsche Fahrlehrerakademie heute im Ausschuss nochmal gefordert, dass zumindest ein Teil der Theoriestunden in Präsenz stattfinden sollte. Das soziale Miteinander sei wichtig, hieß es in der Stellungnahme. Außerdem soll ja auch noch der Theorieteil der Führerscheinprüfung einfacher werden. Noch umfasst er mehr als 1100 Fragen. Das soll um ein Drittel zusammengestrichen werden. Und auch die Pflicht Sonderfahrten, zum Beispiel bei Nacht oder auf der Autobahn, sollen reduziert werden.
2: Ein Punkt, der heute im Ausschuss auch scharf kritisiert wurde, ist die sogenannte Experimentierklausel für eine Laienausbildung.
3: Genau, die soll es ja ermöglichen, dass Fahrschülerinnen und Fahrschüler zum Beispiel auch mit ihren Eltern das Fahren üben können, soll für mehr Fahrpraxis sorgen und gleichzeitig das Portemonnaie schonen. Voraussetzung ist, dass die theoretische Prüfung bestanden wurde und 6 Fahrstunden in der Fahrschule absolviert wurden. Und da sagen die Fahrlehrer, das seien zu wenig Fahrstunden. Außerdem würde damit quasi die Kompetenz der Fahrlehrer deklassiert, heißt es. Sinnvoller sei es stattdessen, das begleitete Fahren von 17-jährigen Fahranfängern stärker auszubauen. Der ADAC sieht es anders und findet die Reform gut. Er verweist auf gute Erfahrungen aus Frankreich, Österreich und der Schweiz.
2: Und damit zu weiteren Meldungen im Überblick. Hacker haben das zentrale Melderegister in Dänemark angegriffen und Daten von 8,8 Millionen Menschen abgegriffen. Wer hinter dem Angriff steckt und wie groß der Schaden ist, ist laut Behörden noch unklar. Ostfriesland soll in Zukunft Standort der Marine sein. An der Nordseeküste in Emden soll er nach Plänen der Bundesregierung entstehen. Verteidigungsminister Pistorius und Niedersachsens Ministerpräsident Lies haben heute eine Absichtserklärung für den Bau des Militärstützpunktes unterschrieben. Wer von Deutschland aus in die Ferne reist, zum Beispiel nach China, Japan oder Thailand, steigt inzwischen immer häufiger außerhalb der EU um. Das sagen der Luftverkehrsverband BDL und das Deutsche Zentrum für Luft- und Raumfahrt mit Blick auf eine aktuelle Auswertung von Flugdaten aus 2024. Der Umstieg erfolgte demnach eher über Drehkreuze in der Golfregion oder in der Türkei. Die Rede ist von mehr als jeder zweiten Verbindung. Zum Vergleich, 2010 war es nur etwa jede dritte. Ein Grund seien höhere Kosten in der EU durch Klimaschutzregeln. Die fallen an Drehkreuzen außerhalb der EU teilweise nicht an. Und das waren die Nachrichten mit Lena Bauer.
4: Heute Nachmittag nochmal wirklich goldener Herbst bei uns im Kreis, blauer Himmel, Sonnenschein. Und dazu aktuell Temperaturen um die 20 Grad und es bleibt so schön, morgen vielleicht ein bisschen frischer mit 18 Grad und ein paar Wolken, aber auch dann viel Sonne. Übermorgen sogar bis zu 21 Grad, da kann es allerdings zum Abendregen geben. Und jetzt besser ankommen mit dem Radio Gütersloh Verkehrsservice. Wird noch geblitzt in Gütersloh in der Spexader Straße, in Herzebrock Gütersloher Straße, Kaunitz Paderborner Straße, in Marienfeld Adenauer Straße, Reda Wiedenbrück B64 da in Höhe Autobahnauffahrt und in Fahrensell an der Hauptstraße. Ich wünsche euch eine gute Fahrt. Also ich persönlich kann ja immer lesen, im Zug, abends im Bett und wenn ich irgendwie gerade Zeit habe, egal auch zu welcher Jahreszeit. Es gibt aber eine ganze Menge von Leuten, die sagen, ach so, richtig schön lesen, das mache ich am liebsten im Herbst, wenn es draußen dunkel wird. Wir gucken auf den Tacho, tatsächlich haben wir Herbst und deswegen haben wir gleich auch eine besondere Buchempfehlung für euch. Geht's bei mir nach 3 jetzt am Stück. Ich bin Jenny Heimann, wünsche euch einen schönen Montagnachmittag.
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0: Montagnachmittag und auch wenn draußen im Moment eher Sommer ist, haben wir ja eigentlich Herbst und ich finde immer, Herbstzeit ist Lesezeit. Nirgends geht so gut wie zu der Zeit, wenn man sich's auf der Couch gemütlich machen kann mit einem guten Buch. Und du, Kollege Leandro Luik, hast eins mitgebracht. Welches denn?
1: Ja, meine Buchempfehlung ist eher für Jüngere was und vor allem für Leute, die gerne am Meer sind. Das Buch heißt Aquamarin und ist von Andreas Eschbach. Es geht um Saha oder Seha, keine Ahnung, ob man das jetzt Englisch oder Deutsch ausspricht. Das ist ein Teenager-Mädchen, die an der Küste lebt. Und die merkt irgendwann, dass sie unter Wasser atmen kann. Ja, und mit ihr geht's dann ins Meer und wir erkunden das gemeinsam. Am Anfang noch in der Nähe der Küste und mit der Zeit trauen wir uns dann immer in tiefere Gewässer.
0: Und was war es genau, was dir an diesem Buch so gut gefallen hat? Es klingt ja so ein bisschen nach so einer Meerjungfrauengeschichte.
1: Ja, verstehe ich, hat aber mit Prinzessinnengeschichte nicht viel zu tun. Also das Buch legt wirklich den Fokus darauf, das Meer und die Natur zu zeigen. Der Hauptcharakter ist nicht die einzige, die unter Wasser atmen kann. So viel kann ich schon mal spoilern. Und so wird dann nach und nach so eine leicht mit Fantasy angehauchte Unterwasserwelt gezeigt. Ich finde, es gibt eigentlich kaum ein anderes Buch, das einem so dieses Gefühl vermittelt. Dieses, was man hat, wenn man im Aquarium ist oder im Meer, das transportiert das Buch einfach unglaublich gut.
0: Und es gilt offiziell als Jugendbuch. Dem Kollegen Leandro Luik hat es trotzdem super gut gefallen. Das Buch Aquamarin von Andreas Eschbach. Dankeschön.
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1: Ich bin Helmut Delker. Guten Tag. Der Nobelpreis für Medizin geht in diesem Jahr an ein deutsch-amerikanisches Forscherteam. Peter Hegemann und Georg Nagel sowie der US-Amerikaner Carl Dieseroth werden ausgezeichnet für ihre Entdeckungen im Bereich der Optogenetik. In Deutschland wurden im September fast 89.000 reine Elektroautos neu zugelassen. Nach Angaben des Kraftfahrtbundesamtes waren das fast doppelt so viele wie im September des vergangenen Jahres. Und damit zu den Meldungen aus dem Kreis Gütersloh. Der Wirtschaftsmotor in Ostwestfalen stottert weiter. Das zeigt die neue Herbstkonjunkturumfrage der Industrie- und Handelskammer in Bielefeld. Der Konjunkturklimaindex ist gegenüber dem Frühjahr leicht auf 95 Punkte gesunken. Industrie und Handel leiden weiterhin unter schwacher Nachfrage und hohen Kosten. Mehr als ein Viertel der befragten Unternehmen bewertet die aktuelle Geschäftslage als schlecht. IHK-Präsident Jörn Wahl-Schwenker fordert von der Politik konkrete wirtschaftspolitische Maßnahmen statt weiterer Ankündigungen. Auf mehreren Radwegen im Kreis Gütersloh müssen Radfahrer ab heute auf die Straße ausweichen. Betroffen sind Strecken in Reda-Wiedenbrück, Langenberg, Riedberg, Ferl und Friedrichsdorf. Die Straßenmeisterei Wiedenbrück lässt dort gefährliche Wurzelaufwölbungen beseitigen. Matthias Träger berichtet für Radio Gütersloh.
2: Die Radwege werden dafür komplett gesperrt. Fußgänger können an den Baustellen vorbeilaufen. Für Autofahrer gilt parallel zu den Arbeiten Tempo 50. Betroffen sind die Gütersloher Straße zwischen dem A2-Forum und der B61, die Strecke zwischen Langenberg und Riedberg sowie die Bielefelder Straße zwischen Ferl und Friedrichsdorf. Die Arbeiten können bis zu 3 Wochen dauern und hängen vom Wetter ab.
1: Ob Stadionbande, TV-Übertragung oder Social Media. Glücksspielwerbung ist überall präsent. Das zeigt eine Umfrage, die die Suchtberatung des Kreises Gütersloh beim bundesweiten Aktionstag gegen Glücksspielsucht in der Gütersloher Innenstadt durchgeführt hat. Mit einem Infostand wollte die Fachstelle auf die Risiken der Spielsucht aufmerksam machen und Betroffene sowie Angehörige über Hilfsangebote informieren. Wer Unterstützung sucht, findet Infos dazu bei radiogütersloh.de.
3: 20 Grad und Sonnenschein, was für ein schöner Montag im Oktober. Und das Tolle ist, das Wetter hält sich auch die nächsten Tage. Morgen vielleicht ein bisschen frischer mit ein paar Wolken, aber auch dann viel Sonnenschein. Übermorgen nochmal bis zu 21 Grad und Sonne satt. So kann man das aushalten.
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3: Und jetzt besser ankommen mit dem Radio Gütersloh Verkehrsservice. Geblitzt wird in Gütersloh an der Spexader Straße, in Herzebrock an der Gütersloher Straße, in Kaunitz an der Paderborner Straße, in Marienfeld an der Adenauer Straße, in Reda-Wiedenbrück an der B64 Höhe Autobahnauffahrt und in Fahrensell an der Hauptstraße. Ich wünsche euch eine gute Fahrt.
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3: Auch in dieser Woche wollen wir euch wieder glücklich machen. Ihr schickt uns euren Wunsch und wir werden den erfüllen. Den nächsten erfüllen wir gleich hier bei mir nach 3 am Stück. Ich bin Jenny Heimann, wünsche euch einen sonnigen Montag.
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0: 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Und für Sarah ist der Start in die neue Woche heute nochmal richtig gut gelaufen. Sie geht mit ihrem ganzen Ausbildungskurs zu Apache. Und Jürgen Bangert aus dem Wunscherfüller-Team, der erfüllt jetzt auch schon wieder den nächsten Wunsch.
2: Hallo Katrin, du hast uns einen Wunsch geschrieben.
3: Richtig, genau. Vor 8 Monaten hat mein Bruder nochmal Nachwuchs bekommen und wir würden gerne meiner Mutter mit ihren Enkelkindern zusammen ein Fotoshooting schenken, weil die hat ihr Wohnzimmer neu gestrichen und an der Wand fehlen jetzt noch ein paar Fotos. Da wir nämlich nur von den anderen 3 Enkelkindern Fotos haben und da der Nachwuchs da jetzt fehlt, würden wir uns natürlich wünschen, wenn wir zusammen mit meiner Mutter und den Kindern ein paar schöne neue Fotos bekommen würden. Ja. Also den Wunsch hätten wir.
2: Das macht natürlich total Sinn. Das geht ja nicht, dass da ein Enkelkind fehlt.
3: Genau, deswegen.
2: Katrin, nein, alles Spaß. Gut. Und den sollt ihr bitte haben bei diesem Fotoshooting, denn Katrin, wir erfüllen dir diesen Wunsch.
3: Boah, super, da freue ich mich ganz toll und meine Mutter sich sicherlich auch, weil die weiß da nämlich nichts von.
2: Ja, dann grüß deine Mutter ganz lieb von uns.
3: Und, ja, das mache ich auf jeden Fall.
2: Also ihr sucht euch hoffentlich schönes Wetter aus, aber es ist auch egal, ihr könnt indoor oder im Studio oder draußen. Also,
3: ganz lieben Dank.
2: Ein richtig tolles Fotoshooting kommt zu euch und ich wünsche euch ganz viel Spaß dazu.
3: Ganz, ganz lieben Dank. Vielen Dank.
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1: Mit Lena Bauer, guten Tag. Russland führt einen Schattenkrieg gegen uns. Diese deutlichen Worte sind vom Chef des Bundesnachrichtendienstes, Jäger. Er hat sich heute während einer öffentlichen Anhörung im Bundestag geäußert und vor einem gewaltsamen Konflikt mit Russland gewarnt. Danny Hoppe aus dem News-Team, es gab ja zuletzt mehrere Sabotagevorfälle und Anschlagsversuche und der BND sagt, es sei eine neue, gefährlichere Qualität.
2: Ja, explizit wurde nochmal der Drohnenvorfall am Leipziger Flughafen genannt. Von keinem anderen Land gehe zurzeit so eine Bedrohung für Deutschland aus wie von Russland, sagte Jäger. Und er glaubt auch nicht, dass es das schon war, sondern dass es weitere Einschüchterungsversuche aus Moskau geben wird. Egal ob Sabotage, Cyberangriffe oder weitere Anschlagsversuche, das sei alles möglich, sagte er. Nicht nur in Deutschland, sondern auch in anderen europäischen Ländern, die die Ukraine unterstützen. Auch neue nukleare Drohungen hält der BND für wahrscheinlich. Hinweise auf einen groß angelegten russischen Angriff auf NATO-Gebiet sieht er aber nicht. Trotzdem ist für den BND klar, dass Deutschland hier widerstandsfähiger werden muss. Sprich, die Geheimdienste bräuchten mehr Befugnisse, heißt es, um in Zukunft zum Beispiel Cyberangriffe frühzeitig zu stoppen oder auch Rüstungsprojekte zu sabotieren. Also sie sollen aktiver eingreifen dürfen. Das fordert auch der Chef des Verfassungsschutzes, Seelen, denn er beobachtet, dass Russland zuletzt auch immer mehr versucht hat, sich in Landtags- und Kommunalwahlen einzumischen, zum Beispiel mit Desinformationskampagnen. Darauf müsse man besser vorbereitet sein, denn Russland habe mit seinen hybriden Angriffen rote Linien überschritten, warnt Seelen.
1: Und damit zu weiteren Meldungen im Überblick. Bundesfamilienministerin Prien ist zu einem Besuch in der Ukraine. Im Mittelpunkt ihres Besuchs steht die Frage, wie Kinder und Jugendliche Schutz, Bildung und Zukunftsperspektiven bekommen können und das trotz des Krieges. Heute hat sich der Verkehrsausschuss im Bundestag mit der geplanten Führerscheinreform beschäftigt. Die Bundesregierung will die Ausbildung unter anderem mit mehr digitalem Unterricht und weniger Pflichtfahrten günstiger machen. Fahrlehrerverbände warnen in dem Zusammenhang von möglichen Abstrichen bei der Sicherheit. Der Medizin-Nobelpreis geht in diesem Jahr an zwei Deutsche und einen US-Forscher. Ausgezeichnet werden sie für ihre Arbeit in der Optogenetik, einer Methode, mit der sich Nervenzellen durch Licht gezielt an- und ausschalten lassen. Die Technik wird vor allem in der Hirnforschung eingesetzt. Unsere Kauflaune ist gerade wieder im Abwärtstrend. Zu dem Schluss kommt der Handelsverband Deutschland mit Blick auf sein Konsumbarometer. Demnach wollen viele von uns größere Anschaffungen lieber weiter erstmal verschieben. Denn wir rechnen mit weniger Geld in der Geldbörse. Für den Handel sind das laut Verband keine guten Zeichen kurz vor dem Weihnachtsgeschäft. Einen kleinen Lichtblick gibt es aber, noch mehr Sparen sei bei den meisten erstmal nicht angesagt. Für das Konsumbarometer werden jeden Monat rund 1600 Menschen befragt. Und das waren die Nachrichten mit Lena Bauer.
3: Und damit sind wir beim Wetter. Das ist total schön. Blauer Himmel, Sonnenschein und dabei Werte um die 20 Grad. So kann man es aushalten. Und dieser herrliche goldene Herbst hält sich auch noch. Morgen vielleicht etwas mehr Wolken, aber auch dann viel Sonnenschein bei Werten um die 18 Grad. Und jetzt besser ankommen mit dem Radio Gütersloh Verkehrsservice. Es wird geblitzt in Gütersloh an der Spexader Straße, in Herzebrock an der Gütersloher Straße, in Kaunitz an der Paderborner Straße, in Marienfeld an der Adenauer Straße, in Reda-Wiedenbrück an der B64 in Höhe Autobahnauffahrt und in Fahrensell an der Hauptstraße. Kommt gut durch und gute Fahrt. Friedrich Merz, unser Kanzler, der uns ja mitunter unterstellt, wir würden alle nicht genug arbeiten. Dieser Kanzler hatte in der Schule keinen Bock, kam jetzt raus. Heute hat er seine alte Wirkungsstätte, seine alte Schule im Sauerland besucht. Thema gleich hier bei mir nach 3 am Stück. Ich bin Jenny Heimann, kommt gut durch den Nachmittag.
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0: Unser Bundeskanzler Friedrich Merz ist heute zu seiner ersten Wirkungsstätte zurückgekehrt. Ich glaube, das darf man so sagen. Friedrich Merz war heute zu Besuch an seiner alten Schule, dem Friedrich-Spee-Gymnasium in Rüthen im Sauerland. Diese Schule wird jetzt 100 Jahre alt und der Kanzler hat sich hinter verschlossenen Türen mit den Schülern dort unterhalten. José Nasyandi, der hat recherchiert, warum das Thema Schule für Friedrich Merz kein einfaches ist.
1: Ehrlich gesagt, ich hatte dazu selten Lust.
2: Friedrich Merz vergangene Woche bei der Verleihung zum Deutschen Schulpreis. Nach allem, was wir wissen, dürfte die Schulzeit für unseren Bundeskanzler eine einzige Qual gewesen sein. Er musste sitzen bleiben, musste die Schule wechseln und er muss ein echter Rabauke gewesen sein. Er hat vor einiger Zeit den Kollegen des Zeit-Podcasts Alles gesagt, das hier gestanden.
1: Ich habe in der Tat in der Schule echte Motivationsprobleme gehabt. Kein Bock, keine Motivation, keine Fächer, an denen man wirklich große Freude hatte. Ja, einfach auch Motivations- und Disziplinprobleme.
2: Der Schüler Merz war kompliziert. Wohl deshalb engagiert er sich privat mit einer eigenen Stiftung dafür, dass die Schüler am Ball bleiben. Er weiß aus eigener Erfahrung sehr gut, wie schwer Schule sein kann, auch wenn die Zeiten heute inzwischen ganz andere sind als zu seiner Zeit, die geprägt war durch Lehrergewalt.
1: Einer der Lehrer warf beständig mit seinem schweren Schlüsselbund durch die Klasse. Es gab Prügelstrafe auf die Finger und auf den Hintern. 1965 war ich in der dritten Klasse. Ich kann mich an den damaligen Lehrer erinnern. Eigentlich ein Funzkerl, aber jemand, der auch zum Stöckchen griff.
2: Merz hat 1975 Abitur gemacht. Mit welcher Note? Das soll für immer sein Geheimnis bleiben.
1: Mein Abiturzeugnis liegt bei mir zu Hause im Tresor und da kommt es auch nicht raus. Ich habe mittlerweile Enkelkinder, die auf die Schule gehen und ich möchte, dass deren Motivation erhalten bleibt.
0: Es gibt ja das Gerücht, dass Friedrich Merz die Abi-Note 3,8 bekommen haben soll. Ich finde, das ist irgendwie fast schon ein Trost für alle, die gerade in der Schule strugglen. Kannst du trotzdem noch Kanzler werden?

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1: Ich bin Helmut Delker. Guten Tag. Der Führerschein soll günstiger werden. Die deutschen Fahrlehrer sind allerdings skeptisch. Sie sorgen sich um die Sicherheit. Der Verkehrsausschuss des Bundestages hat sich heute mit den Reformen beschäftigt. Ostfriesland soll neuer Standort der Marine werden. In Emden soll ein Militärstützpunkt errichtet werden. Unter anderem sollen zahlreiche Schiffe dort anlegen können. Verteidigungsminister Pistorius hat in Emden eine Absichtserklärung unterschrieben. Und damit zu den Meldungen aus dem Kreis Gütersloh. Die ostwestfälische Wirtschaft kommt einfach nicht in Schwung. Die IHK Bielefeld hat ihre Herbstkonjunkturumfrage vorgestellt. Und die zeigt, von einer echten Trendwende ist die Region noch weit entfernt. Der IHK Konjunkturklimaindex ist gegenüber dem Frühjahr leicht gesunken auf 95 Punkte und ist damit noch weiter weg von der neutralen 100-Punkte-Marke. Alex Jakob berichtet für Radio Gütersloh.
2: Besonders die Industrie macht Sorgen. Die Umsätze sind das dritte Jahr in Folge gesunken. In den letzten drei Jahren sind in Ostwestfalen mehr als 9.400 Industriearbeitsplätze weggefallen. Im Handel bewertet nur jeder fünfte Betrieb seine Geschäftslage als gut. Als größte Risiken nennen die Unternehmen schwache Inlandsnachfrage, hohe Arbeitskosten und steigende Energiepreise, teilte die Bielefelder IHK mit.
1: In Reda-Wiedenbrück ist ein 18-jähriger Jugendlicher angegriffen worden. Samstagabend sind kurz nach 23 Uhr vier unbekannte Männer am Konrad-Adenauer-Platz auf den 18-Jährigen losgegangen und haben ihn geschlagen. Der junge Mann wurde dabei leicht verletzt. Die Täter sind zwischen 20 und 25 Jahre alt, sahen südeuropäisch aus und waren dunkel bekleidet. Die Frauenunion im CDU-Kreisverband hat einen neuen Vorstand gewählt. Dabei ist die Kreisvorsitzende Anja Toppmöller zum dritten Mal in ihrem Amt bestätigt worden. Insgesamt gehören 8 neue Mitglieder dem Kreisvorstand an. Als stellvertretende Kreisvorsitzende der Frauenunion wurden außerdem Sabine Bredow aus Versmold und Uto Rummel aus Hasewinkel gewählt. Einbrecher sind in Affenwerde-Friedrichsdorf in ein Schützenheim eingestiegen. An der Paderborner Straße hebelten die Einbrecher eine Tür auf und durchsuchten die Räume. Dabei erbeuteten sie Luftgewehre. Der Einbruch passierte zwischen Samstagnachmittag und Sonntagabend. Mehr lokale Nachrichten gibt es bei radiogütersloh.de.
3: Wir kommen zum Wetter und bleiben weiter im Indian Summer. Also blauer Himmel, Sonnenschein, tolle Temperaturen um die 20 Grad. Heute nochmal richtig schön und morgen auch nochmal richtig schön. Vielleicht dann ein paar mehr Wolken, aber auch viel Sonnenschein dann bei Temperaturen um die 18 Grad. Und jetzt besser ankommen mit dem Radio Gütersloh Verkehrsservice. Es wird geblitzt in Gütersloh an der Spexader Straße, in Herzebrock an der Gütersloher Straße, in Kaunitz an der Paderborner Straße, in Marienfeld an der Adenauer Straße, in Reda-Wiedenbrück an der B64 in Höhe Autobahnauffahrt und in Fahrensell an der Hauptstraße. Kommt gut durch und gute Fahrt. Der Montagnachmittag, ja. Und ich habe heute Abend noch eine Verabredung mit meinen Kids. Die haben nämlich beide gesagt, wir haben zu wenig Klamotten, wir müssen nochmal shoppen gehen zum Herbst. Also mich erwartet heute, ich denke mal, ein teurer Feierabend. Was ihr machen könnt, was schön ist und vielleicht nicht ganz so viel Geld kostet, klären wir gleich hier in den Veranstaltungshinweisen nach 3 jetzt am Stück. Mein Name ist Jenny Heimann. Kommt gut durch den Nachmittag.
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0: Ihr hört Radio Gütersloh und was ist heute los im besten Kreis der Welt? Ja, Tanina und Mario haben die Tipps für euch. Vorher gilt es allerdings noch eine kleine Machtfrage zu klären.
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3: Okay, wenn ihr Lust habt, machen wir gleich mal so einen kleinen Abstecher nach Bielefeld heute. Da tritt Serdar Somuncu auf mit seinem Programm Hassias. Und ihr kennt den Mann, da braucht man starke Nerven.
4: So, und ihr bleibt jetzt schön hier, bis ich mich ausgekotzt habe. Dann möchte ich euch auch so sehr ärgern, dass ich mir die Sprüche nachher verdient habe.
3: Ja, das mag ja lustig werden. Heute Abend, 20 Uhr, Stadthalle Bielefeld. Am Samstag gibt's ein Impro-Theater mit den Tabutanten in Versmold. Und das geht um 19 Uhr los auf der Kulturbühne.
5: Der wichtigste Termin am Samstag ist im Evangelisch-Stiftischen Gymnasium in Gütersloh. So. Da gibt es nämlich das OWL Heimathelden-Quiz mit Stadtführer Matthias Borner und uns beiden, also Tanina und mir, als eins der beiden Rateteams.
3: Verrückt.
5: 19.30 Uhr geht's los. Alle Einnahmen dürfen die Gewinner anschließend an einen guten Zweck spenden. Ich hoffe, wir werden's. Noch mehr Tipps und Termine findet ihr auf radiogütersloh.de.
3: Besorgt euch Karten für das OWL Heimathelden-Quiz mit Stadtführer Matthias Borner. Und wir hätten euch da an dem Abend gerne an unserer Seite.

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1: Mit Lena Bauer. Guten Tag. Die Fahrt zur Tankstelle bleibt für die meisten von uns eine Qual. Denn die Spritpreise sind weiter hoch. Daran ändert auch der neue Tankrabatt nichts. Immer mehr Menschen denken deshalb darüber nach, sich ein E-Auto anzulegen. Und viele haben das auch schon getan. Das zeigen neue Zahlen des Kraftfahrtbundesamts. Allein im September wurden demnach knapp 89.000 E-Autos in Deutschland neu zugelassen. Das ist ein neuer Rekord. Danny Hoppe aus dem News-Team. Das liegt aber nicht nur an den Spritpreisen, sondern auch an der E-Prämie.
2: Genau, zu dieser Einschätzung kommt die Beratungsgesellschaft EY. Sie sagt, die Elektroprämie wirke und zwar kräftig. Bisher wurde sie an rund 100.000 Antragsteller ausgezahlt. Das Förderprogramm habe damit die eigenen Vorstellungen weit übertroffen, sagte Bundesumweltminister Schneider der Bild. Er freut sich, jedes zusätzliche E-Auto mache Deutschland unabhängiger von teuren Ölimporten. EY tritt aber ein bisschen auf die Euphoriebremse und sagt, die Zahlen könnten wieder einbrechen, wenn die Förderung auslaufe. Dazu seien die großen Gewinner des Aufschwungs vor allem chinesische Hersteller. Ihr Absatz und Marktanteil sei jetzt im September besonders kräftig gestiegen.
1: Dann lass uns noch mal über den zweiten Grund für den Umstieg aufs E-Auto sprechen. Die hohen Spritpreise, da ist weiter keine Entlastung im Sicht.
2: Nein, denn Benzin und Diesel sind seit dem Start des neuen Tankrabatts schon wieder teurer geworden. Das beobachtet der ADAC. Ein Teil der anfänglichen Entlastung sei dadurch schon wieder aufgezehrt worden und das innerhalb weniger Tage, heißt es. Und der ADAC hat auch keine richtige Erklärung dafür, denn beim Ölpreis und dem Euro-Dollar-Wechselkurs habe sich eigentlich nichts groß getan, sagt er. Das heißt, die Diskussion, wie weit die Mineralölkonzerne die Steuersenkung auch wirklich an die Autofahrer weitergeben, dürfte, wie schon beim ersten Tankrabatt, weitergehen.
1: Danke, Danny, und damit zu weiteren Meldungen im Überblick. Der Bundesnachrichtendienst warnt vor weiteren russischen Angriffen gegen Deutschland. BND-Chef Jäger nennt vor allem Sabotage, Cyberangriffe und Anschlagsversuche. Einen großen Angriff auf NATO-Gebiet erwartet der BND derzeit aber nicht. Hacker haben das zentrale Melderegister in Dänemark angegriffen und Daten von 8,8 Millionen Menschen abgegriffen. Betroffen sind unter anderem Namen, Adressen und Sozialversicherungsnummern. Wer hinter dem Angriff steckt und wie groß der Schaden ist, ist laut Behörden noch unklar. Der Medizin-Nobelpreis geht in diesem Jahr an zwei Deutsche und einen US-Forscher. Ausgezeichnet werden sie für ihre Arbeit an der Optogenetik, einer Methode, mit der sich Nervenzellen durch Licht gezielt an- und ausschalten lassen. Die Technik wird vor allem in der Hirnforschung eingesetzt. In Emden soll ein neuer Marinehafen entstehen. Bund und Land haben dafür eine Absichtserklärung unterschrieben. Nach Angaben des Verteidigungsministeriums reicht der bisher einzige Nordsee-Marinehafen in Wilhelmshaven für den geplanten Ausbau der Bundeswehr künftig nicht mehr aus. In Emden könnten laut Verteidigungsminister Pistorius bis zu 2000 Dienstposten entstehen. Anfang der 2030er Jahre soll der Hafen einsatzfähig sein. Und das waren die Nachrichten mit Lena Bauer.
3: Heute Nachmittag nochmal wirklich goldener Herbst bei uns im Kreis, blauer Himmel, Sonnenschein. Und dazu aktuell Temperaturen um die 20 Grad und es bleibt so schön. Morgen vielleicht ein bisschen frischer mit 18 Grad und ein paar Wolken, aber auch dann viel Sonne. Übermorgen sogar bis zu 21 Grad, da kann es allerdings zum Abendregen geben. Und jetzt besser ankommen mit dem Radio Gütersloh Verkehrsservice. Es wird geblitzt in Gütersloh an der Spexader Straße, in Herzebrock an der Gütersloher Straße, in Kaunitz an der Paderborner Straße, in Marienfeld an der Adenauer Straße, in Reda-Wiedenbrück an der B64 in Höhe Autobahnauffahrt und in Fahrensell an der Hauptstraße. Kommt gut durch und gute Fahrt. Einmal Shabusi beim Konzert erleben, das dann auch noch in New York und mit Shabusi plaudern vorm Konzert beim Meet and Greet. Ist in Erfüllung gegangen für Adina und ihren Freund Nico und zwar durch unseren Wunscherfüller. Am Wochenende waren sie am Start bei Shabusi und wie sie das erlebt haben, erzählen sie uns gleich hier bei mir nach drei Hits am Stück. Ich bin Jenny Heimann, wünsche euch einen schönen Nachmittag.
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0: Das ist so klasse. Adina und ihr Freund Nico sind gerade in New York unterwegs und wir haben es den beiden möglich gemacht.
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0: Und gestern war es soweit. Adinas großer Wunsch ist in Erfüllung gegangen. Megastar Shaboozy live in New York. Vor dem Konzert gab es für die beiden sogar noch ein Meet and Greet und Adina hat uns direkt danach erzählt, wie es war.
2: Hallöchen! Boah, das war total toll. Wir haben Shaboozy getroffen. Also wir waren da mit ein paar anderen auch. Wir durften ein Foto mit ihm machen und haben ihn sogar auch umarmt. Das war richtig cool. Der ist auch super groß. Ich bin jetzt auch nicht gerade die Größte, aber ja. Und dann hat er noch ein paar Songs akustisch gesungen. Hammerstimme. Ich freue mich schon mega auf das richtige Konzert gleich. Wir sind gespannt.

0: Wir sind jetzt zurück vom Konzert. Es war unglaublich. Ich hatte fast durchgehend Gänsehaut. Es war einfach nur mega. Der Shibuzi ist einfach sehr sympathisch, einfach nur toll. Der macht eine mega Stimmung. Einfach ist der ganze Saal ist eigentlich fast explodiert. Also es war echt geil. Danke nochmal, tausend Dank, dass ihr mir diesen Wunsch erfüllt habt.
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1: Ich bin Helmut Delker. Guten Tag. Sprit ist fast wieder so teuer wie vor der Einführung des Tankrabatts. Nach Angaben des ADAC kostete ein Liter Super E10 gestern im Schnitt knapp 2,14 Euro und ein Liter Diesel rund 2,25 Euro. Die Entwicklung sei nur schwer nachvollziehbar, kritisiert der ADAC. Deutschland befinde sich in einem Schattenkrieg mit Russland. Das sagte der Chef des Bundesnachrichtendienstes Jäger im Bundestag. Er warnte vor einem gewaltsamen Konflikt. Hintergrund sind Angriffe und Sabotageaktionen, wie zuletzt mit der Drohne am Leipziger Flughafen. Und damit zu den Meldungen aus dem Kreis Gütersloh. Die Wirtschaft in Ostwestfalen steckt weiter in der Krise. Ein Aufschwung ist nicht in Sicht. Das zeigt die aktuelle Herbstkonjunkturumfrage der IHK in Bielefeld. Carsten Schoßmeier berichtet für Radio Gütersloh.
2: Die Stimmung in der ostwestfälischen Wirtschaft bleibt trüb. Der

0: IHK-Konjunkturklimaindex ist im Vergleich zum Frühjahr noch mal leicht gesunken. Besonders hart trifft es Industrie und Handel. Die Industrieumsätze liegen zum dritten Mal in Folge unter dem Vorjahreswert. Fast jedes dritte Unternehmen rechnet in den kommenden Monaten mit Stellenabbau. Die IHK Bielefeld fordert von der Politik jetzt konkrete Entscheidungen und keine weiteren Ankündigungen.
1: Wurzeln legen mehrere Radwege im Kreis Gütersloh lahm. Betroffen sind Radwege in Reda-Wiedenbrück, Langenberg, Riedberg, Verl und Friedrichsdorf. Die Straßenmeisterei Wiedenbrück lässt dort gefährliche Wurzelaufwölbungen beseitigen und sperrt die Radwege dafür vollständig. Konkret geht es um die Radwege an der Gütersloher Straße zwischen dem A2-Forum und der B61, die Strecke zwischen Langenberg und Riedberg sowie die Bielefelder Straße zwischen Verl und Friedrichsdorf. Je nach Wetter können die Arbeiten bis zu 3 Wochen dauern. Rund 8.700 Besucher haben an diesem Wochenende die Baumesse in Halle besucht. Vom 2. bis 4. Oktober informierten sich die Messebesucher im Heristo Convention Center über Bauen, Sanieren und Energiesparen. Rund 100 Aussteller präsentierten dort ihr Angebot. Ein Schwerpunkt war die Energieversorgung der Zukunft. Photovoltaik, Stromspeicher und Wärmepumpen standen besonders im Fokus. Die nächste Baumesse in Halle findet im nächsten Jahr vom 1. bis zum 3. Oktober statt. 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
2: 20 Grad und Sonnenschein, was für ein schöner Montag im Oktober. Und das Tolle ist, das Wetter hält sich auch die nächsten Tage. Morgen vielleicht ein bisschen frischer mit ein paar Wolken, aber auch dann viel Sonnenschein. Übermorgen nochmal bis zu 21 Grad und Sonne satt. So kann man das aushalten. Und jetzt besser ankommen mit dem Radio Gütersloh Verkehrsservice. Es wird geblitzt in Gütersloh an der Spexader Straße, in Herzebrock an der Gütersloher Straße, in Kaunitz an der Paderborner Straße, in Marienfeld an der Adenauer Straße, in Reda-Wiedenbrück an der B64 in Höhe Autobahnauffahrt und in Fahrensell an der Hauptstraße. Kommt gut durch und gute Fahrt. Montagnachmittag, ich bin Jenny Heimann und die meisten von euch sind schon im Feierabend oder zumindest auf dem Weg dahin. Und ich finde es doch immer schon ein gutes Gefühl, wenn man den ersten Arbeitstag der Woche geschafft hat. Ich bin Jenny Heimann. Ich hoffe, dass ihr jetzt alle entspannen könnt.
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Montag. Auf dem Weg in den Feierabend 2 Euro, 2,10 Euro, teilweise sogar 2,30 Euro für den Liter. Das sind die Preise im Moment trotz Tankrabatt. Also wenn ihr gerade tanken müsst, das macht echt keinen Spaß. Ich habe es heute Morgen wieder erlebt. Und vielleicht geht bei euch ja auch dem einen oder anderen der Gedanke durch den Kopf, ich steige vielleicht einfach um. Das nächste Auto wird elektrisch. Ja, mehr als 12.000 reine E-Autos fahren inzwischen bei uns im Kreis Gütersloh. Aber es gibt auch eine Frage, die viele von euch beschäftigt, die über einen Umstieg nachdenken. Und das ist, gibt es eigentlich genügend Möglichkeiten zum Laden? Ja, und da hat sich bei uns im Kreis richtig was getan. Wie viel? Das hört ihr morgen früh bei Leslie und Noah in der Radio Gütersloh Morning Show ab 6. Von mir war's das für heute. Ich bin Jenny Heimann und raus. Jetzt übernimmt erstmal Jonas Rieck mit der Spätschicht und ich wünsche euch allen noch einen ganz fantastischen Feierabend.

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1: Mit Lena Bauer, guten Tag. Der Nobelpreis für Medizin geht in diesem Jahr nach Deutschland an die Forscher Peter Hegemann von der Humboldt-Universität in Berlin und Georg Nagel von der Universität Würzburg. Außerdem wurde ein US-Kollege von ihnen ausgezeichnet. Alle für ihre Arbeit im Bereich der Optogenetik. Danny Hoppe aus dem News-Team: Die Technologie hilft unter anderem dabei, blinden Menschen einen Teil des Sehvermögens zurückzugeben.
2: Genau, die Forscher hatten in einer Alge ein Protein entdeckt, mit dem sich Gehirnzellen aktivieren lassen. Bei einem erblindeten Menschen gelang es ihnen, aus einfallendem Licht elektrische Signale zu erzeugen, die an das Sehzentrum im Gehirn weitergeleitet wurden. Nach der Therapie konnte der Patient mit einer Spezialbrille im Labor Gegenstände erkennen und greifen. Und auch im Alltag konnte er zum Beispiel ein Telefon, eine Tür oder einen Zebrastreifen wahrnehmen. Auch bei Hörverlust, Parkinson, Schizophrenie oder Epilepsie verspricht die Technik Lösungen, allerdings dauert die Umsetzung hier noch. Das Nobelkomitee jedenfalls sagt, die Optogenetik habe unser Verständnis des Gehirns grundlegend verändert.
1: Die Verkündung des Medizin-Nobelpreises war ja nur der Auftakt. In den nächsten Tagen geht es weiter.
2: Genau, morgen ist der Physik-Nobelpreis dran, übermorgen Chemie, Donnerstag Literatur und am Freitag dann der Friedensnobelpreis. In der nächsten Woche sind dann abschließend noch die Wirtschaftswissenschaften dran. Also da gibt's noch einiges abzuräumen. In Deutschland jedenfalls ist die Freude groß über die Auszeichnung der beiden deutschen Forscher. Diese Auszeichnung zeige, deutsche Forschung sei spitze, schrieb Bundeskanzler Merz bei X. Die Preise selbst werden allerdings wie immer erst am 10. Dezember in Stockholm und Oslo überreicht.
1: Danke, Danny, und damit zu weiteren Meldungen im Überblick. Die Geheimdienste in Deutschland warnen mit Blick auf mehrere Drohnen, Sabotage und Cybervorfälle vor einer wachsenden Bedrohung durch Russland. BND-Chef Jäger sagte bei einer Anhörung im Bundestag, Russland sehe Deutschland inzwischen als einen Hauptgegner. Im September sind in Deutschland so viele E-Autos neu zugelassen worden wie noch nie, knapp 89.000. Union und SPD planen laut Medienberichten ab Juli 2027 eine neue Steuer auf Kunststoffverpackungen. Für jede Tonne Kunststoff sollen demnach dann 550 Euro fällig sein. Ziel ist es, Plastikmüll zu reduzieren und gleichzeitig zusätzliche Einnahmen für den Bundeshaushalt. Nach dem Tod einer Labormitarbeiterin in Sibirien beobachten auch die USA die Lage. Denn es gab zunächst den Verdacht, dass die Frau sich bei einem Laborunfall mit der Lungenpest infiziert haben könnte. Russische Behörden widersprechen dem inzwischen. Für die USA ist der Fall auch wegen der geografischen Nähe zu Russland relevant. Alaska liegt dem russischen Osten direkt gegenüber. Man halte es aber nicht für einen Grund zur Beunruhigung. Aber es sei ein Grund, wachsam zu sein und die Sache im Auge zu behalten, so das US-Außenministerium. Und das waren die Nachrichten mit Lena Bauer.
3: Das Wetter geht auch morgen am Dienstag ganz gut weiter. Vielleicht sind so ein paar mehr Wölkchen unterwegs, sind aber nur Deko. Regen haben sie nicht mitgebracht, dazu 18 Grad in der Spitze. Am Mittwoch dann auch wieder viel blauer Himmel und Sonne. Erst in der zweiten Wochenhälfte wird es dann ein bisschen nass.
4: Besser ankommen jetzt mit dem Radio Gütersloh Verkehrsservice. Auf den Straßen bei uns sieht's gut aus. Alle Staus und auch alle Blitzer jederzeit für euch in unserer kostenlosen Radio Gütersloh App. Wo auch immer es hingeht, euch eine gute und sichere Fahrt.
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3: Na, wie war euer Montag? Seid ihr gut in die Woche gekommen? Ich hoffe doch sehr. Und ich hoffe, dass es nicht ganz so stressig gewesen ist heute. Falls doch, dann atmen wir jetzt zusammen durch, haben die ganze Spätschicht dafür Zeit. Schön, dass ihr dabei seid. Den Anfang machen hier die Backstreet Boys. I Want It That Way für euch.
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0: Neue Musik von Nickelback hier gerade für euch gespielt um 6:15.
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1: Ich bin Helmut Delker. Guten Abend. Die Stimmung in der ostwestfälischen Wirtschaft ist noch einmal schlechter geworden. Die IHK Bielefeld hat ihre Herbstkonjunkturumfrage vorgestellt und die Zahlen sind ernüchternd. Der Konjunkturklimaindex ist leicht gesunken auf 95 Punkte und hat sich damit etwas weiter von der neutralen 100-Punkte-Marke entfernt. Die Industrieumsätze in Ostwestfalen liegen das dritte Jahr in Folge unter dem Vorjahreswert. Als Hauptrisiken nennen die Betriebe schwache Inlandsnachfrage, hohe Arbeitskosten und teure Energie. Mit einer Gaspistole hat ein 18-Jähriger in Bockholzhausen zwei Menschen verletzt. Der Vorfall ereignete sich am Freitagabend auf einem Supermarktparkplatz an der Kaiserstraße, wo sich mehrere Personen getroffen hatten. Im Verlauf eines Streits zog der junge Mann die Gaspistole und setzte sie gegen einen 26-Jährigen und einen 16-Jährigen ein. Beide kamen zur Behandlung ins Krankenhaus. Die Polizei nahm den 18-Jährigen in Gewahrsam. Die Gaspistole wurde bislang nicht gefunden. Ob Stadionbande, TV-Übertragung oder Social Media. Glücksspielwerbung ist überall präsent. Das zeigt eine Umfrage, die die Suchtberatung des Kreises Gütersloh beim bundesweiten Aktionstag gegen Glücksspielsucht in der Gütersloher Innenstadt durchgeführt hat. Mit einem Infostand wollte die Fachstelle auf die Risiken der Spielsucht aufmerksam machen und Betroffene sowie Angehörige über Hilfsangebote informieren. Wer Unterstützung sucht, findet Infos dazu bei radiogütersloh.de.
2: Lasst uns aufs Wetter gucken. Das geht auch morgen ganz gut weiter. Bei 18 Grad in der Spitze gibt's einen Mix aus Sonne und Wolken. Regen ist aber nicht dabei. Mittwoch sieht's auch nochmal gut aus. Viel blauer Himmel und auch Sonne ist mit am Start. Regen wird dann wohl erst in der zweiten Wochenhälfte Thema. Besser ankommen jetzt mit dem Radio Gütersloh Verkehrsservice. Auf den Straßen bei uns sieht's gut aus. Alle Staus und auch alle Blitzer jederzeit für euch in unserer kostenlosen Radio Gütersloh App. Wo auch immer es hingeht, euch eine gute und sichere Fahrt.
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2: Wir spielen die Hits und da ist natürlich für alle von euch was dabei. Gleich ein Klassiker von Queen, I Want It All, spiele ich direkt nach brandaktueller Musik von Temple City. Eine Band, die gerade aus dem Nichts durch die Decke gegangen ist weltweit. Mit der Nummer, die ich jetzt für uns mitgebracht habe hier in der Spätschicht. Self-Aware.
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0: gerade gespielt Linkin Park mit Heavy.
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0: Vielleicht hättet ihr irgendwann im Leben auch schon mal so einen, ja, Cut. Altes Ich, neues Ich. Und euer altes Ich hat vielleicht, zum Beispiel ausgelöst durch irgendeine nicht so tolle Beziehung, sich ziemlich unterdrückt gefühlt. Weil, ja, ihr nicht wütend sein wolltet, nicht enttäuscht sein wolltet, euch das selber so ein bisschen verboten habt. Vielleicht habt ihr versucht, immer allen gerecht zu werden. Und dann auf einmal habt ihr gemerkt, Moment, stopp. Ich möchte gar nicht so sein. Nein. Mein neues Ich, das soll das alles dürfen. Das darf auch mal wütend sein, das darf auch mal enttäuscht sein. Ich will es nicht immer allen recht machen, ich will auch eine eigene Meinung haben. So, ja, ich will Licht und Liebe sein, aber nicht nur. Und genau darum geht's in der neuen Nummer von Katy Perry, Watch It Burn. Sie verarbeitet darin ihre Vergangenheit und sagt, so, jetzt erst recht.
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1: Mit Lena Bauer, guten Abend. In den letzten Monaten hat es gleich mehrere Vorfälle gegeben, die die Sicherheitsbehörden aufgeschreckt haben. Drohnenvorfälle an Flughäfen, Anschläge auf die Infrastruktur, Sabotageversuche oder Cyberangriffe. In vielen Fällen führt die Spur nach Moskau. Der Chef des Bundesnachrichtendienstes, Jäger, sagt deshalb, Deutschland befinde sich in einem Schattenkrieg mit Russland. Danny Hoppe aus dem News-Team und er warnt, die Gefahr eines gewaltsamen Konflikts sei da.
2: Ja, es sind auf jeden Fall ungewöhnlich deutliche Worte, die Jäger da heute gewählt hat vor dem parlamentarischen Kontrollgremium des Bundestags. Russland sehe in uns inzwischen einen Hauptgegner, weil Deutschland den Ukraine-Krieg nicht einfach hinnehme und sich gegen Russland stelle. Für Jäger ist deshalb auch klar, dass es noch mehr russische Einschüchterungsversuche geben wird. Davon geht auch der Verfassungsschutz aus. Dessen Chef Selin hat heute nochmal das ganze Repertoire der russischen Geheimdienste aufgeführt. Das geht von Sabotage und Desinformation, Anschlagsversuchen wie zuletzt auf den Flughafen Leipzig, bis hin zu gezielten Tötungen. Für die deutschen Geheimdienste ist deshalb klar, Deutschland muss widerstandsfähiger werden.
1: Und wie soll das klappen? Was fordern die Geheimdienste?
2: Ja, vor allem, dass sie mehr Befugnisse bekommen. Es soll für sie zum Beispiel deutlich einfacher werden, Daten zu sammeln, zu speichern und auszuwerten. Und sie sollen raus aus ihrer weitgehend passiven Rolle und in Zukunft viel mehr Möglichkeiten bekommen, um Bedrohungen aktiv mit Gegenangriffen zu bekämpfen. Da geht es darum, Cyberangriffe frühzeitig zu stoppen oder auch selbst Rüstungsprojekte zu sabotieren. Das sind Dinge, die bei anderen europäischen Geheimdiensten schon Standard sind, in Deutschland aber eben noch nicht. Aber genau diese Möglichkeiten brauche man jetzt, sagt der BND, denn die Gefahr von Anschlägen gegen Ziele in Deutschland sei nun mal real.
1: Danke, Danny, und damit zu weiteren Meldungen im Überblick. Plastikverpackungen könnten für Unternehmen bald deutlich teurer sein. Die Koalitionsfraktionen im Bundestag planen eine neue Steuer auf Kunststoff. Das geht aus einem Entwurf für ein Kunststoffsteuergesetz hervor. Der Medizin-Nobelpreis geht in diesem Jahr an zwei Forscher aus Deutschland und einen Kollegen aus den USA. Sie werden für ihre Pionierarbeit an der Optogenetik ausgezeichnet, eine Methode, mit der sich Nervenzellen durch Licht gezielt steuern lassen. Die Technik hilft, das Gehirn besser zu verstehen und könnte neue Behandlungen, etwa bei Parkinson oder Sehverlust, ermöglichen. Mehr nachrichtliche Inhalte in unserem Social-Media-Feed kommen offenbar besser an als gedacht. Zu dem Ergebnis kommen die Landesmedienanstalten aus Bayern und NRW mit Blick auf eine aktuelle Studie. Schon wenn etwa jedes 10. Video journalistische Inhalte enthält, wirkt der Feed auf uns informativer und abwechslungsreicher. So die Medienanstalten. Und auch wenn der Infoanteil höher liege, sorge das nicht dafür, dass wir unzufriedener mit dem Feed sind. Die Medienanstalten sehen darin einen Hinweis, dass verlässliche Informationen in diesem Social-Media-Bereich durchaus stärker auftauchen könnten. Die Ergebnisse könnten damit für die Debatte wichtig sein, ob Plattformen oder Algorithmen einen festen Anteil verlässlicher Informationsinhalte ausspielen sollen. Und das waren die Nachrichten mit Lena Bauer.
3: Jetzt das Wetter für euch. Morgen am Dienstag geht's ziemlich gut weiter, sind vielleicht hier und da ein paar Wolken unterwegs, aber auf jeden Fall ist auch noch genug Platz für Sonne bei so 18 Grad um den Dreh in der Spitze. Nass wird's nicht, auch am Mittwoch kein Regen in Sicht, dafür auch wieder ganz viel blauer Himmel. Wenn ihr auf Regen wartet, dann habt bis zur zweiten Wochenhälfte Geduld, dann wird's, wie es aussieht, nass.
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3: Besser ankommen jetzt mit dem Radio Gütersloh Verkehrsservice. Auf den Straßen bei uns sieht's gut aus. Alle Staus und auch alle Blitzer jederzeit für euch in unserer kostenlosen Radio Gütersloh App. Wo auch immer es hingeht, euch eine gute und sichere Fahrt.
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3: Schönen Montagabend. Ich habe euch hier natürlich wie immer die Hits mitgebracht und da ist für alle was dabei. Gleich aktueller Sound von Moskena. The Red Hot Chili Peppers auch mit am Start. Californication spiele ich uns direkt nach Pink mit Runaway.
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2: Hallo, hier ist Moss Kenner und das ist mein neues Lied, Worshipping the Sun.
0: Neu bei uns, Moss Kenner, Worshipping the Sun. I'm

0: Moskena gerade gespielt hier mit neuer Musik für euch am Montagabend um 7:15.
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0: Ein bisschen unangenehm ist mir das ja schon zu erzählen, aber ich war gestern auf dem Marathon und hab Muskelkater. Ja, klingt erstmal sportlich und ganz gut, ne? Das Problem ist, ich bin nicht mitgelaufen. Nein, nein. Ich war nur Support. Ich stand am Rand und bin so ein bisschen nach rechts und links. Ne? Da macht man ja auch ordentlich Schritte. 20.000 dürften es auch gewesen sein. So um den Dreh. Aber es ist halt trotzdem nichts im Vergleich zu dem, was die anderen da weggerockt haben. Teilweise 42 Kilometer. Ich habe schon nach 100 Metern, die ich jogge, keinen Bock mehr. Naja, ich war auf jeden Fall für einen Kumpel da. Und Spoiler, er hat es nicht geschafft. Obwohl er eigentlich fast im Ziel war. Erzählt er euch gleich selbst. In einer halben Stunde rufe ich ihn an hier in der Spätschicht. Phil Collins spiele ich uns hier. Schönen Montagabend zusammen. 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
1: Ich bin Helmut Delker. Guten Abend. Der Wirtschaftsmotor in Ostwestfalen stottert weiter. Das zeigt die neue Herbstkonjunkturumfrage der Industrie- und Handelskammer in Bielefeld. Der Konjunkturklimaindex ist gegenüber dem Frühjahr leicht auf 95 Punkte gesunken. Industrie und Handel leiden weiterhin unter schwacher Nachfrage und hohen Kosten. Mehr als ein Viertel der befragten Unternehmen bewertet die aktuelle Geschäftslage als schlecht. IHK-Präsident Jörn Wahl-Schwenker fordert von der Politik konkrete wirtschaftspolitische Maßnahmen statt weiterer Ankündigungen. In Reda-Wiedenbrück ist ein 18-jähriger Jugendlicher angegriffen worden. Samstagabend sind kurz nach 23 Uhr vier unbekannte Männer am Konrad-Adenauer-Platz auf den 18-Jährigen losgegangen und haben ihn geschlagen. Der junge Mann wurde dabei leicht verletzt. Die Täter sind zwischen 20 und 25 Jahre alt, sahen südeuropäisch aus und waren dunkel bekleidet. Die Frauenunion im CDU-Kreisverband hat einen neuen Vorstand gewählt. Dabei ist die Kreisvorsitzende Anja Toppmöller zum dritten Mal in ihrem Amt bestätigt worden. Insgesamt gehören 8 neue Mitglieder dem Kreisvorstand an. Als stellvertretende Kreisvorsitzende der Frauenunion wurden außerdem Sabine Bredow aus Versmold und Ute Rummel aus Hasewinkel gewählt.
2: Das Wetter geht auch morgen am Dienstag ganz gut weiter. Vielleicht sind so ein paar mehr Wölkchen unterwegs, sind aber nur Deko. Regen haben sie nicht mitgebracht, dazu 18 Grad in der Spitze. Am Mittwoch dann auch wieder viel blauer Himmel und Sonne. Erst in der zweiten Wochenhälfte wird es dann ein bisschen nass. Besser ankommen jetzt mit dem Radio Gütersloh Verkehrsservice. Auf den Straßen bei uns sieht's gut aus. Alle Staus und auch alle Blitzer jederzeit für euch in unserer kostenlosen Radio Gütersloh App. Wo auch immer es hingeht, euch eine gute und sichere Fahrt.
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2: Überlegt euch mal, wie ärgerlich muss das sein, Marathon zu laufen, wirklich 42 von 42,195 Kilometern zu schaffen und dann kurz vorm Ziel irgendwie mit dem Kreislauf Probleme zu bekommen und umzukippen. Ja, das ist meinem Kumpel Willem passiert. Erzählt er gleich, was genau da gestern in Köln abgelaufen ist. Na, 3 Hits.
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2: Ich bin Tiffany Harris und ihr hört meine neue Single Find Me. You know where to find.
0: Neu bei uns. Tiffany Harris. Find Me.

0: Ich war gestern Laufsupport für meinen Kumpel Willem. Aus dem hohen Norden kommt er, Ecke Kiel. Hat eine weite Anreise gehabt. Der schönste Mann Schleswig-Holsteins ist gestern, ihr hört ihn schon, ist gestern in Köln Marathon gelaufen. Zumindest fast, weil kurz vor der Ziellinie war es dann irgendwie vorbei. Willem, deine Kräfte haben dich verlassen. Erzähl, was ist da passiert? 42 Kilometer bist du gelaufen und dann?
1: Ja, erstmal, ich grüße dich, mein Lieber. Ja, und dachte, ich war auf der Zielgeraden, also das dürften keine 500 Meter mehr gewesen sein. Und dann plötzlich waren die Lichter aus. Ja, ich bin dann hingefallen, irgendwie haben meine Unterschenkel versagt und wurde tatsächlich dann, finde ich total schön, sind da andere Läufer irgendwie noch angehalten und dachten sich, oh, das kann ja nicht sein, dass er jetzt 500 Meter hier vom Ziel versagt letztlich. Und haben mir noch aufgeholfen, aber ich konnte nicht mal mehr gehen. Also meine Beine haben komplett versagt und bin ich bewusstlos geworden.
0: Ich muss dazu sagen, ich war gestern dabei, mit deiner Freundin gewartet an der Stelle, wo wir uns eigentlich treffen wollten und irgendwie dachten wir, der Mann muss doch irgendwie sagen, beim Ziel ankommen nach 2 Stunden. Immer noch nichts, immer noch nichts, immer noch nichts. Ja, dann hast du dich aus der Notaufnahme gemeldet, aber Frage, ist alles in Ordnung? Geht's dir inzwischen wieder gut?
1: Genau, soweit ist auf jeden Fall alles in Ordnung. Also ich habe ein paar Schürfwunden und eine Prellung, den Muskelkater meines Lebens, aber ja, das ist wohl der Preis, den man eh zahlen muss.
0: Ja.
1: Und ich komme aber klar, ist alles okay.
0: Das ist übrigens auch ein Preis, den ich zahlen muss. Ich habe gestern nur an der Strecke gestanden, bin ein bisschen irgendwie von einem Spot zum nächsten gesteppt und trotzdem habe ich Muskelkater. Ich habe das Gefühl, ich bin mitgelaufen. Aber nein. Okay, wichtigste Frage. Du hast es nicht geschafft, die Medaille hängt leider nicht um den Hals. Obwohl du ihn eigentlich gelaufen bist, ey, 42 Kilometer hast du im Sack gehabt. Willst du es nochmal probieren?
1: Also ich will es auf jeden Fall nächstes Jahr nochmal probieren, auch wieder in Köln. Diesmal wahrscheinlich noch ein bisschen mehr Vorbereitungszeit und vielleicht eine weniger ehrgeizige Zielzeit. Und ich war einfach zu überehrgeizig, ja. Das muss man sagen. Das war letztlich einfach dumm, weil Gesundheit auf die Eins.
0: Ja, das stimmt. Aber vielleicht laufen wir einfach jetzt zusammen. Komm, machen wir.
1: Du, Hand drauf.
0: Hand drauf durchs Radio. Ey, mein Lieber, gute Besserung dir, gute Genesung. Hau rein. Bis dann.
1: Vielen, vielen Dank. Vielen, vielen Dank.
2: Ciao. 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
1: Ich bin Tanja Wagner. Plastikverpackungen könnten für Unternehmen bald deutlich teurer werden. Union und SPD im Bundestag planen eine neue Steuer auf Kunststoff. Ab Juli 2027 sollen für jede Tonne Kunststoff in Verpackungen 550 Euro fällig werden. Damit sollen Anreize geschaffen werden, um den Verbrauch zu verringern. Gleichzeitig sollen zusätzliche Einnahmen für den Bund generiert werden. Der Markt für E-Autos boomt. Rund 88.600 reine E-Autos wurden im September neu zugelassen, wie das Kraftfahrtbundesamt in Flensburg mitteilte. Das seien rund 95% mehr als im Vorjahresmonat. Grund für die Entwicklung dürfte die E-Auto-Prämie des Bundes sein.
2: Im Mai ist die neue Prämie freigeschaltet worden, unter anderem für neue E-Autos und bestimmte Plug-in-Hybride, die mit Strom und Treibstoff fahren können. Die Höhe hängt von Fahrzeug, Einkommen und Familiengröße ab und kann bei bis zu 6.000 Euro liegen. Die Prämie wirke, und zwar kräftig, sagen Autoexperten. Doch laufe die Förderung aus, drohe erneut ein Einbruch. Thomas Bremser, Nachrichtenredaktion.
1: Der Nobelpreis für Medizin geht in diesem Jahr an die beiden Deutschen Peter Hegemann und Georg Nagel sowie einen US-Forscher. Ausgezeichnet werden ihre Entdeckungen im Bereich der Optogenetik, wie das Karolinska-Institut in Stockholm mitteilte.
3: Durch die Arbeit der drei Wissenschaftler verstehen wir heute besser, wie unser Gehirn funktioniert. Die beiden Deutschen haben bei Experimenten mit Algen herausgefunden, dass bestimmte Proteine auf Licht reagieren und ein elektrisches Signal auslösen. Deisteros hat dieses Protein in einen lichtgesteuerten Schalter für Nervenzellen verwandelt. Damit kann man nun Schaltkreise im Gehirn sichtbar machen, die Erinnerungen, Gefühle und Verhaltensweisen steuern, was für die Behandlung von Krankheiten wie Schizophrenie und Depressionen relevant sein kann. Sigrid Hamm, Skandinavien.
1: Wegen eines Polizeieinsatzes ist der Flugverkehr am Stuttgarter Flughafen vorübergehend eingestellt worden. Die Terminals seien am frühen Abend zwischenzeitlich geräumt worden. Zudem wurden An- und Abflüge ausgesetzt, teilten die Bundespolizei und der Stuttgarter Flughafen mit. Inzwischen wurde Entwarnung gegeben. Der Flugverkehr werde schrittweise wieder aufgenommen und die Passagierkontrollen wieder geöffnet. Und das waren die Nachrichten mit Tanja Wagner.
4: Lasst uns aufs Wetter gucken. Das geht auch morgen ganz gut weiter. Bei 18 Grad in der Spitze gibt's einen Mix aus Sonne und Wolken. Regen ist aber nicht dabei. Mittwoch sieht's auch nochmal gut aus. Viel blauer Himmel und auch Sonne ist mit am Start. Regen wird dann wohl erst in der zweiten Wochenhälfte Thema.
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4: Besser ankommen jetzt mit dem Radio Gütersloh Verkehrsservice. Auf den Straßen bei uns sieht's gut aus. Alle Staus und auch alle Blitzer jederzeit für euch in unserer kostenlosen Radio Gütersloh App. Wo auch immer es hingeht, euch eine gute und sichere Fahrt.
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4: Und jetzt mit dem kleinen Ausflug zurück in den Sommer zur Fußball-WM. Shakira und Burner Boy mit Die Die.
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0: Musik von Robin Schulz hier gerade für euch gespielt am Montagabend um 7:45.
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0: IHK Bielefeld hat ihre Herbstkonjunkturumfrage vorgestellt und die Zahlen sind ernüchternd. Der Konjunkturklimaindex ist leicht gesunken auf 95 Punkte und hat sich damit etwas weiter von der neutralen 100-Punkte-Marke entfernt. Die Industrieumsätze in Ostwestfalen liegen das dritte Jahr in Folge unter dem Vorjahreswert. Als Hauptrisiken nennen die Betriebe schwache Inlandsnachfrage, hohe Arbeitskosten und teure Energie. Mit einer Gaspistole hat ein 18-Jähriger in Bockholzhausen zwei Menschen verletzt. Der Vorfall ereignete sich am Freitagabend auf einem Supermarktparkplatz an der Kaiserstraße, wo sich mehrere Personen getroffen hatten. Im Verlauf eines Streits zog der junge Mann die Gaspistole und setzte sie gegen einen 26-Jährigen und einen 16-Jährigen ein. Beide kamen zur Behandlung ins Krankenhaus. Die Polizei nahm den 18-Jährigen in Gewahrsam. Die Gaspistole wurde bislang nicht gefunden. Ob Stadionbande, TV-Übertragung oder Social Media. Glücksspielwerbung ist überall präsent. Das zeigt eine Umfrage, die die Suchtberatung des Kreises Gütersloh beim bundesweiten Aktionstag gegen Glücksspielsucht in der Gütersloher Innenstadt durchgeführt hat. Mit einem Infostand wollte die Fachstelle auf die Risiken der Spielsucht aufmerksam machen und Betroffene sowie Angehörige über Hilfsangebote informieren. Wer Unterstützung sucht, findet Infos dazu bei radiogütersloh.de.
1: Jetzt das Wetter für euch. Morgen am Dienstag geht's ziemlich gut weiter, sind vielleicht hier und da ein paar Wolken unterwegs, aber auf jeden Fall ist auch noch genug Platz für Sonne bei so 18 Grad um den Dreh in der Spitze. Nass wird's nicht, auch am Mittwoch kein Regen in Sicht, dafür auch wieder ganz viel blauer Himmel. Wenn ihr auf Regen wartet, dann habt bis zur zweiten Wochenhälfte Geduld, dann wird's, wie es aussieht, nass. Besser ankommen jetzt mit dem Radio Gütersloh Verkehrsservice. Auf den Straßen bei uns sieht's gut aus. Alle Staus und auch alle Blitzer jederzeit für euch in unserer kostenlosen Radio Gütersloh App. Wo auch immer es hingeht, euch eine gute und sichere Fahrt.
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1: Halbe Stündchen machen wir jetzt noch zusammen. Und Nico Santos ist auch mit am Start. Why Don't You Stay spiele ich uns.
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gerade gehört Lost Frequencies, The Feeling. Wir spielen die Hits. Es geht weiter mit The Black Eyed Peas. Let's get it started. Ich lette jetzt The Feierabend hier starten. Ach, egal. Wenn ihr mögt, hören wir uns morgen Abend hier in der Spätschicht wieder. Ich bin Jonas Rieck. Bis dann. Tschüss. Let's get it started in here.

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1: Ich bin Tanja Wagner. Plastikverpackungen könnten für Unternehmen bald deutlich teurer werden. Union und SPD im Bundestag planen eine neue Steuer auf Kunststoff. Ab Juli 2027 sollen für jede Tonne Kunststoff in Verpackungen 550 Euro fällig werden. Damit sollen Anreize geschaffen werden, um den Verbrauch zu verringern. Gleichzeitig sollen zusätzliche Einnahmen für den Bund generiert werden. Der Markt für E-Autos boomt. Rund 88.600 reine E-Autos wurden im September neu zugelassen, wie das Kraftfahrtbundesamt in Flensburg mitteilte. Das seien rund 95% mehr als im Vorjahresmonat. Grund für die Entwicklung dürfte die E-Auto-Prämie des Bundes sein.
2: Im Mai ist die neue Prämie freigeschaltet worden, unter anderem für neue E-Autos und bestimmte Plug-in-Hybride, die mit Strom und Treibstoff fahren können. Die Höhe hängt von Fahrzeug, Einkommen und Familiengröße ab und kann bei bis zu 6.000 Euro liegen. Die Prämie wirke, und zwar kräftig, sagen Autoexperten. Doch laufe die Förderung aus, drohe erneut ein Einbruch. Thomas Bremser, Nachrichtenredaktion.
1: Der Nobelpreis für Medizin geht in diesem Jahr an die beiden Deutschen Peter Hegemann und Georg Nagel sowie einen US-Forscher. Ausgezeichnet werden ihre Entdeckungen im Bereich der Optogenetik, wie das Karolinska-Institut in Stockholm mitteilte.
3: Durch die Arbeit der drei Wissenschaftler verstehen wir heute besser, wie unser Gehirn funktioniert. Die beiden Deutschen haben bei Experimenten mit Algen herausgefunden, dass bestimmte Proteine auf Licht reagieren und ein elektrisches Signal auslösen. Deiseros hat dieses Protein in einen lichtgesteuerten Schalter für Nervenzellen verwandelt. Damit kann man nun Schaltkreise im Gehirn sichtbar machen, die Erinnerungen, Gefühle und Verhaltensweisen steuern, was für die Behandlung von Krankheiten wie Schizophrenie und Depressionen relevant sein kann. Sigrid Ham, Skandinavien.
1: Wegen eines Polizeieinsatzes ist der Flugverkehr am Stuttgarter Flughafen vorübergehend eingestellt worden. Die Terminals seien am frühen Abend zwischenzeitlich geräumt worden. Zudem wurden An- und Abflüge ausgesetzt, teilten die Bundespolizei und der Stuttgarter Flughafen mit. Inzwischen wurde Entwarnung gegeben. Der Flugverkehr werde schrittweise wieder aufgenommen und die Passagierkontrollen wieder geöffnet.
4: Das Wetter.
5: Jäckchen mitnehmen für den Abend, damit wir nicht mitschuld sind an der aktuellen Erkältungswelle. Es kühlt langsam runter, später in der Nacht dann Tiefstwerte von 11 bis 6 Grad. Dann auch stellenweise nebelig, aber morgen, wenn der Nebel dann aufklart, wieder ein schöner Tag, viel Sonne, paar Wolken und je nach Region bis maximal 23 Grad.
4: NRW Verkehr.
5: Hartnäckig, auch um die Zeit noch einiges los, die Staus ab 6 Minuten jetzt. A1 Dortmund-Köln zwischen Gevelsberg und Kreuz Wuppertal-Nord, 3 Kilometer, 12 Minuten. A2 Hannover-Dortmund zwischen Kreuzbad Oeynhausen und Flotow-West, 2 Kilometer, eine knappe Viertelstunde. A4 Aachen-Köln zwischen Weißweiler und Langerwehe, 1 Kilometer, 6 Minuten. Und die A45 Dortmund-Hagen, da wird's langsam besser, zwischen Kreuz Dortmund-Witten und Dortmund-Süd, 3 Kilometer. 25 Minuten. Noch eine gute Fahrt, kommt gut an. Sebastian Pulli hier und auch im Jahr 2026, da funktionieren noch Girlbands, die in Castingshows zusammengesetzt wurden. Und zwar Cat's Eye haben neulich auch die Lanxess Arena in Köln vollgemacht. Bleiben auch in den Musiktiteln tierisch. Animal jetzt. Einen schönen Abend.
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0: erste 90er-Jahre-Nostalgie aus Australien. Natalie Imbruglia, Torn.
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0: Aha, es gibt jetzt tatsächlich eine Dokumentation über die CDU. Also wenn ich was über graue Herren in dunklen Anzügen schauen will, gucke ich lieber Momo. Aber er hier, er hat sich getraut.
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3: Ja, nee, ist klar.
4: Habt ihr schon die ZDF-Doku über die CDU gesehen? Inside CDU? Das ist aktuell besser als das Sommerhaus der Stars. Man lacht jedenfalls mehr. Und das liegt ganz klar an Philipp Amthor. Der hat's ja ins Kanzleramt geschafft, ist ja seit Juli Staatsminister und seit vergangener Woche Deutschlands bekanntester Strandkorbvermieter. Ich hätte da nie für möglich gehalten, dass ein Politiker wegen eines Strandkorbs auf die Fresse kriegt. Ey, früher Richard Nixon, Watergate-Affäre, Bill Clinton und die Lewinsky-Nummer, Boris Becker und die Besenkammer. Ah nee, der war ja nicht Politiker. Aber jetzt mal im Ernst, wie armselig ist das denn bitte, über einen Strandkorb zu stolpern? Der arme Philipp. Am Ende wäre es für sein Image sogar besser gewesen, er wäre mit dem ZDF für die Doku in einen Welpenschlachthof gegangen. Und viele fragen sich da jetzt, wie ist der eigentlich in den Bundestag gekommen? Der, Leute, ich kann es euch sagen, den haben sie vor 15 Jahren beim Klassenausflug auf der Besuchertribüne vergessen. Und seitdem läuft er da rum wie Tom Hanks in Terminal. Seitdem gibt's in der Bundestagskantine auch den Kinderteller Biene Maya. Und Pinocchio, der ist dann mit Pommes, aber ohne Cola.
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0: Noch viel Sonne, nur ein paar Wolken unterwegs, angenehme 23 Grad maximal. Die Nacht jetzt wird ein bisschen frischer, da später Tiefstwerte von 11 bis 6 Grad.
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0: So, deutlich entspannter jetzt. Einmal die Staus ab 5 Minuten. A1 Dortmund-Köln zwischen Gevelsberg und Kreuz Wuppertal Nord, 2 Kilometer 11 Minuten. A2 Hannover-Dortmund zwischen Kreuzbad Oeynhausen und Flotow West, 1 Kilometer knappe 10 Minuten. A44 Dortmund-Kassel zwischen Marsberg und Diemelstadt, 1 Kilometer 5 Minuten. Und die A45 Dortmund-Hagen, da hatten wir ja Wartezeiten von bis zu einer Stunde. Jetzt aber zwischen Kreuz Dortmund-Witten und Dortmund-Süd, 1 Kilometer, nur noch 6 Minuten. Eine gute Fahrt, kommt gut an. Ja, hallo, Sebastian Pulli hier. Und die deutschen Charts hat ja monatelang gnadenlosestens dominiert. Auf der 1, nicht da wegzukriegen. Shakiras WM-Song Die Die. Bis jetzt plötzlich eine kam, die aus dem Nichts an ihr vorbeigeschossen ist und sie auf die 2 verdrängt hat. Hat nicht mal Helene Fischer geschafft, die ist aus dem Nichts nur auf die 2 neulich. Also, welche musikalische Göttin ist noch größer als die eh schon göttliche Helene Fischer? Nur Taylor Swift. Die Single gibt's gleich, Patient Zero. Und weil Patient auch geduldig heißt, erstmal Coldplay und Jessie J, Domino auch richtig stark und dann eben erst Taylor Swift. Einen schönen Abend euch.

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0: Girls just wanna have fun. Jungs vielleicht auch. Außer Friedrich Merz.
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0: Zumindest sieht er zugegeben nicht so aus. Aber guck an, die strenge Außenfassade, die bröckelt gerade. Und zwar immer wieder, wenn es in den Bereich Schule geht. Neulich hat der Kanzler ja Tränen in den Augen gehabt bei der Verleihung des Schulpreises. Das war schön menschlich. Und dann hat er auch heute seine alte Schule besucht in NRW im Kreis Soest. Auch da ist es emotional geworden. Da hat er gesprochen über seine eigene Schulzeit. Und in die nimmt uns jetzt mit Kollege José Nasjandi.
2: Ehrlich gesagt, ich hatte dazu selten Lust.
3: Friedrich Merz, vergangene Woche bei der Verleihung zum Deutschen Schulpreis. Nach allem, was wir wissen, dürfte die Schulzeit für unseren Bundeskanzler eine einzige Qual gewesen sein. Er musste sitzen bleiben, musste die Schule wechseln und er muss ein echter Rabauke gewesen sein. Er hat vor einiger Zeit den Kollegen des Zeit-Podcasts Alles gesagt, das hier gestanden.
4: Ich habe in der Tat in der Schule echte Motivationsprobleme gehabt. Kein Bock, keine Motivation, keine Fächer, an denen man wirklich große Freude hatte. Ja, einfach auch Motivations- und Disziplinprobleme.
3: Der Schüler Merz war kompliziert. Wohl deshalb engagiert er sich privat mit einer eigenen Stiftung dafür, dass die Schüler am Ball bleiben. Er weiß aus eigener Erfahrung sehr gut, wie schwer Schule sein kann, auch wenn die Zeiten heute inzwischen ganz andere sind als zu seiner Zeit, die geprägt war durch Lehrergewalt.
4: Einer der Lehrer warf beständig mit seinem schweren Schlüsselbund durch die Klasse. Es gab Prügelstrafe auf die Finger und auf den Hintern. 1965 war ich in der dritten Klasse. Ich kann mich an den damaligen Lehrer erinnern. Eigentlich ein Funzkerl, aber jemand, der auch zum Stöckchen griff.
3: Merz hat 1975 Abitur gemacht. Mit welcher Note? Das soll für immer sein Geheimnis bleiben.
4: Mein Abiturzeugnis liegt bei mir zu Hause im Tresor und da kommt es auch nicht raus. Ich habe mittlerweile Enkelkinder, die auf die Schule gehen und ich möchte, dass deren Motivation erhalten bleibt.
0: Also es gibt Gerüchte, wie gesagt Gerüchte, dass Friedrich Merz im Abi eine 3,8 hätte. Also falls ihr auch unterwegs seid in dem Bereich, keine Sorge, fürs Kanzleramt ist es genug. Schönen Abend euch.
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1: Ich bin Doc Zeitler. Plastikverpackungen könnten für Unternehmen bald deutlich teurer werden. Union und SPD im Bundestag planen eine neue Steuer auf Kunststoff. Das geht aus einem Entwurf für ein Kunststoffverpackungsgesetz hervor.
2: Ab Juli sollen für jede Tonne Kunststoff in Verpackungen 550 Euro fällig werden. Damit will die Regierung Anreize schaffen, weniger Plastik zu produzieren. Gleichzeitig will sie zusätzliche Einnahmen generieren. Unter das Gesetz sollen Verpackungen fallen, deren Kunststoffanteil mehr als 5% beträgt. Unter anderem bei Folien, Verschlüssen, Deckeln und Kapseln. Der Entwurf muss noch innerhalb der Regierung abgestimmt werden. Tanja Wagner, Nachrichtenredaktion.
1: Die größte Bedrohung geht für Deutschland derzeit von Russland aus, sagt der Präsident des Bundesnachrichtendienstes. Russland führe einen Schattenkrieg gegen uns, so Martin Jäger. Während einer öffentlichen Anhörung des Parlamentarischen Kontrollgremiums des Bundestags. Es gehe dabei vor allem um Einschüchterung. Moskau wette auf die Schwäche Deutschlands. Aktuell gäbe es allerdings keinen Hinweis auf einen groß angelegten Angriff Russlands gegen NATO-Staaten. Ein Tag nach dem Start des Tankrabatts haben sich die Spritpreise nun über dem Startniveau eingependelt. Im bundesweiten Tagesdurchschnitt kostete ein Liter Super E10 laut ADAC gestern 2,14 Euro. Das waren 2,3 Cent mehr als am Starttag des Tankrabatts. Bei Diesel waren es 2,25 Euro pro Liter.
3: Die Entlastung durch den Rabatt ist praktisch weggeschmolzen. Beim Super E10 kann der ADAC den Preisanstieg kaum nachvollziehen. Ölpreis und Wechselkurs hätten sich nur wenig verändert. Es ist generell schwer zu beurteilen, wie vollständig die Steuersenkung von knapp 17 Cent pro Liter weitergegeben wird. Denn die Spritpreise schwanken durch mehrere Einflussfaktoren. Ursula Winkler, Nachrichtenredaktion.
1: Der Nobelpreis für Medizin geht in diesem Jahr an die beiden Deutschen Peter Hegemann und Georg Nagel sowie den US-Forscher Carl Dieserode für ihre Entdeckungen im Bereich lichtgesteuerter Ionenkanäle und Optogenetik. Das teilte das Karolinska-Institut in Stockholm mit. Hegemann forscht an der Humboldt-Universität Berlin, Nagel an der Universität Würzburg. Das waren die Nachrichten mit Dirk Zeitler.
4: Das Wetter.
5: Der Herbst, der gibt sich jetzt schon so lange nett, da kriegt man ja glatt Angst, dass er sich Geld leihen will. Es bleibt weiter schön, auch morgen viel Sonne, nur ein paar Wolken. Je nach Region wieder maximal warme 23 Grad. Die Nacht war frischer gleich, da kriegen wir Tiefstwerte von 11 bis 6 Grad.
4: NRW Verkehr.
5: Drei Staus noch, A1 Dortmund-Köln zwischen Gevelsberg und Kreuz Wuppertal-Nord, dichter Verkehr 5 Minuten obendrauf. A2 Hannover-Dortmund zwischen Kreuzbad Oeynhausen und Flotow-West, 1 Kilometer, auch da 5 Minuten. Und A44 Dortmund-Kassel zwischen Marsberg und Diemelstadt, 2 Kilometer, knappe 10 Minuten. Gute Fahrt, kommt gut durch. Ja, guten Abend, Sebastian Pulli hier und jetzt Let It Go. Viele Eltern haben jetzt direkt posttraumatische Belastungsstörungen, weil da die Zeit zurückkommt, wenn man einen Titel nennt, in der der Eiskönigin-Soundtrack 36 Stunden am Tag aus den Kinderzimmern dröhnte. Keine Sorge, es ist ein anderes Let It Go, und zwar das von James Bay. Einen schönen Abend.
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0: das Wetter.
1: Wir sind weiter in der freundlichen Phase ab Mittwoch. Da kippt so langsam in Richtung mehr Wolken und Regen. Aber bis dahin weiter schön viel Sonne, paar Wolken unterwegs und je nach Region bis maximal 23 Grad. Morgen auch. Nacht wird erstmal ein bisschen frischer. Da Tiefstwerte von 11 bis 6 Grad.
0: NRW Verkehr.
1: Nicht mehr wild, einen Stau haben wir noch. A44 Dortmund-Kassel zwischen Marsberg und Diemelstadt. 3 Kilometer, 11 Minuten obendrauf. Eine gute Fahrt, kommt gut durch. Hi, Sebastian Pulli hier und ich sag meinen Namen auch immer am Anfang und ich wünschte, das wäre nicht das Einzige, was ich mit Jason Derulo gemeinsam habe. Ist ja sein Markenzeichen, immer am Anfang der Songs seinen Namen zu sagen. Beim neuen wartet er sehr, sehr lang, bis es soweit ist. Ganze 13 Sekunden, wir haben gezählt. Der Track mit DJ Goya und Melody gibt's jetzt hier, heißt Michiko. Schönen Abend.

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0: Das ist Kunst, die aus dem Kinderzimmer kam. Eine der letzten kleinen Revolutionen in der Musik. Ganz großartig, Billie Eilish bei uns. Schönen Abend.
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0: Gestern Abend ja großes Anlachen in Bergheim. Da ist gestartet unsere Comedy Camp Tour 2026. Stehen noch weitere etliche Termine an, alle auf der Homepage. Er hier auch dabei, zum Beispiel am 24. in Hamm.
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3: Irgendwann ging die Tür auf und dann kam er rein, der Halbgott in Weiß. Ne? Dr. Alban oder wie der hieß. Ey, scheißegal. Auf jeden Fall. Er spricht ja gar nicht mit dir. Was hat er denn? Ich? Ja, er. Was hat er? Ich hab so ein Ziehen im Magen. Ja, hat er das öfter? Ja, ja, dann hat er das jetzt wieder. Ne? Tut das weh, wenn ich da drauf drücke? Ja, ja, dann drücken Sie da nicht drauf. Ne? Aber er hört ja auch gar nicht richtig zu. Trinken Sie viel Kaffee? Ich sage, nee, gar nicht. Ja, einfach mal 14 Tage weglassen. Ein Kollege von Ihnen hat mir empfohlen, ich soll mehr Kuchen essen. Welcher Kollege? Dr. Oetker. Ne?
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1: Ich bin Dirk Zeitler. Deutschland muss aus Sicht der Geheimdienste vor allem mit Blick auf die Bedrohung durch Russland deutlich widerstandsfähiger werden, nicht nur militärisch. Russland führe einen Schattenkrieg gegen Deutschland, sagte der Präsident des Bundesnachrichtendienstes Martin Jäger bei einer Anhörung im Bundestag.
2: Hinweise auf einen groß angelegten Angriff Russlands gegen NATO-Staaten gibt es demnach zwar aktuell nicht, denkbar sind aber wohl militärische Nadelstiche, besonders im Baltikum. Laut BND-Chef Jäger setzt der Kreml vor allem auf Einschüchterung. Moskau wettet auf unsere Schwäche, so Jäger wörtlich. Auch Verfassungsschutzchef Seelen warnt vor russischer Sabotage und Tötungsdelikten und auch vor Desinformation und Anschlagsversuchen, wie auf dem Flughafen Halle-Leipzig. Katrin Müller, Nachrichtenredaktion.
1: Plastikverpackungen könnten für Unternehmen bald deutlich teurer werden. Union und SPD im Bundestag planen eine neue Steuer auf Kunststoff. Ab Juli 2027 sollen für jede Tonne Kunststoff in Verpackungen 550 Euro fällig werden. Das geht aus einem Entwurf für ein Kunststoffverpackungsgesetz hervor. Demnach fielen 2023 rund 3 Millionen Tonnen Kunststoffverpackungsabfälle an. Einige Tage nach dem Start des Tankrabatts haben sich die Spritpreise nun über dem Startniveau eingependelt. Im bundesweiten Tagesdurchschnitt kostete ein Liter Super E10 laut ADAC gestern 2,14 Euro. Das waren 2,3 Cent mehr als am Starttag des Tankrabatts. Bei Diesel waren es 2,25 Euro pro Liter und damit fast 1 Cent mehr.
3: Die Entlastung durch den Rabatt ist praktisch weggeschmolzen. Beim Super E10 kann der ADAC den Preisanstieg kaum nachvollziehen. Ölpreis und Wechselkurs hätten sich nur wenig verändert. Es ist generell schwer zu beurteilen, wie vollständig die Steuersenkung von knapp 17 Cent pro Liter weitergegeben wird. Denn die Spritpreise schwanken durch mehrere Einflussfaktoren. Ursula Winkler, Nachrichtenredaktion.
1: Der Nobelpreis für Medizin geht in diesem Jahr auch nach Deutschland. Peter Hegemann von der Humboldt-Universität Berlin und Georg Nagel von der Uni Würzburg wurden zusammen mit einem US-Forscher ausgezeichnet, und zwar für ihre Entdeckungen auf dem Feld der Optogenetik. Die Freude bei den beiden Deutschen war groß. Und das waren die Nachrichten mit Dirk Zeitler.
4: Das Wetter.
5: Vielleicht langsam mal die dicken Hausschlüppchen an. Es wird wieder schrittweise kühler. In der Nacht dann Tiefstwerte von 11 bis 6 Grad. Morgen wird wieder schön, ähnlich wie heute. Viel Sonne, ein paar Wolken unterwegs und je nach Region maximal 23 Grad. Sehr angenehm.
4: NRW Verkehr.
5: Ist nichts Wildes. Einmal die A33 Bielefeld-Brilon zwischen Paderborn-Elsen und Paderborn-Mönkeloh. 1 Kilometer, 3 Minütchen. Und A44 Dortmund-Kassel zwischen Marsberg und Diemelstadt. 2 Kilometer, 4 Minuten. Gute Fahrt. Sebastian Pulli hier, mal eine Frage an die Mittelalten. Ist es einfach meine Verklärung aus der Kindheit? Oder haben die Pizzen in den Pizzerien der 90er Jahre anders, besser geschmeckt als die Pizzen heute? Nichts gegen aktuelle Pizzen, immer noch wahnsinnig geil. Aber damals mit Mama und Papa in der Pizzeria Pinocchio, so hieß die Hälfte aller Pizzerien, die gute Margherita nach dem Begrüßungspizzabrötchen, es bleibt einfach unerreicht. Nur einer, der bringt uns auch heute immer noch dahin zurück. Das ist Eros Ramazzotti.
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5: Lief immer in wirklich jeder Pizzeria der 90er Jahre ausnahmslos. Ich glaube, sie hatten gar keine andere CD. Cosa della Vita jetzt. Schönen Abend euch. Yeah.

0: Sorry, Papi, und wir entschuldigen uns auch schon mal für das, was jetzt kommt.
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0: Es ist Herbst, eigentlich eine sehr leckere Jahreszeit, aber der liebe Kollege Leandro Luik hat mal rausgesucht aus dem Internet die schlimmsten Herbstrezepte. Was hätten wir denn da?
2: Ja, lass uns direkt mit was so richtig schön Deftigen anfangen für die kalten Tage. Ein Rezept für Salzstangenauflauf. Wobei ich finde, Auflauf, das ist schon irgendwie eine Übertreibung. Also eigentlich sind das einfach nur Salzstangen mit Schinken und Käse überbacken.
0: Okay, ich gebe zu, es macht mit mir dasselbe wie so ein McDonald's Big Mac. Also der größte Teil von mir sagt ekelhaft, aber ein kleiner Teil findet es doch heimlich richtig, richtig geil. Was haben wir noch?
2: Ja, wie wär's mit einer Bananencremesuppe mit Hack?
0: Oh.
2: Hack und Banane, das habe ich jetzt irgendwie ein paar Mal gelesen im Internet. Kannte ich vorher auch noch nicht, scheint aber irgendwie ein Ding zu sein.
0: Also das macht mich einfach nur betroffen. Haben wir noch so einen Rausschmeißer?
2: Ja, Rausschmeißer trifft es, glaube ich, ziemlich gut. Also stell dir vor, du kommst gerade vom Herbstspaziergang, bist so richtig durchgefroren. Wie wär's dann zum Aufwärmen mit einer Bier-Sahnesuppe? Sahne aufschlagen und Ei unterrühren, Bier aufkochen und auch unterrühren und dann noch Zucker dazugeben.
0: Boah. Die schlimmsten Herbstrezepte bei uns. Der Vorteil ist, die müssen wir nur hören und schon haben wir keinen Hunger mehr.
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0: Das Wetter.
1: Da ändert sich nicht viel und das ist auch ganz schön. Weiter viel Sonne morgen, paar Wolken unterwegs, je nach Region bis maximal 23 Grad. Erstmal frischer jetzt im Laufe des Abends und der Nacht, später Tiefstwerte von 11 bis 6 Grad.
0: NRW Verkehr.
1: Kleinigkeiten, einmal die A4 Olpe Richtung Köln zwischen Eckenhagen und Reichshofberg-Neustadt, dichter Verkehr, 4 Minuten plus. Und A4 Köln-Aachen zwischen Köln-Poll und Kreuz-Köln-Süd, 1 Kilometer sind 2 Minütchen, eine gute Fahrt. Sebastian Pulli hier, gleich Heart Skips a Beat, der Song zur Herzrhythmusstörung. Bevor uns aber da die Lichter ausgehen, lassen wir das lieber Kato und John übernehmen. Turn the lights off jetzt. Kommt gut durch die Nacht.

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0: magisch. Dua Lipa.
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0: Es gibt ja so Foltergefängnisse, wo in den Zellen den ganzen Tag so laute Metal-Musik läuft. Er hier würde vorschlagen, vielleicht lieber Kinderlieder abspielen, das wäre effektiver.
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3: Ab wie vielen Stunden gilt Kindermusik eigentlich als Körperverletzung? Ja, Freunde, meine Algorithmen wurden gekapert. Ein Tag mit meinen Neffen und mein Handy denkt, mein Lieblingssong ist Töff, Töff, Töff, die Eisenbahn. In meinem Netflix-Account ist Paw Patrol auf einmal ganz oben und ich kriege nur noch Werbung für Lego. Okay, das ist ehrlich gesagt ziemlich geil. Gibt jetzt so einen Baustellenkran mit 16 Rädern. 16 ist der Hammer. Naja, aber wie lange dauert es, bis Simone Sommerland und Rolf Zukowski sich aus meinen Playlists gejault haben? Und auch mal eine Frage an die Eltern. Dieser Gorilla mit der Sonnenbrille. Was will der eigentlich die ganze Zeit von der Sibylle? Und warum trägt er überhaupt eine Brille? Ist doch drin. Will der was verstecken? Und wieso ist die Schnittmenge von Kinderliedern und Ballermann-Hits so groß? Ist der gemeine Schlagerfan auf der gleichen Entwicklungsstufe wie Kleinkinder? Naja, ich meine, nach der ersten Stunde Freibier im Megapark bestimmt. Da geht's ja manchmal bis zum kompletten Verlernen der Muttersprache. Auf jeden Fall immer dran denken. Das habe ich nämlich jetzt rausgefunden. Der Fuchs, der hat die Gans gestohlen und nicht die Kokosnuss geklaut.
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1: Ich bin Dirk Zeitler. Plastikverpackungen können für Unternehmen bald deutlich teurer werden. Union und SPD im Bundestag planen eine neue Steuer auf Kunststoff. Ab Juli 2027 sollen für jede Tonne Kunststoff in Verpackungen 550 Euro fällig werden. Das geht aus einem Entwurf für ein Kunststoffverpackungsgesetz hervor. Demnach fielen 2023 rund 3 Millionen Tonnen Kunststoffverpackungsabfälle an. Die starke Nachfrage nach Elektroautos in Deutschland setzt sich fort. Mehr als 88.000 reine Elektroautos wurden im September neu zugelassen, wie das Kraftfahrtbundesamt mitteilte. Das seien rund 95% mehr als im Vorjahresmonat. Grund für die Entwicklung dürfte die E-Auto-Prämie des Bundes sein.
2: Im Mai ist die neue Prämie freigeschaltet worden, unter anderem für neue E-Autos und bestimmte Plug-in-Hybride, die mit Strom und Treibstoff fahren können. Die Höhe hängt von Fahrzeug, Einkommen und Familiengröße ab und kann bei bis zu 6.000 Euro liegen. Die Prämie wirke, und zwar kräftig, sagen Autoexperten. Doch laufe die Förderung aus, drohe erneut ein Einbruch. Umweltminister Schneider ist zufrieden. Bisher seien 100.000 Anträge für die E-Auto-Prämie eingegangen. Thomas Bremser, Nachrichtenredaktion.
1: Deutschland muss aus Sicht der Geheimdienste vor allem mit Blick auf die Bedrohung durch Russland deutlich widerstandsfähiger werden, nicht nur militärisch. Russland führe einen Schattenkrieg gegen Deutschland, sagte der Präsident des Bundesnachrichtendienstes Jäger bei einer Anhörung im Bundestag.
3: Hinweise auf einen groß angelegten Angriff Russlands gegen NATO-Staaten gibt es demnach zwar aktuell nicht, denkbar sind aber wohl militärische Nadelstiche, besonders im Baltikum. Laut BND-Chef Jäger setzt der Kreml vor allem auf Einschüchterung. Moskau wettet auf unsere Schwäche, so Jäger wörtlich. Auch Verfassungsschutzchef Seelen warnt vor russischer Sabotage und Tötungsdelikten und auch vor Desinformation und Anschlagsversuchen, wie auf dem Flughafen Halle-Leipzig. Katrin Müller, Nachrichtenredaktion.
1: Der Nobelpreis für Medizin geht in diesem Jahr auch nach Deutschland. Peter Hegemann von der Humboldt-Universität Berlin und Georg Nagel von der Uni Würzburg wurden zusammen mit einem US-Forscher ausgezeichnet, und zwar für ihre Entdeckungen auf dem Feld der Optogenetik. Die Freude der beiden ist groß.
4: Das Wetter.
5: So, jetzt merkt man in dieser Nacht schon, dass es so ein bisschen frischer wird. Temperaturen zwischen 6 und 11 Grad messen wir und es gibt hier und da ein bisschen Nebel. Also wenn ihr mit dem Auto jetzt noch in der Nacht unterwegs seid, fahrt vorsichtig. Nachher bekommen wir wieder einen relativ sonnigen Tag. Hier und da vielleicht mal ein paar Wolken, aber Regenschauer sind absolut die Seltenheit bei Temperaturen zwischen 20 und 23 Grad. Auch der Mittwoch, der startet erstmal ganz okay und dann ab dem Mittwochnachmittag, Abend kommen mehr Wolken. Und dann erst kommt Regen. Also, heute noch super, morgen auch erst noch mal okay. Dann morgen Abend ein bisschen Regen.
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7: A2 Hannover, Dortmund zwischen Kreuzbad Oeynhausen und Floh-Toe West. 1 Kilometer Stau, 5 Minuten Zeitverlust. Und A59 Köln-Düsseldorf zwischen Dreieck Monheim Süd und Monheim. 2 Kilometer stockender Verkehr. Wir wünschen allen unterwegs gute Fahrt.
5: Ja, das ist ja fast wie Zauberei, dass wir jetzt aus dem Montag schon den Dienstag gemacht haben. So ist das. Nach 0 Uhr. Passend dazu jetzt Lady Gaga und Abracadabra.
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0: das Wetter.
1: Passt ein bisschen auf, hier und da könnte es nebelig sein bei uns in NRW. Nicht überall in NRW, aber so gebietsweise. Also, falls ihr es merkt, Fuß vom Gas, wenn ihr gerade unterwegs seid. Ansonsten relativ frisch sind wir gerade unterwegs in dieser Nacht, 6 bis 11 Grad. Nachher wird es aber wieder, ich sag mal so, goldener Oktober, 20 bis 23 Grad. Sehr viel Sonnenschein im Tagesverlauf und am Mittwoch auch relativ schön. Erst Mittwochabend kommen dann Wolken mit Regen zu uns.
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2: Zurzeit liegen uns keine Meldungen vor. Wir wünschen allen unterwegs gute Fahrt.
1: Egal, wo ihr gerade unterwegs seid, vielleicht seid ihr ja mit dem Auto unterwegs, ja, und müsst noch wach bleiben. Oder ihr sitzt auf dem LKW, transportiert was ganz Wichtiges, damit wir es morgen früh haben. Da müsst ihr auch wach bleiben. Ihr seid gerade in der Nachtschicht unterwegs, im Altenheim, in der Tankstelle, auf der Polizeiwache. Keine Ahnung was. Auch da sind wir bei euch. Und ich habe Musik mitgebracht aus den 90ern. Coolio, Post Malone ist mit dabei und Gary Halliwell. Drei Hits jetzt für euch.

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1: Ich bin Dirk Zeitler. Nach der Landtagswahl in Sachsen-Anhalt kommt das Parlament heute erstmals in Magdeburg zusammen. Gewählt werden soll der neue Landtagspräsident. Die Wahl des neuen Ministerpräsidenten steht noch nicht auf dem Programm. Die AfD war bei der Wahl im September klar stärkste Kraft geworden, verpasste aber die absolute Mehrheit.
2: Nach ihrem Wahlsieg im September will die AfD in Sachsen-Anhalt den ranghöchsten Politiker stellen. Das ist der Landtagspräsident. Als Kandidaten dafür hat die AfD Tobias Rausch aufgestellt. Der 35-Jährige hat schon viel Erfahrung im Landtag. Er ist seit 2016 Abgeordneter. Damit er tatsächlich Landtagspräsident wird, ist die AfD auf die Stimmen des BSW angewiesen. Das hat seine Zustimmung schon zugesagt. Mit Spannung wird nun erwartet, ob die Wahl tatsächlich reibungslos über die Bühne geht. Die AfD ist in Sachsen-Anhalt vom Verfassungsschutz als gesichert rechtsextrem eingestuft. Vor dem Landtag haben verschiedene Bündnisse Proteste angekündigt. Dörtehein, Nachrichtenredaktion.
1: Plastikverpackungen könnten für Unternehmen bald deutlich teurer werden. Union und SPD im Bundestag planen eine neue Steuer auf Kunststoff. Ab Juli 2027 sollen für jede Tonne Kunststoff in Verpackungen 550 Euro fällig werden. Das geht aus einem Entwurf für ein Kunststoffverpackungsgesetz hervor. Der Nobelpreis für Medizin geht in diesem Jahr auch nach Deutschland. Peter Hegemann von der Humboldt-Universität Berlin und Georg Nagel von der Uni Würzburg wurden zusammen mit einem US-Forscher ausgezeichnet, und zwar im Bereich der Optogenetik.
3: Durch die Arbeit der drei Wissenschaftler verstehen wir heute besser, wie unser Gehirn funktioniert. Die beiden Deutschen haben bei Experimenten mit Algen herausgefunden, dass bestimmte Proteine auf Licht reagieren und ein elektrisches Signal auslösen. Deiteros hat dieses Protein in einen lichtgesteuerten Schalter für Nervenzellen verwandelt. Damit kann man nun Schaltkreise im Gehirn sichtbar machen, die Erinnerungen, Gefühle und Verhaltensweisen steuern, was für die Behandlung von Krankheiten wie Schizophrenie und Depressionen relevant sein kann. Sigrid Hamm, Skandinavien.
1: Die starke Nachfrage nach Elektroautos in Deutschland setzt sich fort. Mehr als 88.000 reine Elektroautos wurden im September neu zugelassen, wie das Kraftfahrtbundesamt in Flensburg mitteilte. Das sind rund 95% mehr als im Vorjahresmonat. Grund für die Entwicklung dürfte die E-Auto-Prämie des Bundes sein.
4: Das Wetter. Jetzt merkt man schon den Unterschied zwischen Nacht und Tag. Also jetzt in der Nacht wird es schon relativ frisch, muss man sagen. 6 bis 11 Grad. Hier und da gibt es ein paar Nebelfelder, aber nicht überall in NRW. Ansonsten nachher, da starten wir, wenn die Sonne aufgeht. Erst ein bisschen nebelig, trüb, aber nachher wird es relativ sonnig, relativ schön. Und hier und da vielleicht mal ein paar Wolken, vor allen Dingen im Münsterland. Aber das war's dann auch schon. Es wird auf jeden Fall trocken bleiben. Und warm wird es dann auch wieder. 20 bis 23 Grad, auch der Mittwoch wird ganz okay. Erst am Mittwochabend kommen ein paar Wolken zu uns, die dann auch Regen wieder mitbringen.
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5: A40 Duisburg-Venlo zwischen Kreuz Moers und Kerken, 1 Kilometer Stau. Und A46 Düsseldorf-Heinsberg zwischen Erkelenz Süd und Dremmen, 1 Kilometer stockender Verkehr, 11 Minuten Verzögerung. Wir wünschen allen unterwegs gute Fahrt.
4: Und damit haben wir schon den 6. Oktober, goldener Oktober sozusagen. Sehen wir jetzt nicht so viel von, weil es dunkel ist. Maroon 5, damit starten wir. Girls Like You, euch eine schöne Nacht.
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0: tolles Wetter derzeit, oder? Alle sprechen davon, dass das wohl so golden ist, dieses Wetter. Goldener Oktober, goldener Herbst. Leute, das ist falsch.
1: Eigentlich müsste es ja überall glänzen, so golden wie der Herbst angeblich ist, ne?
2: Schöne Jahreszeit mit den Blättern, die sich verfärben.
1: Ja, wann werden die denn dann golden, frage ich mich. Dass das noch keinem aufgefallen ist, dass der Herbst uns farbtechnisch was als Gold verkauft, was weit von Gold entfernt ist. Aber brauner Herbst mag ja keiner sagen. Außer vielleicht der ein oder andere AfD-Politiker in Thüringen. Ich sage euch was, Gold hat die Natur gar nicht als Farbe vorgesehen. Jetzt ist es raus.
3: Bunte, schöne, bunte Blätter fallen von den Bäumen ab.
1: Bunt kann man gar nicht oft genug sagen, merke ich gerade. Aber dadurch wird der Herbst nicht bunter oder goldener, schon mal gar nicht. Wenn, dann ist es ein Ocker. Wir können gerne sagen, der ockerne Herbst. Ja? Um ganz korrekt zu sein, ist es Rahl 1024 Herbst. Ja? Manchmal ist er auch Rahl 8001, also eher ockerbraun. Guckt mal genau hin, ne? Ich kann kein Gold entdecken im Herbst.
4: Aus dem Fenster sieht die Welt auch gut aus.
1: Ja, bleib mal da oben, komm ja nicht runter, denn es ist da unten nicht alles Gold, was glänzt. Es ist braun und manchmal, wenn man so einen Tannenzapfen auf dem Bürgersteig wegtreten will, merkt man dann auch erst, dass es kein Tannenzapfen war, ja? Ich erkenne nichts Goldenes im Herbst, aber ich erkenne auch nichts Weißes am weißen Hai. Vielleicht ist es mein Problem. Und wenn wir schon mal dabei sind, nicht nur der Herbst hat nichts Goldenes, wenn wir ehrlich sind, die meisten Deutschlandfahnen, jetzt wird's kritisch, sind ja auch nicht schwarz-rot-gold. Sondern wenn wir mal genau hingucken, sind die eher schwarz-rot-raps-gelb. Ja, aber das ist ein anderes Thema.

0: das Wetter.
1: So, jetzt merkt man in dieser Nacht schon, dass es so ein bisschen frischer wird. Temperaturen zwischen 6 und 11 Grad messen wir und es gibt hier und da ein bisschen Nebel. Also wenn ihr mit dem Auto jetzt noch in der Nacht unterwegs seid, fahrt vorsichtig. Nachher bekommen wir wieder einen relativ sonnigen Tag. Hier und da vielleicht mal ein paar Wolken, aber Regenschauer sind absolut die Seltenheit bei Temperaturen zwischen 20 und 23 Grad.

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0: Adina und ihr Freund Nico sind gerade in New York unterwegs und wir haben das möglich gemacht.
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0: Ich bin Dirk Zeitler. Plastikverpackungen könnten für Unternehmen bald deutlich teurer werden. Union und SPD im Bundestag planen eine neue Steuer auf Kunststoff. Das geht aus einem Entwurf für ein Kunststoffverpackungssteuergesetz hervor.
1: Ab Juli sollen für jede Tonne Kunststoff in Verpackungen 550 Euro fällig werden. Damit will die Regierung Anreize schaffen, weniger Plastik zu produzieren. Gleichzeitig will sie zusätzliche Einnahmen generieren. Schon für das kommende Jahr rechnet der Bund mit Steuereinnahmen von über 800 Millionen Euro. Unter das Gesetz sollen Verpackungen fallen, deren Kunststoffanteil mehr als 5% beträgt. Unter anderem bei Folien, Verschlüssen, Deckeln und Kapseln. Der Entwurf muss noch innerhalb der Regierung abgestimmt werden. Tanja Wagner, Nachrichtenredaktion.
0: Nach der Landtagswahl in Sachsen-Anhalt kommt das Parlament heute erstmals in Magdeburg zusammen. Gewählt werden soll der neue Landtagspräsident. Die AfD hat die Landtagswahl mit fast 44% der Stimmen deutlich gewonnen. Sie will nun den Landtagspräsidenten stellen. Deutschland muss aus Sicht der Geheimdienste vor allem mit Blick auf die Bedrohung durch Russland deutlich widerstandsfähiger werden, nicht nur militärisch. Russland führe einen Schattenkrieg gegen Deutschland, sagt der Präsident des Bundesnachrichtendienstes Jäger bei einer Anhörung im Bundestag.
2: Hinweise auf einen groß angelegten Angriff Russlands gegen NATO-Staaten gibt es demnach zwar aktuell nicht, denkbar sind aber wohl militärische Nadelstiche, besonders im Baltikum. Laut BND-Chef Jäger setzt der Kreml vor allem auf Einschüchterung. Moskau wettet auf unsere Schwäche, so Jäger wörtlich. Auch Verfassungsschutzchef Seelen warnt vor russischer Sabotage und Tötungsdelikten und auch vor Desinformation und Anschlagsversuchen, wie auf dem Flughafen Halle-Leipzig. Die Geheimdienste verstehen sich in diesem Schattenkrieg als erste Verteidigungslinie Deutschlands. Sie sollen künftig zusätzliche Befugnisse erhalten. Katrin Müller, Nachrichtenredaktion.
0: Die starke Nachfrage nach Elektroautos in Deutschland setzt sich fort. Mehr als 88.000 reine Elektroautos wurden im September neu zugelassen, wie das Kraftfahrtbundesamt mitteilte. Das seien rund 95% mehr als im Vorjahresmonat. Grund für die Entwicklung dürfte die E-Auto-Prämie des Bundes sein.
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4: Passt ein bisschen auf, hier und da könnte es nebelig sein bei uns in NRW. Nicht überall in NRW, aber so gebietsweise. Also, falls ihr es merkt, Fuß vom Gas, wenn ihr gerade unterwegs seid. Ansonsten relativ frisch sind wir gerade unterwegs in dieser Nacht, 6 bis 11 Grad. Nachher wird's aber wieder, ich sag mal so, goldener Oktober, 20 bis 23 Grad. Sehr viel Sonnenschein im Tagesverlauf und am Mittwoch auch relativ schön. Erst Mittwochabend kommen dann Wolken mit Regen zu uns.
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5: A40, Dortmund-Essen, zwischen Dortmund-Hombruch und Dortmund-Barob, 1 Kilometer Stau. Wir wünschen allen unterwegs gute Fahrt.
4: Gleich zündelt sie hier wieder rum. Katy Perry möchte irgendwie